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7: Es ist kurz vor vier. Ich bin Hendrik Daum. Tausende Studenten in Deutschland hatten sich zum kommenden Wintersemester auf mehr BAföG eingestellt. Dazu wird es aber wohl nicht kommen. Bundesforschungsministerin Beer sagte den Funke-Medien, die eigentlich von Union und SPD vereinbarte Reform der Ausbildungsförderung werde inzwischen von den Regierungsfraktionen nicht mehr unterstützt. Diana Kramer mit den Einzelheiten.
8: Beer zeigt Verständnis. Wenn Pflegebedürftige sparen sollen und beim Elterngeld gekürzt wird, könne man nicht an anderer Stelle große zusätzliche Leistungen versprechen. Zumal Studierende hierzulande ohne Studiengebühren in einer sehr privilegierten Situation sind, sagte Beer. Es sei kein Drama, neben dem Studium jobben zu gehen.
7: Der neue FDP-Vorsitzende Kubicki hat seine Partei aufgerufen, in Streitfragen offensiv Position zu beziehen und Gegenwind in Kauf zu nehmen. Der 74-Jährige kritisierte, dass der Debattenraum in Deutschland bei vielen Themen immer kleiner werde. Die FDP dürfe die Kritik an der Migrationspolitik oder der Klimapolitik aber nicht der AfD überlassen. Kubicki hatte sich in einer Kampfabstimmung gegen die Europapolitikerin Strack-Zimmermann durchgesetzt. Bundesfamilienministerin Prien hat eine gesetzliche Begrenzung der Bildschirmzeit von Kindern ins Spiel gebracht.

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1: Es ist kurz vor fünf. Ich bin Hendrik Daum. Guten Morgen. Das BAföG, die Ausbildungsförderung für Studierende, wird wohl doch nicht erhöht. Bundesforschungsministerin Beer sagte den Funke-Medien, sie habe gehört, dass die Reform von den Regierungsfraktionen nicht mehr unterstützt werde. Beer äußerte Verständnis und verwies auf Kürzungen bei Pflegebedürftigen und beim Kindergeld. Außerdem, so Beer, sei es kein Drama, wenn Studierende neben dem Studium jobben. Der neue FDP-Vorsitzende Kubicki hat eine Zusammenarbeit mit der AfD ausgeschlossen. Der 74-Jährige betont, es werde keinerlei Kooperation geben. Man müsse aber den Leuten erklären, was im Programm der AfD stehe. Das sei, Zitat, Bullshit im wahrsten Wortsinn. Kubicki hatte sich zuvor auf dem Parteitag in Berlin in einer Kampfabstimmung gegen die Europaabgeordnete Strack-Zimmermann durchgesetzt. Er wurde mit knapp 60% zum Vorsitzenden gewählt. Bundesfamilienministerin Prien hat eine gesetzliche Begrenzung der Bildschirmzeit von Kindern ins Spiel gebracht. Der Welt am Sonntag sagte die CDU-Politikerin, Kinder unter 3 Jahren sollten überhaupt keinen Kontakt zu digitalen Endgeräten haben. Schon jetzt sehe man dramatische Folgen, wenn Kinder ständig am Bildschirm hingen.
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1: Es ist kurz vor sechs. Ich bin Angela Kress. Guten Morgen. Tausende Studierende hatten sich zum kommenden Wintersemester auf mehr BAföG eingestellt. Dazu wird es aber wohl nicht kommen. Bundesforschungsministerin Bär sagte den Funke-Medien, die eigentlich von Union und SPD vereinbarte Reform der Ausbildungsförderung werde inzwischen von den Regierungsfraktionen nicht mehr unterstützt. Diana Kramer mit den Einzelheiten.
2: Bär zeigt Verständnis. Wenn Pflegebedürftige sparen sollen und beim Elterngeld gekürzt wird, könne man nicht an anderer Stelle große zusätzliche Leistungen versprechen. Zumal Studierende hierzulande ohne Studiengebühren in einer sehr privilegierten Situation sind, sagte Bär. Es sei kein Drama, neben dem Studium jobben zu gehen.
1: Den Staatsanwaltschaften fehlen Ermittler und das führt dazu, dass Strafverfahren länger dauern. Kleinere Fälle würden außerdem immer öfter vorzeitig eingestellt, sagte der Geschäftsführer des Deutschen Richterbunds Rehbehn der Bild am Sonntag. Er nannte auch aktuelle Zahlen. Bundesweit bräuchte es 2000 zusätzliche Ermittler, um den Verfahrensberg wieder abzutragen. Der neue FDP-Vorsitzende Kubicki hat seine Partei aufgerufen, in Streitfragen offensiv Position zu beziehen und Gegenwind in Kauf zu nehmen. Der 74-Jährige kritisierte, dass der Debattenraum in Deutschland bei vielen Themen immer kleiner werde. Die FDP dürfe die Kritik etwa an der Migrations- oder Klimapolitik aber nicht der AfD überlassen. Kubicki hatte sich in einer Kampfabstimmung gegen die Europapolitikerin Strack-Zimmermann durchgesetzt.
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1: Eigentlich ist ja noch gar kein Sommer und trotzdem hat sich's die letzten Tage schon so angefühlt. Für alle, die sich nicht an schattigen, kühleren Orten aufhalten können, ist es echt heftig. Und der Sommer kommt ja erst noch. In manchen Regionen gibt's deshalb jetzt schon Initiativen für die heißen Tage, die noch kommen. Im Norden Deutschlands, im Landkreis Nordwestmecklenburg, hat das Gesundheitsamt das Projekt Cool bleiben gestartet. Alle Einrichtungen mit festen Öffnungszeiten sind aufgerufen, zu checken, ob sie an heißen Tagen einen Beitrag zum Hitzeschutz leisten können. Das können Cafés sein, Bibliotheken, Geschäfte, Museen, Einkaufszentren, Kirchen und so weiter. Wenn die einen kühlen Innenraum haben oder schattige Außenbereiche und Zugang zu kostenlosem Trinkwasser anbieten, dann können sie sich digital registrieren. Wer Wasser und ein schattiges Plätzchen sucht, findet die Orte dann auf einer Online-Landkarte und an den Orten gibt's ein gut sichtbares Coolbleiben-Schild. Finde ich voll gut. Und falls es das bei dir in der Region noch nicht gibt, könntest du sowas ja auch an den Start bringen. In vielen Radwegekirchen gibt's übrigens auch kühle Plätze und kostenloses Trinkwasser. Welche Orte müssen in deinem Dorf und in deiner Stadt unbedingt auch auf so eine Karte? Oder kannst du auch selbst einen coolen Ort an heißen Tagen anbieten? Was glaubst du?
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7: Es ist kurz vor sieben. Ich bin Angela Kress. Guten Morgen. Das BAföG wird möglicherweise doch nicht zum Wintersemester erhöht. Bundesforschungsministerin Bär rechnet nicht mehr mit einer schnellen Reform der Ausbildungsförderung. Sie habe gehört, dass die Regierungsfraktionen das nicht mehr unterstützten, sagte sie den Funke-Zeitungen. Bär versteht das. Wenn zum Beispiel bei Pflegebedürftigen gekürzt werde, könne man nicht an anderer Stelle höhere Leistungen versprechen. Die Politik müsse tragfähige Gesamtpakete schnüren. Nach dem Ende der Brennersperre rechnet der österreichische Autofahrerclub für heute mit starkem Verkehr rund um den Alpenpass. Der Protesttag gestern war ohne das befürchtete Verkehrschaos zu Ende gegangen. Matthias Röder berichtet aus Matrei am Brenner.
8: Die Frage ist, wo sind die Urlauber? Die Verkehrsexperten gehen davon aus, dass viele Urlauber ihre Reise nach Italien oder von dort zurück wegen der Blockade nur verschoben haben und die Probleme noch kommen könnten. 5000 Menschen demonstrierten auf der Autobahn sehr eindringlich gegen die Umweltbelastungen.
7: Die FDP setzt ihren Bundesparteitag fort. Es geht heute auch viel um die inhaltliche Ausrichtung der Partei. Die Delegierten beschäftigen sich mit einem Leitantrag, der viele bekannte Positionen der FDP enthält. So wird zum Beispiel gefordert, Bürokratie abzubauen und Subventionen radikal zu kürzen.
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1: Wenn du was Schlimmes anstellst, dann wirst du bestraft. Das lernen schon kleine Kinder. Wenn jemand was Falsches tut, dann muss doch was passieren. Deshalb gibt es Strafen. Strafen sollen Grenzen markieren. Sie sollen zeigen, so geht's nicht. Sie sollen schützen, abschrecken und Gerechtigkeit wiederherstellen. Aber die Frage ist, tun sie das wirklich? Gerade bei Jugendlichen zeigt sich oft was anderes. Zumindest wenn es um mehr geht als Fernsehverbot. Harte Strafen, kurzer Jugendarrest oder Haft machen viele nicht besser, sondern eher schlimmer. Die Rückfallquote ist hoch und oft fühlen sich Täter nach der Strafe nicht einsichtig, sondern selbst wie Opfer. Beim richtigen Opfer hilft sie aber doch, denn Menschen haben ein starkes Gefühl für Gerechtigkeit. Opfer brauchen oft nicht nur Mitgefühl, sondern auch das klare Zeichen, dass das Unrecht ernst genommen wird. Einerseits braucht's also Strafen irgendwie, andererseits bringen sie auch nicht viel. Sie heilen nichts von selbst, weder beim Opfer noch beim Täter. Oft wird erst dann etwas besser, wenn zur Strafe noch was dazukommt. Verantwortung übernehmen, Wiedergutmachung, Therapie, Hilfe, ehrliche Auseinandersetzung. Denn vielleicht ist die eigentliche Frage nicht nur, womit jemand bestraft wird, sondern was Strafe überhaupt erreichen soll. Soll sie vor allem wehtun? Soll sie andere abschrecken? Oder soll sie dafür sorgen, dass jemand wirklich versteht, was er angerichtet hat und das nicht wieder tut? Was glaubst du?
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3: Es ist kurz vor 8. Ich bin Angela Kress. Guten Morgen. Soll der Social-Media-Zugang für Kinder und Jugendliche eng reguliert werden? Darüber wird ja gerade diskutiert und der Aktionsrat Bildung sagt, Social Media sollte an Grundschulen verboten werden, außer es geht um klar umrissene pädagogische Ziele. Diana Kramer berichtet.
4: Das Problem ist aus Sicht der Experten, dass die Informationen nicht mehr über Erwachsene gefiltert, sondern durch Algorithmen gesteuert werden. An kindgerechten Angeboten fehle es dagegen. Der Aktionsrat sieht hier die Schulen in der Pflicht, Kinder früh anzuleiten, sich sicher und verantwortungsvoll im digitalen Raum zu bewegen.
3: Nach Angaben des Deutschen Richterbundes fehlen in Deutschland 2000 Strafverfolger. In fast allen Bundesländern müssten 3 Ermittler die Arbeit für 4 machen. Die Folge? Strafverfahren dauern länger und kleinere Fälle werden immer öfter früher eingestellt, sagte Verbandsgeschäftsführer Rehbehn der Bild am Sonntag. Der Richterbund fordert von der Bundesregierung Tempo bei der angekündigten Personaloffensive für die Justiz. Die Internationale Atomenergieorganisation untersucht einen möglichen Drohneneinschlag im russisch besetzten Atomkraftwerk Saporischschja in der Ukraine. Experten hätten vor Ort um Zugang zum betroffenen Gebäude gebeten. Angriffe auf Nuklearanlagen kämen einem Spiel mit dem Feuer gleich, schrieb IAEA-Generaldirektor Grossi auf X. Die russische Seite macht die Ukraine verantwortlich, deren Armee wies die Vorwürfe zurück.
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1: Es hält sich ein Gerücht seit vielen Jahren. Deutschland sei Vorreiter beim Klimaschutz und beim Ausbau der Erneuerbaren. Die Realität sieht aber ganz anders aus. Bis ungefähr 2010 war Deutschland tatsächlich Vorreiter beim Reduzieren von Emissionen und Ausbau der Erneuerbaren. Danach ging es zwar weiter, aber nicht mehr so steil. Viele haben uns längst überholt. Deutschland ist bei verschiedenen Rankings gar nicht mehr vorne. Im aktuellen Climate Change Performance Index zum Beispiel ist ganz oben Dänemark auf Platz 4. Darauf folgt Großbritannien, dann Marokko, Chile, Luxemburg, Litauen, Niederlande, Norwegen, Portugal, Schweden, Spanien und Pakistan. Deutschland kommt erst auf Platz 22. Ist dir aufgefallen, ich habe bei Platz 4 angefangen. Die Plätze 1 bis 3 gibt es nämlich nicht, weil noch kein Land der Welt auf einem sicheren 1,5-Grad-Pfad ist. Wenn es um die installierte Kapazität Erneuerbare pro Einwohner geht, dann ist Deutschland tatsächlich auf Platz 1, gefolgt von China und den USA. Beim Ausbau ist absolut am schnellsten China gerade. Die Tage sind einige Bundestagsabgeordnete in Dänemark und Finnland, um sich zu informieren, wie die Vorreiter das so machen. Finde ich gut, von den Vorreitern lernen. Das würde vielleicht ganz oft helfen, beim Klimaschutz und auch so grundsätzlich. Da muss man natürlich erstmal wissen, dass man selbst nicht der Beste ist. Und was glaubst du?
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7: Es ist kurz vor neun. Ich bin Angela Kress. Guten Morgen. In Deutschland fehlen nach Angaben des Deutschen Richterbunds 2000 Strafverfolger. Geschäftsführer Rehbehn sagte der Bild am Sonntag, in fast allen Bundesländern müssten drei Ermittler die Arbeit für vier machen. Strafverfahren dauerten immer länger und kleinere Fälle würden immer öfter vorzeitig eingestellt. Bundesjustizministerin Hubich hatte neue Stellen versprochen. Aus den Ländern kam Kritik, dass der Bund die Stellen nicht dauerhaft finanzieren wolle. Studierende in Deutschland bekommen wohl erstmal nicht mehr BAföG, wie im Koalitionsvertrag angekündigt. Bundesforschungsministerin Baer sagte den Funke-Zeitungen, dass ihr Haus die Weichen für eine Reform der Ausbildungsförderung gestellt habe. Sie habe aber gehört, dass die Regierungsfraktionen die Pläne nicht mehr unterstützten. Baer zeigte Verständnis, auch weil an anderen Stellen, etwa beim Elterngeld, über Kürzungen diskutiert werde. Einen Tag nach dem Ende der Brennersperre rechnet der österreichische Autofahrerclub für heute mit starkem Verkehr rund um den Alpenpass. Die 8-stündige Sperre des gesamten Brennerkorridors war gestern ohne Verkehrschaos verlaufen. Viele Autofahrer hielten sich offenbar an den Rat der Polizei, nicht nach Tirol und weiter nach Italien zu fahren. Es wurden nur gut 200 Lastwagen zurückgewiesen.
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1: Longevity, das ist gerade eins dieser Wörter, die plötzlich überall auftauchen. In Podcasts, auf Instagram und in Fitnessstudios. Gemeint ist nicht einfach nur älter werden, sondern möglichst lange gesund, fit, klar und leistungsfähig zu bleiben. Der Trend verschiebt sich dabei gerade sichtbar vom alten Anti-Aging hin zu Healthy-Aging oder Functional Longevity, also länger gut leben statt nur länger leben. Wer möchte nicht gesund alt werden? Wer möchte nicht vorbeugen, statt später nur noch zu reparieren? Ernährung, Schlaf, Bewegung, vieles daran ist ja wirklich sinnvoll. Und manches, was früher nach Biohacking für Reiche klang, wird inzwischen ganz normal vermarktet. Gentests, Routinen, Nahrungsergänzung, Gesundheits-Apps, biologisches Alter. Aber genau da kippt's manchmal. Denn aus Fürsorge für den eigenen Körper wird schnell ein neues Optimierungsprojekt. Dann geht's um Kontrolle, um die Hoffnung, den Zufall auszutricksen. Alter nicht mehr als Teil des Lebens zu sehen, sondern als etwas, das man managen, verzögern oder besiegen muss. Und das ist schon ein seltsamer Gedanke. Denn natürlich kannst du viel dafür tun, gesund zu bleiben. Aber nicht alles liegt in deiner Hand. Krankheit, Erschöpfung, Einschränkungen und das Alter selbst, das lässt sich nicht komplett wegtracken. Dieser Wunsch, lange gesund zu bleiben, hilft er dir oder setzt er dich unter Druck? Und willst du lieber länger leben oder lieber gelassener? Was glaubst du?
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2: Es ist kurz vor 10, ich bin Angela Kress. Tausende Studierende hatten sich zum Wintersemester auf mehr BAföG eingestellt. Dazu wird es aber wohl nicht kommen. Bundesforschungsministerin Beer sagte den Funke-Medien, die Reform der Ausbildungsförderung werde inzwischen von den Regierungsfraktionen nicht mehr unterstützt. Diana Kramer.
3: Wenn Pflegebedürftige sparen sollen und beim Elterngeld gekürzt wird, könne man nicht an anderer Stelle große zusätzliche Leistungen versprechen. Zumal Studierende hierzulande ohne Studiengebühren in einer sehr privilegierten Situation sind, sagte Beer. Es sei kein Drama, neben dem Studium jobben zu gehen.
2: Der Aktionsrat Bildung hat sich in die Debatte um Social-Media-Beschränkungen für Kinder eingeschaltet. Er fordert sogar ein Social-Media-Verbot in Grundschulen. Die Gefahren überlagerten die möglichen positiven Aspekte in diesem Alter, hieß es. Ein großes Problem: Informationen würden nicht mehr von Erwachsenen, sondern von Algorithmen gesteuert. Bei den Landtagswahlen im Herbst könnte eine Regierungsbildung unter Umständen nur möglich sein, wenn sie von den Linken oder der AfD unterstützt wird. 48% der Unionsanhänger sagten in einer Umfrage für die Bild am Sonntag, dann lieber mit der Linken. 27% hätten lieber eine Kooperation mit der AfD. Die CDU hat per Parteitagsbeschluss eine koalitionsähnliche Zusammenarbeit sowohl mit der Linken als auch der AfD ausgeschlossen.
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5: So und nicht anders, Leute. Wir machen uns ein nices Wochenende zusammen und fragen uns hier von Platz 25 bis Platz 1, wer steht an der Spitze? Wir starten jetzt erstmal rein mit Miles Smith und Niall Horan, Drive Safe.
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0: Platz 18.
4: BTS Swim.

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2: Ey, wie geil ist das eigentlich? Wochenende, ihr macht einen Chilling mit 89.0 RTL und den besten Hits von heute. Jetzt mit einem übelst geilen EDM-Song. Der gibt mir so Vibes wie ja, nach einem fetten Partyabend früh in den Spiegel schauen und sich denken, boah, sehe ich fertig aus. Aber dafür hatte ich halt auch eine krasse Nacht. Und ganz ehrlich, genau so muss das. Die Party muss weitergehen, ja? Mit Eli Oaks und Lavinia, I Look Shit. Ey, und der Groove, die Melody, die gibt euch auch so einen kleinen Throwback zu den 70s. Hört sich ein bisschen an wie so Bonnie M. Sunny. Merkt ihr gleich, was ich meine. Also, schön laut machen.

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0: Taylor Swift. The Fate of Ophelia.

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9: Ich bin Angela Kress. Soll der Social-Media-Zugang für Kinder und Jugendliche eng reguliert werden? Darüber wird ja gerade diskutiert und der Aktionsrat Bildung sagt, Social Media sollte an Grundschulen sogar verboten werden, außer es geht um klar umrissene pädagogische Ziele. Schon im Grundschulalter würden immer mehr Smartphones und Social Media genutzt und auch Social Gaming steige an, heißt es in einem Gutachten. Teils reger Verkehr, aber bislang keine Staus oder Verzögerungen. Nach der Totalsperre gestern wegen einer Demo am Brenner scheint der Verkehr heute flüssig über die wichtigste Alpenverbindung Richtung Italien zu fließen. Das zeigten Kameras des Autobahnbetreibers Asfinag. Der österreichische Autofahrerclub sagte, dass viele Urlauber ihre Fahrten wohl verschoben hätten und erwartete für heute viel Verkehr auf der Strecke. Lieber mit der Linken oder doch mit der AfD? Mit Blick auf Landtagswahlen im Herbst sagten in einer Umfrage für die Bild am Sonntag 48% der Unionsanhänger, dann lieber mit der Linken. 27% bevorzugen eine Kooperation mit der AfD. In der CDU gilt nach wie vor der Unvereinbarkeitsbeschluss, berichtet Uli Reitinger.
10: Der schließt eine Zusammenarbeit oder Koalition mit AfD und mit der Linken aus. Allerdings könnten die Wähler gerade in Sachsen-Anhalt und Mecklenburg-Vorpommern so wählen, dass der Union nichts anderes übrig bleibt, als diesen Beschluss in die eine oder andere Richtung aufzuweichen.
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0: Jennifer Lopez und David Guetta. Save Me Tonight.

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1: Genau das, was wir jetzt brauchen fürs letzte Maiwochenende. Ihr seid hier am Start, 89.0 RTL. Ja, vielleicht scheint bei euch auch gerade die Sonne durch, da wo ihr seid. Dann einfach mal an Sonne, Strandbar, Ibiza-Party denken. Denn ich schwöre euch, genau so ein Vibe hat der Song hier. Deswegen jetzt schon mal Urlaub buchen mit Robin Schulz und Better Times.

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2: Die perfekte Wochenendstimmung habe ich für euch. Wir machen uns eine geile Zeit zusammen. Schön, dass ihr dabei seid. Jetzt mit so einem Ding, das ist halt eigentlich ein Kygo-Song, aber it's giving Avicii. Ja, wirklich. Also die Beats, dieser EDM-Sound. Ich habe das Gefühl, als wäre es so ein bisschen eine Hommage an den DJ. Und ja, auch die Fans merken das. In den Kommentaren liest man, Alter, das ist bis jetzt Kygos bester Song. Wir vermissen Avicii auch. Und ja, obwohl es so Good Vibes gibt, ist es auch ein bisschen emotional. Hier ist Heaven on Your Mind. 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
0: Platz 6.
4: Leonie, don't worry.

Letztes Maiwochenende. Schön, dass ihr dabei seid. 89.0 RTL begleitet euch daheim, im Auto oder gerade unterwegs, um irgendwas einzukaufen. Mit einem Song, der eigentlich von 2015 ist, aber jetzt wieder voll viral geht, weil der in einem Horrorfilm vorkommt. Ja, Apex heißt der Film. Da geht es um eine Frau, die beim Wandern von einem Mann abgefangen wird und er sie dann da durch die Wälder jagt. Na, wie soll es auch anders sein, ne? Ja, und genau in dem Film hört der Bösewicht praktisch super laut diesen Song. Ich muss zugeben, einen geilen Vibe hat das Ding schon. Also laut machen bei einem absoluten Throwback. Die

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2: Ey Leute, freut ihr euch schon auf nächsten Monat? Ich will nur noch mal dran erinnern, der Montag beginnt mit dem 1. Juli und der Sonntag ist dann halt der 7. Also das ist doch übelst satisfying, oder? Und bei euch geht's später dann noch mit euren Freunden raus, in den Park oder zum Vorglühen. Ihr macht euch ein geiles Wochenende. Dafür habe ich den absolut passenden Song. Der hat so diese Hängematte, Roadtrip, alles ist locker und gechillt Vibes. Also wirklich perfekt für euch. Deswegen jetzt gönnt euch Sonny Fodera, Let Me Be In Your Arms.

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2: Es ist kurz vor 12. Ich bin Angela Kress. In Deutschland fehlen nach Angaben des Deutschen Richterbunds 2000 Strafverfolger. Geschäftsführer Rehbehn sagte der Bild am Sonntag, in fast allen Bundesländern müssten 3 Ermittler die Arbeit für 4 machen. Strafverfahren dauerten immer länger und kleinere Fälle würden immer öfter vorzeitig eingestellt. Bundesjustizministerin Hubich hatte neue Stellen versprochen. Aus den Ländern kam Kritik, dass der Bund die Stellen nicht dauerhaft finanzieren wolle. Der Gebäudesektor gilt ja als zentral, um das Ziel der Klimaneutralität bis 2045 zu erreichen. Unter anderem die Deutsche Immobilien AG hat deshalb bei privaten Vermietern nachgefragt, wie es um energetische Sanierungen steht. Fast 60% sagten in einer Umfrage, dass sie derzeit keine Maßnahmen planten. Rund die Hälfte hat in den vergangenen Jahren investiert, am häufigsten in Heizungen, gefolgt von Fenstern und Dämmungen. Für alle, die BAföG kriegen, gibt's nicht so gute Nachrichten. Die Ausbildungsförderung sollte nämlich eigentlich steigen. Das bezweifelt Bundesforschungsministerin Bär jetzt aber. Die Regierungsfraktionen würden die Pläne wohl nicht mehr unterstützen, sagte Bär den Funke-Zeitungen. Und sie versteht das, wenn zum Beispiel Pflegebedürftige sparen sollten, dann könne man nicht an anderer Stelle viel zusätzliches Geld versprechen.
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4: Es ist kurz vor eins, ich bin Angela Kress. Zum heutigen Welt-Nichtrauchertag fordert der Präsident der Bundesärztekammer Reinhardt strengere Gesetze, um Kinder und Jugendliche vor Zigaretten und E-Zigaretten, sogenannten Vapes, zu schützen. Unter anderem sprach er sich in der Rheinischen Post für ein vollständiges Aromaverbot in E-Zigaretten aus. Der Drogenbeauftragte der Bundesregierung Streeck forderte deutlich höhere Preise. Das hielte gerade junge Menschen davon ab, mit dem Rauchen anzufangen. Wurfgeschosse, brennende Autos und Barrikaden. Heftige Auseinandersetzungen in Frankreich haben, wie schon im Vorjahr, den Fußball-Champions-League-Triumph von Paris Saint-Germain überschattet. Ursula Winkler berichtet.
5: Ganz besonders eskalierte die Lage rund um die Pariser Prachtstraße Champs-Élysées. Polizisten setzten Wurfgeschosse und Tränengas gegen Vermummte ein. Die setzten Autos in Brand, errichteten Barrikaden und schossen Feuerwerksraketen durch die Menschenmassen. Auch in vielen weiteren französischen Städten gab es Krawalle und Plünderungen.
4: Der Aktionsrat Bildung hat sich in die Debatte um Social-Media-Beschränkungen für Kinder eingeschaltet. Er fordert sogar ein Social-Media-Verbot in Grundschulen. Die Gefahren überlagerten die möglichen positiven Aspekte in diesem Alter, hieß es. Ein großes Problem: Informationen würden nicht mehr von Erwachsenen, sondern von Algorithmen gesteuert.
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13: Es ist kurz vor zwei. Ich bin Helen Martin. Die SPD hält an der vereinbarten BAföG-Reform fest. SPD-Fraktionsvize Esther hat CSU-Forschungsministerin Bär widersprochen, die bezweifelt hatte, dass die Reform noch Rückhalt in den Koalitionsfraktionen hat. Laut Esther gilt die Einigung nach wie vor. Zusammen mit Finanzminister Klingbeil habe man bereits die Finanzierung sichergestellt. Geplant sind mehr Flexibilität, weniger Bürokratie und eine höhere Wohnkostenpauschale für Studierende. Bei den Landtagswahlen im Herbst könnte eine Regierungsbildung unter Umständen nur möglich sein, wenn sie von den Linken oder der AfD unterstützt wird. 48% der Unionsanhänger sagten in einer Umfrage für die Bild am Sonntag, dann lieber mit der Linken. 27% hätten lieber eine Kooperation mit der AfD. Die CDU hat per Parteitagsbeschluss eine koalitionsähnliche Zusammenarbeit sowohl mit der Linken als auch mit der AfD ausgeschlossen. In Deutschland fehlen laut dem Richterbund insgesamt 2000 Strafverfolger. Eine Folge, Strafverfahren würden immer länger dauern, sagt der Verbandsgeschäftsführer Rebe in der Bild am Sonntag. Ursula Winkler berichtet.
14: Der Richterbund wartet auf die angekündigte Personaloffensive und fordert klare Beschlüsse noch vor der Sommerpause. Schon vor einem knappen Jahr hatte Justizministerin Hubich den Ländern rund eine halbe Milliarde Euro in den nächsten 4 Jahren versprochen. Aber Bund und Länder streiten sich weiter um Geld. Etwa kritisierte Hessen, dass der Bund neue Richterstellen nur zu Beginn finanzieren will, die Länder aber für den Rest des lebenslangen Beamtenverhältnisses zahlen sollen.
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1: Es ist kurz vor drei. Ich bin Helen Martin. In der Bundesregierung gibt's erneut Knatsch. Diesmal geht's um die BAföG-Reform. Die SPD hält an den Plänen fest und ist sauer auf Forschungsministerin Bär. Die hatte in einem Interview gesagt, dass sie nicht damit rechnet, dass die BAföG-Reform wirklich kommt. Es gebe Widerstand aus den Regierungsfraktionen. Mehr dazu von Ursula Winkler.
2: Ganz anders als die CSU-Politikerin klingt nun aber der Ton aus der SPD-Fraktion. Die Koalitionsfraktionen hätten sich gemeinsam auf eine BAföG-Reform verständigt, auf Basis des Koalitionsvertrags. Den Plänen nach soll in einem ersten Schritt ab dem Wintersemester die im BAföG enthaltene Wohnkostenpauschale für Studierende um 60 Euro monatlich angehoben werden.
1: Viele private Vermieter in Deutschland wollen ihre Immobilien nicht energetisch sanieren. Laut einer Umfrage der DI Deutschland Immobilien AG und des Instituts der Deutschen Wirtschaft planen 59% derzeit keine neuen Heizungen oder Dämmungen. Als Grund nennen die Vermieter unklare politische und energetische Anforderungen. Urlaub in Italien heißt es bestimmt auch dieses Jahr wieder für viele von uns. Und wenn man in Italien wegen einer Baustelle auf der Autobahn zu lange im Stau steht, bekommt man künftig Geld zurück. Die meisten Autobahnen in Italien sind ja mautpflichtig. Je nachdem, wie viel länger es dauert und wie weit die Strecke ist, kann man das Geld teilweise oder sogar komplett zurückverlangen, einfach per App.
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7: Es ist kurz vor 4. Ich bin Helen Martin. Heute ist Weltnichtrauchertag und zu diesem Anlass hat der Drogenbeauftragte der Bundesregierung, Streeck, deutlich höhere Preise für Zigaretten und Vapes gefordert. Das würde vor allem junge Menschen davon abhalten, mit dem Rauchen anzufangen, so Streeck in der Rheinischen Post. Auch die Bundesärztekammer fordert strengere Gesetze, zum Beispiel ein Werbeverbot in sozialen Medien. Bundesforschungsministerin Beer hat für einen neuen Koalitionskrach gesorgt. In einem Interview hatte die CSU-Politikerin gesagt, dass sie nicht glaubt, dass die BAföG-Reform wirklich kommt. Die Reform würde nicht mehr von den Regierungsfraktionen unterstützt werden, so Beer. Alles Quatsch, sagt die SPD. Die SPD-Fraktion stehe geschlossen für die Umsetzung der vereinbarten BAföG-Reform, so SPD-Fraktionsvize Esther. In Hamburg läuft die Volksabstimmung über eine Olympiabewerbung der Stadt. Rund 1,3 Millionen Hamburger sind stimmberechtigt. Bei einem Ja käme Hamburg in den nationalen Vorentscheid gegen München, die Rhein-Ruhr-Region und Berlin. Ende September entscheidet dann der Deutsche Olympische Sportbund, wer der Kandidat für die Bewerbung wird.
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12: Es ist kurz vor 5. Ich bin Helen Martin. Auch dieses Jahr zieht es wieder viele zum Urlaub machen nach Italien. Und da gibt es künftig Geld zurück, wenn man auf einer gebührenpflichtigen Autobahn wegen einer Baustelle zu lange im Stau steht. Das Ganze gilt schon ab morgen. Claudia Wächter berichtet aus Rom.
13: Hört sich ziemlich gut an, zumal auch Urlauber aus dem Ausland, also auch aus Deutschland, Entschädigung fordern können, und zwar digital über eine App. Aber Geld zurück gibt's nur, wenn eine Fahrt mindestens 10 Minuten länger dauert als üblich. Und ist das Wetter schuld am Stau oder auch ein Unfall? Dann gibt es gar nichts. Außerdem befürchten viele hier, dass die Autobahnbetreiber über kurz oder lang die Mautgebühren erhöhen werden.
12: Unionsfraktionsvize Stegemann hatte ja vorgeschlagen, erwachsene Kinder früher an Pflegekosten zu beteiligen und auch Wohneigentum heranzuziehen. Die Deutsche Stiftung Patientenschutz hält davon gar nichts. Stegemann würde mit täglich neuen absurden Vorschlägen davon ablenken wollen, dass Gesundheitsministerin Wagen noch immer keine Pläne für eine Pflegereform vorgelegt habe, so die Worte von Stiftungschef Brüsch. Der Bundesparteitag der FDP in Berlin ist am Nachmittag zu Ende gegangen. Die Delegierten haben über einen Leitantrag beraten. Dabei ging es zum Beispiel darum, Bürokratie abzubauen, Subventionen zu kürzen und zur Atomenergie zurückzukehren. Außerdem hat der neue Generalsekretär Hagen bessere Reformen von der Bundesregierung gefordert. Wenn Schwarz-Rot etwas vorschlägt, dann würde das meistens eine Mehrbelastung für die Menschen bedeuten, so Hagen.
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9: Es ist kurz vor 6. Ich bin Helen Martin. In der Bundesregierung gibt's erneut Knatsch. Diesmal geht's um die BAföG-Reform. Die SPD hält an den Plänen fest und ist sauer auf Forschungsministerin Bär. Die hatte in einem Interview gesagt, dass sie nicht damit rechnet, dass die BAföG-Reform wirklich kommt. Es gebe Widerstand aus den Regierungsfraktionen. Mehr dazu von Ursula Winkler.
10: Ganz anders als die CSU-Politikerin klingt nun aber der Ton aus der SPD-Fraktion. Die Koalitionsfraktionen hätten sich gemeinsam auf eine BAföG-Reform verständigt, auf Basis des Koalitionsvertrags. Den Plänen nach soll in einem ersten Schritt ab dem Wintersemester die im BAföG enthaltene Wohnkostenpauschale für Studierende um 60 Euro monatlich angehoben werden.
9: Energetisch sanieren. Das heißt, dass ein Gebäude so saniert wird, dass der Energieverbrauch gesenkt wird. Doch genau das wollen viele private Vermieter in Deutschland nicht. 59% planen derzeit keine Maßnahmen wie neue Heizungen oder Dämmungen, sagt eine neue Umfrage. Grund dafür seien unklare politische und energetische Anforderungen. Im mittelfränkischen Herzogenaurach sind die Bundessiegerinnen und Sieger von Jugend forscht gekürt worden. Den Preis für die originellste Arbeit hat ein 18-Jähriger aus NRW gewonnen. Er hat die Physik von Sanduhren analysiert. Der Preis für die innovativste Arbeit ging an einen 19-Jährigen aus Bayern, der ein KI-System gegen Telefonbetrug entwickelt hat.
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13: Es ist kurz vor sieben. Ich bin Helen Martin. Das Thema BAföG-Reform sorgt gerade für Streit in der schwarz-roten Koalition. Jetzt hat das Bundesforschungsministerium auf der Plattform X mitgeteilt, die Reform soll Ende Juli im Kabinett verabschiedet werden und zum Wintersemester 2026/27 in Kraft treten. Zuvor hatte Ministerin Baer Zweifel an einer schnellen Umsetzung geäußert. Die SPD hatte darauf empört reagiert. Die Deutsche Stiftung Patientenschutz hat Vorschläge zurückgewiesen, erwachsene Kinder stärker an Pflegekosten zu beteiligen. Stiftungschef Brüsch hat die Forderungen von Unionsfraktionsvize Stegemann als absurd bezeichnet. Das Ganze sei ein Ablenkungsmanöver dafür, dass Gesundheitsministerin Wagen noch keine Pläne für eine Pflegereform vorgelegt habe, so Brüsch. Wer in Italien auf einer gebührenpflichtigen Autobahn wegen einer Baustelle zu lange im Stau steht, bekommt künftig Geld zurück. Je nachdem, wie lange man im Stau steht und wie lange die Strecke ist, gibt's das Geld teilweise oder sogar komplett zurück. Beantragen kann man das über eine App. Das Ganze gilt ab morgen.
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1: Es ist kurz vor 8. Ich bin Helen Martin. Wer soll die steigenden Pflegekosten bezahlen? Aus der Union kommen Vorschläge, Vermögen und gut verdienende Kinder stärker heranzuziehen. Die Deutsche Stiftung Patientenschutz hält davon allerdings wenig. Mehr dazu von Soita Sovali.
2: Konkret geht es um die Idee, erwachsene Kinder schon bei niedrigeren Einkommen an den Pflegekosten ihrer Eltern zu beteiligen. Außerdem hatte die Union vorgeschlagen, im Pflegefall auch selbstgenutzte Immobilien stärker einzubeziehen. Die Stiftung Patientenschutz kritisiert das scharf und warnt vor unnötigen Ängsten bei älteren Menschen. Ihr Vorwurf: Statt immer neuer Vorschläge brauche es endlich ein konkretes Reformkonzept der Bundesregierung.
1: Das Bundesforschungsministerium will Nägel mit Köpfen machen. Auf der Plattform X hat das Ministerium mitgeteilt, dass man daran arbeite, dass die BAföG-Reform Ende Juli im Kabinett verabschiedet wird und zum Wintersemester 2026/27 in Kraft treten kann. Zuvor hatte es in der schwarz-roten Koalition deshalb Streit gegeben. Forschungsministerin Beer hatte Zweifel an einer schnellen Umsetzung der Reform geäußert, was für Empörung bei der SPD gesorgt hatte. Der FDP-Bundesparteitag in Berlin ist zu Ende gegangen, ohne ein vollständiges Ergebnis. Der Leitantrag zur Wirtschaftspolitik wurde nicht verabschiedet und an den Vorstand zurückgewiesen, weil die Zeit gefehlt hat. In dem Antrag ging es zum Beispiel um Bürokratieabbau, Subventionskürzungen und die Rückkehr zur Atomenergie. Bereits gestern war Wolfgang Kubicki zum neuen Parteichef gewählt worden.
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1: Es ist kurz vor neun. Ich bin Helen Martin. Schwere Unwetter haben jetzt am Wochenende Teile Deutschlands getroffen. Vor allem in Süddeutschland, Niedersachsen und NRW waren die Rettungskräfte oft im Einsatz. In Bruchsal in Baden-Württemberg sind zwei Menschen bei einem Autounfall durch Aquaplaning ums Leben gekommen. Mehrere Menschen sind bedingt durchs Unwetter verletzt worden, zum Beispiel weil Bäume umgestürzt waren. Hamburg sagt Nein zu Olympia. In einem Bürgerentscheid haben sich die Menschen in der Hansestadt klar gegen eine Olympia-Bewerbung ausgesprochen. Zwar sind noch nicht alle Stimmen ausgezählt, doch laut der Landeswahlleitung ist schon jetzt klar, dass eine deutliche Mehrheit dagegen ist. Somit sind noch München, Berlin und die Rhein-Ruhr-Region im Rennen als Kandidat für die deutsche Olympia-Bewerbung. Ende September entscheidet der Deutsche Olympische Sportbund dann, wer es wird. Auch dieses Jahr zieht es wieder viele zum Urlaub machen nach Italien. Und da gibt es künftig Geld zurück, wenn man auf einer gebührenpflichtigen Autobahn wegen einer Baustelle zu lange im Stau steht. Das Ganze gilt schon ab morgen. Claudia Wächter berichtet aus Rom.
2: Hört sich ziemlich gut an, zumal auch Urlauber aus dem Ausland, also auch aus Deutschland, Entschädigung fordern können, und zwar digital über eine App. Aber Geld zurück gibt's nur, wenn eine Fahrt mindestens 10 Minuten länger dauert als üblich. Und ist das Wetter schuld am Stau oder auch ein Unfall? Dann gibt es gar nichts.
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4: Verbrechen von nebenan. True Crime aus der Nachbarschaft. Alle suchen sie nach ihm, aber sie werden ihn nicht kriegen. Es ist ein Wettlauf gegen die Zeit. Insgesamt 5000 Polizisten sind hinter ihm her. Heute sprechen wir über den Gewalttäter Frank Schmöke, der immer wieder aus Gefängnissen und Kliniken ausbricht. Am Ende wird seine Flucht tödlich enden. Viele Zitate aus dieser Folge stammen aus den Tagebüchern und aus einem Interview mit Frank Schmöke, die wir nachvertont haben. Mehr von diesen Aussagen von Frank Schmöke selbst hört ihr in der RBB-Doku Die Spur der Täter, der Fall Frank Schmöke. Und die packe ich euch in die Shownotes natürlich zu dieser Folge und auch bei Instagram in unser Zusatzmaterial. Damit herzlich willkommen zu Verbrechen von nebenan, Folge 42. Und hallo Ralf.
5: Hallo.
4: Wir sind hier im Moment die Gastwunscherfüller, ne?
5: Gastwunscherfüller.
4: Ja, weil ich bin einfach so ein netter Typ, ne? Wenn jetzt.
5: Oh, ja, so nett.
4: Ja, ich habe ihm sehr viel Geld dafür gegeben, dass er das sagt.
5: Ich sehe das Buffet leider immer noch nicht.
4: Das ist später aufgebaut, das kann man jetzt noch nicht sehen. Nein, viele von euch haben sich gewünscht und haben gefragt, wann kommt denn Ralf wieder? Und deswegen habe ich gedacht, bitteschön, hier ist er wieder. Triggerwarnung, bevor wir loslegen, das kennt ihr ja schon. In dieser Folge sprechen wir über Suizidversuche und den sexuellen Missbrauch an Kindern und an Tieren. Das ist wirklich heftiger Scheiß. Wenn euch das also triggert, dann überspringt die Folge lieber. Und ein letzter Hinweis, bevor wir loslegen. Am Ende der Folge werden wir das Thema forensische Psychiatrie in Deutschland noch ein bisschen vertiefen mit einem Experteninterview. Ich freue mich sehr, dass Dr. Nala Saimi zugesagt hat, sich meinen Fragen zu stellen. Die gibt es am Ende der Folge. Wenn ihr also noch mehr zu dem Thema wissen wollt, einfach warten bis ans Ende der Folge. Ein gelber Wohnblock in Strausberg, einer kleinen Stadt in Brandenburg nahe Berlin am 25. Oktober 2000. Hier wird gleich etwas passieren, das Deutschland noch Jahre später beschäftigen wird, aber das ahnt im Moment noch keiner. Es soll ein nettes Kaffeekränzchen werden, aber es wird ein Blutbad. Vier Männer stehen vor der Tür des Mehrfamilienhauses. Einer von ihnen fällt besonders auf. 1,92 Meter groß, 100 Kilo schwer, ein Hühne von einem Mann, Frank Schmökel. Der 38-Jährige hat die letzten 7 Jahre seines Lebens mehr oder weniger im Maßregelvollzug verbracht. Erst in der Landesklinik Brandenburg, später in der psychiatrischen Landesklinik Eberswalde, Außenstelle Neuruppin. Schmökel ist ein Sexualstraftäter. Mehrfach hat er Mädchen vergewaltigt und dabei beinahe getötet. Deshalb wurde er in den letzten Jahren immer wieder verurteilt. Und Frank Schmökel ist ein notorischer Ausbrecher. Zu diesem Zeitpunkt ist er schon 5-mal aus verschiedenen Kliniken und Haftanstalten abgehauen. Trotzdem hat er vor einem halben Jahr in seiner Klinik die sogenannte Lockerungsstufe 4 bekommen. Das heißt, er darf sich in Begleitung seiner Pfleger auch außerhalb der Klinik frei bewegen. 70-mal war er seitdem unterwegs, zum Einkaufen oder zum Sport. Nie ist etwas passiert. Bis heute. Schmökel wird begleitet von seinem Pfleger Manfred Schäfer, dem Sozialpädagogen Georg H. und einem Pflegehelfer, der erst seit kurzem in der Klinik arbeitet. Die drei Männer sollen auf Schmökel aufpassen, während der seine Mutter besucht. Die Begrüßung ist herzlich, alles scheint ganz normal. Schmökel und seine Begleiter rauchen vor der Haustür eine Zigarette. Danach gehen sie gemeinsam in den Keller, wo Frank Schmökel ein Fahrrad repariert. Jetzt soll es Kaffee und Kuchen geben. Schmökel spielt den freundlichen Gastgeber, serviert den Kuchen und schneidet ihn am Tisch mit einem langen Küchenmesser. Niemand denkt sich etwas dabei. Der Triebtäter Schmökel ist freundlich, zuvorkommend und höflich. Er besteht darauf, sich um den Abwasch zu kümmern und räumt Teller, Tassen und Besteck weg und wäscht ab. Alles entspannt. Der Sozialpädagoge und der Pflegehelfer gehen kurz nochmal vor die Tür, noch eine rauchen. Nur Schmökels Pfleger Manfred Schäfer bleibt bei ihm. Allerdings nicht in der Küche, sondern im Wohnzimmer, wo er sich mit Schmökels Mutter unterhält. Doch von der einen auf die andere Sekunde ändert sich alles. Als Frank Schmökel ins Wohnzimmer kommt, hat er das lange Küchenmesser in der Hand. Er beugt sich über Manfred Schäfer, der gar nicht so schnell reagieren kann, und sticht ihm 2-mal in den Rücken. Seine Mutter springt auf, will dazwischen gehen, doch Schmökel greift auch sie an. Trotz seiner Verletzungen versucht Pfleger Manfred Schäfer, den 100 Kilo schweren Schmökel festzuhalten, doch der sticht einfach weiter auf ihn ein und trifft ihn weitere 4-male in Bauch und Oberkörper. Jahre später sagt Schäfer in einer ARD-Doku, er wollte mich umbringen, er war wie im Blutrausch. Durch das laute Geschrei im Wohnzimmer werden jetzt auch die anderen beiden Bewacher vor der Haustür aufmerksam und rennen ins Haus. Sie sehen Schmökel am Boden mit dem lebensgefährlich verletzten Manfred Schäfer ringen. Überall ist Blut. Zu zweit versuchen sie, den athletischen Schmökel irgendwie festzuhalten, doch der greift jetzt auch sie an. Als er versucht, auch auf den Sozialpädagogen Georg H. einzustechen, verbiegt sich vor lauter Wucht die Klinge. Das rettet dem Mann wahrscheinlich das Leben. Der junge, noch nicht so erfahrene Pflegehelfer bekommt Panik und Schmökel treibt ihn durch den Flur. Verzweifelt versucht der Pflegehelfer noch, die Haustür zuzuhalten, um Schmökels Flucht zu verhindern, aber er hat keine Chance. Der gefährliche Sexualstraftäter Frank Schmökel ist wieder auf der Flucht und 4 Menschen sind verletzt, einer davon lebensgefährlich. Es ist der Beginn einer Jagd, die zu einer der größten Fahndungen Deutschlands werden wird.
5: Wow, also das nenne ich mal einen Einstieg. Was ist dieser Frank Schmökel denn jetzt für ein Typ?
4: Ja, auf jeden Fall einer, der zu diesem Zeitpunkt schon eine sehr bewegte Vergangenheit hat. Frank Schmökel wird am 19. August 1962 in Strausberg, einer brandenburgischen Kleinstadt, 35 Kilometer von Berlin, geboren. Damals ist Strausberg Teil der DDR und die Kopfsteinpflasterstraßen und Häuserfassaden sind noch nicht hübsch saniert wie heute, sondern grau und dreckig. Schmökels Vater ist Polizist, seine Mutter Hausfrau, nach außen hin eine typische Mittelstandsfamilie. Doch hinter den Kulissen sieht es anders aus. Schmökels Mutter ist unfähig, sich um seine Bedürfnisse zu kümmern. Fehlende Responsivität nennen das die Psychologen. Das Verhältnis zu seiner Mutter wird Schmökel sein ganzes Leben lang prägen. In der Familie ist Gewalt an der Tagesordnung. So wird er sich selbst später in einem Interview erinnern.
6: Die Tortur war immer die gleiche. Nackig ausziehen, sich auf den Bauch, auf das große Ehebett lehnen, Hände und Arme auseinander. Und dann hab's eben Arsch voll mit dem Teppichklopfer. Und dann eben nicht so hintereinander weg, sondern in Schlag. Und dann hieß es wieder, ihr Bett zu, du warst es. Und dann, nein, Mutti, ich wartet nicht. Und dann, buff, wieder. Und naja, da zog sich dann so eine halbe, dreiviertel Stunde hin.
4: Gleichzeitig kommt es aber wohl auch zu sexuellen Übergriffen. Bis zu seinem 14. Lebensjahr schläft Frank mit seiner Mutter zusammen im Ehebett, etwas, das er selbst später als abartig bezeichnet. Nachts umschlingt ihn seine Mutter mit den Armen und hält ihn ganz fest. Er hat Angst vor ihr, aber er weiß nicht, wie er sich wehren soll und das prägt ihn bis heute.
6: Der Krieg heute noch einen Krampf, wenn das inner will. Eine Frau zu dicht mir auf die Pelle rückt, da krieg ich einen totalen Kollaps, ja?
5: Wo ist denn der Vater?
4: Sehr interessante Frage. Der Vater kommt in den Erzählungen von Frank Schmökel so gut wie gar nicht vor. Also ich kann mir das nur so erklären, dass die Ehe da schon sehr zerrüttet ist und der Vater die Mutter so ein bisschen machen lässt.
5: Vielleicht ist er auch einfach gar nicht zu Hause.
4: Vielleicht ist er auch gar nicht zu Hause, ganz genau. Also der kommt wirklich nur am Rande vor. Die prägende Person in Frank Schmökels Leben, so wie er es selber erzählt, ist ganz eindeutig die Mutter. Schon im Teenageralter zeigt sich, dass Frank Schmökel kein normaler Jugendlicher ist. Mit 14 vergeht er sich das erste Mal an lebenden und toten Tieren. Einer seiner zahlreichen Gutachten wird ihm später Sodomie mit nekrophilen Tendenzen attestieren. Mit 18 arbeitet Frank Schmökel als Rinderzüchter in einer landwirtschaftlichen Produktionsgenossenschaft, einem der damals zwangsverstaatlichten Landwirtschaftsbetriebe der damaligen DDR. Frank Schmökel wünscht sich eine Freundin, findet aber keine. Seine Kollegen machen damals eine schockierende Entdeckung. Bei Nacht und Nebel schleicht er sich in den Stall, weil er denkt, dass ihm niemand zusieht. Er schließt die Tür hinter sich ab, zieht sich aus. Dann bindet er eine Ziege an einem Halsband fest und vergeht sich an dem Tier. Laut eigener Aussage stellt er sich dabei vor, Sex mit einer Frau zu haben. Und dann bindet er eine Ziege an einem Halsband fest und vergeht sich an dem Tier. Laut eigener Aussage

0: dass Kinder Tiere quälen, dann solltet ihr sowieso allein schon wegen der Tiere einschreiten und eben auch, weil das zumindest ein relativ eindeutiges Signal ist, dass da irgendwas mit dem Kind nicht stimmt. Du guckst sehr angewidert.
1: Ja, ich find's wirklich widerlich.
0: Also diese sexuelle Komponente, die da das erste Mal aufkommt, dieses sich Sex nehmen von jemandem oder in dem Fall von einem Tier, was ich nicht wehren kann, wird sich auch noch die ganze Zeit durch Frank Schmökels Leben ziehen. Auch als junger Mann schafft es Frank Schmökel nicht, tiefere Beziehungen mit Frauen einzugehen. Wahrscheinlich kann er das auch gar nicht. Er ist zutiefst unglücklich mit seinem Leben, versucht im Jahr 1983 im Alter von 21 Jahren das erste Mal sich umzubringen. Er kommt zum ersten Mal in Therapie. Ziemlich spät, würde ich mal sagen, wenn man schon wusste, dass er im Alter von 14 bereits Tiere gequält hat und im Alter von 18 ist es ja dann nochmal eine Spur krasser geworden.
1: Ja, aber wenn du sagst, er hat sich mit 14 schon an Tieren vergangen, heißt das dann auch schon auf sexuelle Art und Weise?
0: Ja, also mit 14 hat er das erste Mal gemacht, dann ist er mit 18 nochmal erwischt worden von seinen Arbeitskollegen. Das heißt, da ist zu diesem Zeitpunkt erst 21, da ist schon seit 7 Jahren klar, dass mit dem Jungen irgendwas nicht stimmt. Und mit 21 bekommt er dann das erste Mal eine Therapie. Also die Frage muss natürlich erlaubt sein, ist es vielleicht da schon ein bisschen zu spät? Er bricht die Behandlung ab und versucht anderswo Halt zu finden. Zu diesem Zeitpunkt lebt er in der Kleinstadt Demmin in Mecklenburg-Vorpommern und sucht hier Hilfe bei der evangelischen Kirchengemeinde. Er lässt sich sogar taufen, aber auch das hilft ihm nicht. Mittlerweile beschränkt sich sein Trieb nicht mehr nur auf Tiere, er beginnt sich kleinen Mädchen zu nähern. 1988, da ist er 26 Jahre alt, wird er das erste Mal verurteilt. Er hat versucht, ein 13-jähriges Mädchen zu vergewaltigen. Frank Schmökel wird zu 1,5 Jahren Haft verurteilt. Und jetzt passiert zum ersten Mal etwas, das das ganze Leben von Frank Schmökel bestimmen wird. Er flüchtet aus dem Knast. Kurze Zeit später wird er erwischt und zu weiteren 10 Monaten Strafhaft verurteilt, muss in eine Einzelzelle. Doch schon 1989 passiert etwas, über das wir schon in Folge 26 gesprochen haben. Die DDR bricht zusammen und Frank Schmökel bekommt seine Strafe in einer Teilamnestie erlassen.
1: Kannst du mir erklären, was das bedeutet?
0: Ja, das Problem, in Anführungsstrichen Problem damals war, dass ja die verschiedenen Rechtssysteme in der DDR und in der Bundesrepublik Deutschland nicht ganz gleich waren. Die hatten ja unterschiedliche
1: Bemessungen,
0: auch was Strafen angeht und auch überhaupt unterschiedliche Straftaten teilweise, die wurden da anders erfasst. Und als das Ganze dann zusammengelegt wurde, als Deutschland wiedervereinigt wurde, hat man ein bisschen Schwierigkeiten gehabt, das Rechtssystem der DDR sozusagen anzugleichen an das bundesdeutsche.
1: Da hat man einfach mal gesagt.
0: Man hat damals ja tatsächlich sehr viele Häftlinge entlassen durch Teilamnestien.
1: Aber das heißt auch nicht, man hat die Verfahren neu aufgerollt und hat gesagt, wir betrachten das nochmal, sondern hat gleich gesagt, ach komm, lass doch mal.
0: In einigen Fällen war es tatsächlich so, also viele von denen waren natürlich politische Gefangene, die sie sowieso wieder rausgehört hätten.
1: Okay.
0: Aber das ist jetzt nicht
1: der... Das war er jetzt ja nun definitiv nicht.
0: Das war er definitiv nicht, genau. Und ich habe jetzt auch noch ein paar andere Fälle gefunden, wo, ich möchte mal sagen, nicht so ganz genau dahin geguckt wurde. Mhm. Allerdings ist es, glaube ich, auch so, dass der Staatsapparat zu diesem Zeitpunkt absolut überfordert war. Das ist ja alles.
1: Ich wollte jetzt gerade sagen, dass es dann wahrscheinlich auch eher so, komm, dann ist das erledigt.
0: Genau, das ganze System ist da zusammengebrochen und dementsprechend hat da auch Chaos geherrscht. Und da hat wohl im Fall von Frank Schmökel jemand nicht so ganz genau hingeguckt. Er ist also wieder frei, aber es dauert nicht lange, bis er wieder vor Gericht steht. 1993 verurteilt ihn das Landgericht Frankfurt-Oder wegen der Vergewaltigung von 2 kleinen Mädchen zu 5,5 Jahren Haft. Er wird im sogenannten Maßregelvollzug untergebracht und in die Landesklinik Brandenburg eingewiesen. Hier soll der Triebtäter Frank Schmökel therapiert werden.
1: Okay, soll klingt nicht so, als ob das geklappt hätte.
0: Eindeutig nein. Interessant ist dabei auch, dass alle Gutachter, die ihn untersuchen, zu völlig unterschiedlichen Ergebnissen kommen. Gisela Friedrichsen schreibt später im Spiegel sehr treffend, Schmökel ist nach seinem jahrelangen Aufenthalt in der Psychiatrie gewitzt genug, bei verschiedenen Gutachtern virtuos verschiedene Versionen seiner Taten, Gedanken und Fantasien zu präsentieren. Entsprechend fallen die Gutachten aus. So attestiert ihm ein Gutachter des Gerichts Frankfurt-Oder heterosexuelle Pädophilie. Profiler Adolf Gallwitz, der später die Polizei auf der Suche nach Frank Schmökel unterstützen wird, glaubt allerdings nicht, dass Frank Schmökel ein sogenannter Kernpädophiler ist, der sexuelle Lust nur bei Kindern empfinden kann.

0: Das haben wir ja schon mal in einer der vergangenen Folgen auseinandergedröselt. Also die wenigsten Triebtäter, die sich an Kindern vergehen, sind wirklich Kernpädophil. Kernpädophil heißt, dass die nur sexuelle Lust empfinden können bei Kindern. Bei den meisten geht es bei diesen Taten eher um Ausübung von Macht. Das heißt, sie suchen sich ein möglichst schwaches Opfer und das sind dann in den meisten Fällen Kinder, weil die sich halt nicht wehren können. Mhm. Dazu passt auch die Analyse von Profiler Gallwitz, der nämlich sagt, dass Schmökel sich Kinder als Opfer aussucht, weil er von denen so gut wie keine Gegenwehr erwarten muss. Der Einschätzung würde ich mich ehrlich gesagt anschließen, vor allem wenn ich mir die Biografie von Schmökel angucke. Denn es ist ja nicht so, dass er kein Interesse daran gehabt hätte, in Anführungsstrichen normale Beziehungen zu Frauen aufzubauen. Er hat es ja nur nie geschafft.
1: Naja, das war ja anscheinend auch immer so Stellvertreter. Also es waren Kinder oder es waren Tiere. Oder?
0: Genau, weil er wohl eigentlich hätte er sich gewünscht, eine Beziehung mit einer Frau zu haben, die ihn halt auch will, so wie er sie will. Aber das hat er eben nie auf die Reihe bekommen. Wie auch immer, Schmökel ist erst ein paar Monate in der Landesklinik Brandenburg, als er das erste Mal Urlaub bekommt. Und ja, was macht er wohl in seinem Urlaub?
2: Er haut ab.
0: Ja, genau. Im Jahr 1994 kommt er aus dem Urlaub einfach nicht zurück und fährt mit einem gestohlenen Auto in das kleine Dorf Quitzerow an der Mecklenburgischen Seenplatte. Er ist auf der Suche nach einem neuen Opfer, fährt stundenlang scheinbar ziellos durch die Gegend. Dabei entdeckt er die 11-jährige Christine, die auf dem Weg von der Schule nach Hause ist. Er passt das Mädchen ab, zieht sie in den Wagen und fährt mit ihr in den Wald. Dort fesselt er die weinende 11-jährige, um sie zu vergewaltigen. Als das Mädchen von seinen Eltern erzählt, die sie bestimmt vermissen, überkommt Schmökel der Hass.
3: Die hatte ein schönes Zuhause und ich hatte keins. Die hatte alle Ditte, was ich nie hatte. Drück sie versucht zu erwürgen irgendwie. Dann bin ich da ruf wie so ein Tier und so. Ich weiß nicht, irgendwann lag die so leblos da, die Augen waren zu und ich dachte, die ist tot.
0: Er lässt von dem Mädchen ab und flüchtet. Aber Christine hat überlebt und Frank Schmökel hat eine neue Hemmschwelle durchbrochen. Das erste Mal in seinem Leben hat er versucht, einen anderen Menschen zu töten. Er wird gefasst und wieder verurteilt. Dieses Mal verurteilt ihn das Landgericht Neubrandenburg zu 14 Jahren Haft wegen versuchten Mordes und versuchter Vergewaltigung. Das Gericht ordnet die Unterbringung in einer forensischen Psychiatrie an. Hier, wo ihm eigentlich geholfen werden sollte, bekommt er weder Medikamente noch eine psychotherapeutische Behandlung.
1: Und was hat er dann den ganzen Tag da gemacht?
0: Das ist eine sehr gute Frage. Ich habe das Gefühl, dass ihn die Behörden da damals einfach geparkt haben.
1: Ach so, okay. Hat das dann einfach da abgesessen?
0: Genau. Also eigentlich ist ja der Maßregelvollzug in Deutschland aus zwei Gründen da. Nämlich zum einen, um halt Straftätern, die halt krank sind, zu helfen, um sie zu heilen im besten Fall, auch wenn das natürlich nicht immer möglich ist. Und auch als zweiten Punkt, die Allgemeinheit halt vor ihnen zu schützen. Und ich glaube, damals haben sie sich vornehmlich auf den zweiten Punkt konzentriert.
1: Das hätte er ja auch in der JVA machen können.
0: Das hätte man auch in der JVA machen können, genau. Also eigentlich hat, finde ich, in dem Fall die Klinik nicht das gemacht, was sie eigentlich machen sollte. Die Frage ist natürlich, hätte man ihm wirklich helfen können, aber sie haben es definitiv zu dem Zeitpunkt gar nicht versucht.
1: Okay, was hat er dann stattdessen gemacht?
0: Du kannst es dir denken, Schmökel startet eine ganze Serie von Ausbrüchen aus dem Maßregelvollzug. Er ist 1995 gerade mal ein paar Monate in der Schweriner Klinik, da haut er das erste Mal ab. Schon einen Tag später wird er wieder festgenommen. Im Jahr darauf nutzt er einen Freigang zur Flucht und wird drei Tage später wieder verhaftet. Im Frühjahr 1997 entkommt er das nächste Mal, stellt sich aber nach einer Woche auf der Flucht der Polizei.
1: Wie kann das passieren?
0: Also, ich glaube, Frank Schmökel ist ein sehr spezieller Fall. Wir werden auch später noch in dem Interview mit Dr. Nala Saimé darauf eingehen, wie die forensische Psychiatrie in Deutschland zu dem Zeitpunkt, das ist ja jetzt auch schon wieder ein paar Jahre her, ausgestattet war. Aber da ist bei ihm so, dass er so ein bisschen so ein Zwischenfall ist, würde ich sagen. Also eine forensische Klinik ist eben zu diesem Zeitpunkt kein Hochsicherheitsgefängnis. Darum geht es später in einem Interview auch. Eigentlich wäre jemand, der so oft abhaut wie Schmökel, in einem normalen Gefängnis, so wie du es gerade schon gesagt hast, in der JVA sicherer aufgehoben. Wegen seiner psychischen Erkrankung kann er aber in der normalen JVA nicht vernünftig behandelt und therapiert werden.
1: Wurde er da ja auch nicht.
0: Wurde er da auch nicht, aber zumindest hätte man ihn da therapieren können, ne? Deswegen kommt er halt immer wieder in die forensische Psychiatrie. Und dazu kommt eben der Punkt, den ich schon mal genannt hatte. Frank Schmökel kann sich sehr gut verstellen und sagt den Therapeuten und Gutachtern immer genau das, was sie hören wollen, solange er dadurch einen Vorteil hat. Nach seinem dritten Ausbruchsversuch in nicht mal 3 Jahren wird er jedenfalls in die Landesklinik Neuruppin verlegt. Auch dort hält es ihn nicht lange. Nach einem halben Jahr flieht er erneut durch ein Fenster, wird aber schon am nächsten Tag gefasst. Dann verhält er sich die nächsten 3 Jahre einigermaßen unauffällig, bis er dann im April 2000 das bekommt, was er wahrscheinlich die ganze Zeit wollte. Die Lockerungsstufe 4, die ihm erlaubt, zusammen mit seinen Pflegern Ausflüge in die Freiheit zu machen. Er scheint Fortschritte zu machen bis zum 25. Oktober 2000, an dem er bei seiner Flucht 4 Menschen verletzt, darunter seine eigene Mutter.
1: War diese Flucht denn geplant?
0: Darüber gibt es verschiedene Angaben von Frank Schmökel selbst. In einem Brief an seine Mutter, den er nie abgeschickt hat, schreibt Schmökel, dass er seine Flucht an diesem Tag schon lange geplant hat. Er habe sich K.O.-Tropfen und Schlaftabletten besorgt, mit denen er seine Mutter und seine Begleiter betäuben und dann alle mit einer Pistole abknallen wollte. In dem Brief gibt er als Motiv den unglaublichen Hass auf seine Mutter an.
3: Meine Mutter weiß ja nicht, wie viel die in mir kaputt gemacht hat. Nicht ich hab mein Leben versaut, sondern sie. Ich hasse die. Und dieser Hass frisst mir auf.
0: Aber es kann auch sein, dass Frank Schmökel in dieser Situation ganz spontan gehandelt hat. Vielleicht war der Auslöser der Moment, als seine Mutter angeblich abfällig über seine Tochter gesprochen hat.
1: Der hat eine Tochter?
0: Ja, darüber ist sehr wenig rauszufinden. Das Einzige, was ich rausfinden konnte, ist, dass er wohl eine kurzzeitige Affäre mit einer Frau hatte, die dann von ihm schwanger wurde. Und die Tochter von ihm lebt aber bei der Mutter. Also er hat selber keinen großen Kontakt. Also vielleicht war der Auslöser tatsächlich eben dieser Moment, als seine Mutter abfällig über seine Tochter gesprochen hat. Eine andere Möglichkeit ist, dass Schmökel ausgerastet ist, weil er das Ehebett wieder gesehen hat, in dem er als Kind nach eigener Aussage so lange gequält worden ist. Frank Schmökel bleibt auch für die Gutachter ein Rätsel. Nicht mal die Menschen, die jeden Tag mit ihm arbeiten, durchschauen ihn. Pfleger Manfred Schäfer sagt später in einem Interview, Schmökel war für mich wie der Wolf im Schafspelz. Er konnte sich gut verstellen. Wir haben ihn deshalb so eingeschätzt, dass er therapierbar wäre. Und Frank Schmökel selbst erzählt später wieder eine andere Version über den Moment seiner Flucht.
3: Mit einem völlig voll blutbeschmierten Pullover bin ich da durch die Gegend gerannt. Ich denke, ach du Scheiße, was hast du denn jetzt schon wieder gemacht? Ich wollte ja eigentlich nur eine Flucht ohne Gewalt. Vielleicht irgendwo zur Ruhe kommen.
1: Okay, jetzt ist Frank Schmökel wieder abgehauen. Ich glaube zum 7. Mal, wenn
0: ja,
1: ich jetzt richtig
0: mitgezählt
1: habe. Was passiert denn jetzt als nächstes?
0: Ja, spätestens jetzt wurde auch mal Zeit, ist den Behörden klar, wie gefährlich der Mann ist. Frank Schmökel hat bei seiner Flucht 4 Menschen verletzt und noch viel schlimmer. Die Ermittler sind sich sicher, dass Schmökel noch mehr Menschen verletzen wird. Oder sogar noch Schlimmeres. Der damalige brandenburgische Innenminister schaltet persönlich den Profiler Adolf Gallwitz ein. Ein hagerer Mann, das dünner werdende Haar im kurzen Bürstenschnitt. Die Ermittler wissen, dass sie keine Zeit haben. Schmökel kann jederzeit wieder zuschlagen. 1 Stunde Schlaf pro Nacht muss ausreichen. Der Druck ist enorm. Gallwitz und die Ermittler vermuten, dass Schmökel sich irgendwo in der Gegend um Strausberg versteckt, in der Umgebung, in der er aufgewachsen ist und in der er sich sicher fühlt.
1: Und haben Sie recht?
0: Ja, Schmökel versteckt sich in der Siedlung Postbruch, ein ruhiges Fleckchen Erde am Böttsee im Westen der Stadt Strausberg. Hier im Landschaftsschutzgebiet befinden sich hauptsächlich Wochenendbungalows und kleine Datschen. Hier gibt es einen Kleingarten und einen Anglerverein und sonst eigentlich nichts. Die Unterkünfte hier werden von ihren Bewohnern meist am Wochenende oder in den Ferien genutzt. Die meiste Zeit stehen sie leer. Es ist das ideale Versteck für einen Verbrecher auf der Flucht. Schmökel bricht in den folgenden Tagen in mehrere der Bungalows in der Umgebung von Strausberg ein und versorgt sich mit Lebensmitteln und Kleidung. In dieser Zeit schreibt er in sein Tagebuch:
3: Ich werde bald zum Mörder. Die Welt ist aufgeteilt in Gut und Böse. Und ich will böse sein.
0: Währenddessen suchen insgesamt 5000 Polizisten nach ihm, durchkämmen Industriebrachen, Laubenkolonien und Militärgelände. Dabei kommen sie einmal sogar an der Hütte vorbei, in der sich Schmökel versteckt hat. Er erinnert sich später, dass er jeden Moment damit rechnet, dass die Ermittler die Tür aufbrechen und ihn entdecken. Aber die Polizisten kontrollieren nur, ob die Tür der Hütte abgeschlossen ist. Und das ist sie. Schmökel ist nämlich durch das Fenster der Gartenlaube eingestiegen. Er legt sich flach auf den Boden und traut sich kaum zu atmen. Dann ziehen die Ermittler weiter. Schmökel atmet auf. Sie haben ihn nicht entdeckt. Aus seinem Versteck heraus beobachtet Frank Schmökel seine Nachbarn, die keine Ahnung haben, wie nah sie an einer tödlichen Gefahr leben. Unter den Nachbarn sind auch Familien mit Kindern. Frank Schmökel denkt darüber nach, einfach zu warten, bis die Eltern einkaufen sind und sich dann ein Kind zu schnappen, ein Auto zu stehlen und einfach abzuhauen.
3: Wenn du jetzt schon mal frei bist, dann baust du noch mal richtig Scheiße. So denkt man dann.
0: In seinem Tagebuch schreibt Schmökel von den Nachbarskindern als Frischlinge, die da überall rumlaufen. Und dann dieser eine Satz.
3: Um in den Besitz von einem Auto zu kommen, würde ich auch töten.
0: Am Nachmittag des 2. November 2000, nach 8 Tagen auf der Flucht, ist es soweit. Plötzlich taucht der Besitzer des Bungalows auf, in dem Schmökel sich bisher versteckt hat. Die Tür ist verschlossen, alles sieht sehr ordentlich aus. Aber es ist ungewöhnlich warm. Irgendjemand muss die Hütte geheizt haben. Und noch etwas fällt dem Besitzer auf. Alle Glühbirnen wurden herausgeschraubt, sogar die im Kühlschrank. Der Besitzer weiß sofort, hier stimmt etwas nicht. Er ruft die Polizei. Die kommt auch sofort und untersucht den Bungalow, aber sie finden keine Spur von dem Geflüchteten. Denn Frank Schmökel hat Glück. Er hat den Bungalow kurz vorher verlassen und hat sich auf das Nachbargrundstück geschlichen. Hier lebt der 60-jährige Rentner Johannes B. Der ältere Herr ist gehbehindert und völlig wehrlos. Währenddessen sind die Ermittler im Bungalow nebenan skeptisch. Alles scheint so ordentlich, so aufgeräumt. Nichts fehlt, so scheint es zumindest. Dass eines der Messer aus der Küche fehlt, bemerkt zu diesem Zeitpunkt niemand. Die Polizisten können sich nicht vorstellen, dass sich hier wirklich ein Verbrecher auf der Flucht versteckt haben soll. Erst als sie einen schmutzigen Teller unter dem Bett finden, werden sie misstrauisch. Der Bungalowbesitzer und seine Frau bieten an, auch in den Gärten der Nachbargrundstücke nachzuschauen, ob alles in Ordnung ist, aber das verbieten ihnen die Ermittler. Sie wollen abwarten, bis ein Team der Spurensicherung kommt. Keiner ahnt zu diesem Zeitpunkt, dass sich Frank Schmökel genau dort versteckt, also bei den Nachbarn direkt nebenan. Per Funk verständigen die Beamten ihre Kollegen, dann verlassen sie mit den Besitzern des Bungalows das Gelände. Frank Schmökel ist wieder allein und er hat freie Bahn. Er muss hier weg und dafür braucht er ein Auto. Und der Rentner Johannes B. hat ein Auto, einen blauen Hyundai Pony. Schmökel schleicht sich an, während Johannes B. auf seiner bunt gemusterten Campingliege im Garten liegt, eingehüllt in mehrere Decken. Aber B. bemerkt Schmökel und er schreit. Das ist sein Todesurteil. Mit einem Spaten schlägt Schmökel mindestens 6 Mal auf den hilflosen Mann ein. Er trifft ihn mit aller Gewalt auf den Hinterkopf und auf der linken Gesichtsseite, schlägt so fest zu, dass der Spaten zerbricht. Später sagt er,
3: das wird so unendlich leicht, ist, einen Menschen zu töten. So unendlich leicht, da hört nicht viel zu.
0: Schmökel stiehlt den Hyundai seines Opfers, Johannes B., und flüchtet.
1: Okay, also das heißt, er hat einen hilflosen, behinderten Rentner umgebracht, nur um sein Auto zu klauen.
0: So erzählt Frank Schmökel das später. Allerdings wird er dann vor Gericht noch eine andere Version der Tat erzählen, eine, die noch viel schrecklicher ist. Und das ist ja bei ihm so immer so ein bisschen das Problem. Er schwankt immer zwischen den Versionen und Motiven hin und her und man kann nie so genau wissen, was jetzt eigentlich die Wahrheit ist.
1: Also ich will ganz ehrlich sein, ich habe da eine ganz klare These, aber da können wir vielleicht später nochmal drüber sprechen. Ich glaube, der will einfach die Aufmerksamkeit, das findet er einfach mega geil. Wenn seine Geschichte, ich meine, er schreibt Tagebuch, ne?
0: Er schreibt Tagebuch, ja. Also kann natürlich auch sein, dass die zweite Version, die er jetzt vor Gericht präsentiert, die noch viel schrecklicher ist, auch in diese Richtung spielt. Frank Schmökel gibt vor Gericht an, das Ehepaar P. schon seit Tagen durch die Fenster seines Versteckes beobachtet zu haben. Denn Johannes P. und seine Ehefrau Helga sind nicht alleine. Sie haben ihre etwa 12-jährige Enkeltochter dabei. Die erinnert Schmökel an sein vorheriges Opfer Christine, das 11-jährige Mädchen, das er im Wald missbraucht und fast getötet hatte. Als Schmökel diese Geschichte später vor Gericht erzählt, ist es totenstill. Hier ein Auszug aus seiner Aussage.
3: Als ich das Mädchen gesehen habe, wollte ich mit ihr das Gleiche machen wie mit Christine. Irgendwann war da ein Motorengeräusch. Ich dachte, die Alten sind weggefahren und die Kleine liegt im Garten. Ich wollte nicht den alten Mann töten und sein Auto klauen. Ich dachte, auf der Liege ist seine Enkeltochter. Und bin ich mit dem Spaten los. Ich wollte sie schlagen, bis sie wimmert und mich anfleht und so dann missbrauchen. Auf immer stand der Alte vor mir und dann habe ich den dann mit dem Spaten traktiert.
1: Und was stimmt jetzt?
0: Das wissen wir bis heute nicht. Bei Frank Schmökel, das haben wir ja gerade schon gesagt, kann man sich nie sicher sein, wann er die Wahrheit sagt und wann er das erzählt, von dem er glaubt, was andere von ihm hören wollen. Ne? Also vor Gericht begründet er seine geänderte Aussage damit, dass er bei seiner ersten Vernehmung nicht als Sexualstraftäter gelten wollte. Man kann es aber auch natürlich taktisch sehen, ja, wenn er den Rentner nur umgebracht hätte oder hat, um an sein Auto zu kommen, dann ist es natürlich Mord, ganz eindeutig. Ja, es war ja auch heimtückisch, der war wehrlos, der lag im Garten, der hat geschlafen, ja. Wenn er aber vor Gericht behauptet, ich wollte mich eigentlich einem Mädchen vergehen, weil ich ja ein krankhafter Sexualstraftäter bin, führt das natürlich zu einer anderen Beurteilung. Also taktisch ist es vielleicht sogar klüger.
1: Ja, ich verstehe. Diese Kinder missbrauchen ist ja nicht so schlimm, wie jemanden umbringen, ne?
0: Nein, ich meine jetzt rein juristisch.
1: Ja, aber ist das nicht so?
0: Ja. Ja.
1: Ja.
0: Wenn er vor Gericht sagt, das war alles gar nicht so geplant, ne? Ich wollte ja eigentlich an das Mädchen ran und das war, ne? Also dann ist es vielleicht Totschlag oder.
1: Minute, 10 Minuten widerlicher.
0: Ja.
1: Also ich finde das echt richtig. Also ich glaube, so widerlich fand ich noch keinen.
0: Und das heißt was, weil wir hatten ja echt viele widerliche Typen in diesem Podcast. Ja, das Gericht glaubt ihm eben diese zweite Version auch nicht wirklich. So oder so gehen wir zurück zu diesem 2. November 2000. Johannes B. ist tot und Schmökel flüchtet mit seinem Auto in Richtung Süden. Außerdem hat er den Ausweis, den Führerschein, die IC-Karte, Bargeld und den Schwerbehindertenausweis von Johannes B. dabei. Noch auf der Flucht, nur wenige Stunden nach der Tat, ruft Schmökel bei seinem früheren Therapeuten an und nennt Details. Die Polizei, sagt er, solle sich an den Tatort begeben, sie werde das Opfer schon finden. Stunden nachdem sie das erste Mal da waren, fahren die Polizisten wieder zur Laubenkolonie Postbruch. Dort finden sie die Leiche von Johannes B. Seine Frau Helga erfährt abends um 22:30, dass ihr Mann tot ist. Zeitungen in ganz Deutschland berichten über die Attacke, nennen Frank Schmökel den Ausbrecherkönig. Spätestens jetzt wird der Druck auf die Ermittler unglaublich groß. Sie befürchten, dass Schmökel seinen Vorsprung nutzt und über die Grenze nach Polen oder Tschechien flieht. Schmökel selbst erinnert sich später, dass er eigentlich in diesem Moment relativ zufrieden mit sich und seiner Flucht ist. Statt über die Grenze flüchtet er rund 170 Kilometer nach Nieski, eine Kleinstadt im sächsischen Landkreis Görlitz. Währenddessen wollen ihn Zeugen überall in Europa gesehen haben. Und gleichzeitig wird der Fall Frank Schmökel endgültig zum Skandal und es gibt erste Konsequenzen.
1: Und welche?
0: Am Freitag, den 3. November 2000, also direkt einen Tag nach dem Mord an dem Rentner, zeigt der Bund Deutscher Kriminalbeamter, also der gewerkschaftliche Berufsverband von rund 15.000 Kriminalbeamten in Deutschland, die Ärzte an, die Frank Schmökels Freigang erlaubt hatten. Sie werfen den Ärzten Verantwortungslosigkeit vor und stellen deshalb eine Anzeige unter anderem wegen Gefangenenbefreiung. Noch am selben Tag reagiert die damalige brandenburgische Landesregierung. Staatssekretär Herwig Schirmer aus dem Gesundheits- und Sozialministerium übernimmt die politische Verantwortung für Schmökels Flucht und tritt zurück. Er hatte sich nach Schmökels Flucht zuerst hinter das Klinikpersonal gestellt. Der damalige brandenburgische Innenminister Jörg Schönbohm sagt bei der Pressekonferenz, als Zwischenergebnis müssen wir feststellen, dass wir den Wettlauf mit der Zeit nicht gewonnen haben. Währenddessen läuft die Fahndung weiter auf Hochtouren, auch wenn in der Zwischenzeit einige Pannen passieren. So sucht die Polizei tagelang nach einem grünen Auto, dabei ist der Hyundai von Johannes B. türkisblau. Trotzdem wird der Wagen entdeckt. Am 3. November 2000 findet ein Spaziergänger in einem Wald in der Nähe der sächsischen Stadt Bautzen einen blauen Hyundai. Der Wagen ist mit Ästen getarnt. Wahrscheinlich will Schmökel das Auto also weiter benutzen und hat es deshalb versteckt. Die Polizei sperrt die Umgebung des Fundortes ab. Die Ermittler glauben, dass Schmökel sich ganz in der Nähe versteckt. Und sie haben recht. Aus sicherer Entfernung hat Frank Schmökel die Polizisten entdeckt. Und als er Sirenen hört, rennt er davon.
1: Natürlich auch mega intelligent, mit Sirenen dahin zu fahren, ne? Egal.
0: Das war nicht so klug, da gebe ich dir recht.
1: Also kommt er wieder davon?
0: Ja, er kommt wieder davon, aber jetzt wissen die Fahnder natürlich, wo sie suchen müssen. Beim Durchkämmen des Waldes entdecken sie ein selbstgebautes Zelt. Darin finden sie Zigaretten, eine Flasche billigen Sangria, Werkzeug, ein Luftgewehr und mehrere Messer. Die Ermittler ziehen insgesamt 1000 Polizisten aus ganz Deutschland in Bautzen zusammen. Mit Hubschraubern und Hunden durchkämmen sie den Wald. Jagdbomber der Bundeswehr fliegen das Gebiet mit Wärmebildkameras ab. Die Polizei bildet einen Ring um den Wald bei Bautzen. Die Schlinge um Frank Schmökel zieht sich zu. Die Menschen aus den umliegenden Dörfern haben so viel Angst, dass sie sich teilweise nicht mehr aus dem Haus trauen. Kein Kind ist mehr draußen auf den Straßen. Die Orte sind wie ausgestorben. 5 Tage lang liegt eine unglaubliche Spannung in der Luft. Alle wissen, dass Frank Schmökel irgendwo hier sein muss, aber keiner weiß, wie der Gewalttäter reagiert, wenn ihm die Verhaftung droht. Wenn einer schon für einen Autoschlüssel einen Mann totschlägt, Wie reagiert so jemand dann auf eine mögliche Festnahme? Am Ende ist es wieder ein aufmerksamer Nachbar, der der Polizei den entscheidenden Tipp gibt. Am 7. November 2000, an Tag 13 von Frank Schmökels Flucht, meldet ein Bauer, dass sein Schuppen in dem Dörfchen Saritsch aufgebrochen wurde. Das 100-Einwohner-Nest liegt etwa 15 Kilometer vom Suchgebiet entfernt. Einige Polizisten sind gerade in der Nähe und werden per Funk gebeten, sich das Ganze mal anzuschauen. Der Schuppen, eigentlich mehr eine baufällige Hütte, steht einsam mitten auf einer Wiese. Die Bretter, mit denen die Tür des Schuppens vernagelt wurde, sind weggebrochen. Hier muss sich irgendwer verstecken. Die Polizisten sind jetzt ganz leise, verständigen sich nur noch über Zeichen. Einer von ihnen, Polizeihauptkommissar Martin H., öffnet die Tür. In dem Schuppen herrscht ziemliches Chaos. Unter einem Teppich versteckt sich der Mann, nach dem die Polizei in ganz Deutschland seit fast 2 Wochen sucht. Es ist Frank Schmöke. Doch der will sich nicht festnehmen lassen. Er springt auf, hat plötzlich ein großes Messer in der Hand. Martin H. zögert keine Sekunde und schießt. Die Kugel aus seiner Dienstwaffe trifft den Flüchtigen in den Bauch. Schmökel bricht schwer verletzt zusammen und wird kurz darauf ins Krankenhaus nach Bautzen gebracht. Es ist 14.45 Uhr. Die Jagd ist vorbei.
1: Endlich.
0: Ja, das werden sich die Ermittler wahrscheinlich auch gedacht haben. 2 Jahre später muss sich Frank Schmökel vor dem Landgericht Frankfurt-Oder für seine Taten verantworten. Laut den Gutachtern im Prozess ist er voll schuldfähig. Er wusste also zu jeder Zeit, was er tat. Einem seiner Gutachter, dem Berliner Psychiatrieprofessor Dr. Norbert Konrad, erzählt Schmökel damals, dass er gerne ein ganz normaler junger Mann wäre, der ein normales Sexualleben mit Frauen in seinem Alter hat. Gleichzeitig schwärmt Schmökel dem Gutachter vor, wie sehr ihn bestimmte sadistische Handlungen und Fantasien erregen. Am 11. Dezember 2002 verurteilt das Gericht Schmökel wegen Mordes, Raub und versuchtem Mord zu einer lebenslangen Haftstrafe mit anschließender Sicherungsverwahrung. Schmökel selbst stellt sich nach dem Urteil scheinbar seelenruhig der Presse und gibt Interviews. Er findet das Urteil ungerecht, vieles werde verzerrt und anders dargestellt, als es in Wirklichkeit gewesen sei.
1: Kommt er denn jetzt in den Maßregelvollzug oder in eine herkömmliche JVA?
0: Er kommt dahin, wo er sich ja schon auskennt. Er kommt wieder, wie vorher auch, in den Maßregelvollzug. Allerdings haben sich die Zustände hier mittlerweile geändert und das liegt eben auch an Frank Schmökel. Viele Einrichtungen werden hochgerüstet. Es gibt neue Überwachungs- und Sicherungskonzepte. Frank Schmökel wird in der forensischen Psychiatrie Brandenburg-Havel untergebracht, in einem neu gebauten Trakt, damals einem der modernsten in Europa.
1: Wie geht's denn jetzt nach der Verurteilung weiter?
0: Ja, Frank Schmökel sitzt seit 2017 in der JVA Luckau-Duben, der modernsten und ja nach eigener Angabe sichersten Haftanstalt in Brandenburg. Schmökel musste den Maßregelvollzug Brandenburg-Havel verlassen, weil er als nicht mehr therapierbar gilt. Für seine Art von dissozialer Persönlichkeitsstörung gibt es nach Ansicht der meisten Experten keine Heilung. Mitte der 2000er sagt Schmökel in einem ARD-Interview:
3: Manchmal sehnt man sich auch als erwachsener 42-jähriger Sohn nach seiner Mutter, die einen einfach mal in den Arm nimmt. Ich sehne mich wirklich danach. Ich weiß genau, wenn mein Vater kommen würde, um mich zu besuchen oder mich in den Arm zu nehmen, würde ich losheulen wie ein Schlosshund.
0: Schmökel sitzt nach wie vor in Haft und wird mit ziemlicher Sicherheit nie wieder freikommen, falls er nicht ausbricht. Die Witwe seines Opfers, Helga P., leidet jahrelang unter dem brutalen Tod ihres Mannes. 2006 sagt sie in einer Doku mit Tränen in den Augen: Die seelische Wunde heilt nie, das bleibt. Der Kerl hat meinen Mann umgebracht. Der Mann ist weg, kommt nicht wieder. Das muss ich mir bei irgendwelchen Träumen oder wenn ich am Grab bin auch öfter mal sagen. Find dich damit ab, er ist weg.
1: Okay, wäre denn so ein Fall wie Frank Schmökel heute noch möglich?
0: Zumindest wäre seine Flucht wahrscheinlich nicht so leicht wie damals. Ich werde die Frage gleich auch an Dr. Salmé weitergeben. Die wird da ihre Meinung zu sagen. Aber was man schon mal sagen kann, ich glaube, es wäre auf jeden Fall wesentlich schwerer. Die Sicherungsmaßnahmen in den forensischen Kliniken wurden deutlich erhöht. Das habe ich ja gerade schon gesagt. Laut dem NRW-Gesundheitsministerium hat sich die Zahl derjenigen, die nach einem Freigang in der forensischen Psychiatrie nicht zurückkehren, in den letzten 10 Jahren fast halbiert. Gleichzeitig ist die Zahl der Insassen in solchen forensischen Psychiatrien um ein Drittel gestiegen. Aktuelle Zahlen für ganz Deutschland zu finden ist schwer, weil das alles irgendwie über die Länder geht und nicht jedes Bundesland da was angibt. Nachdem die Zahl der Menschen im Maßregelvollzug jahrelang gesunken ist, steigt sie seit Mitte der 90er wieder an. Laut dem aktuellsten Bericht, und der ist eben leider aus dem Jahr 2015, waren in den westdeutschen Bundesländern zu dieser Zeit fast 11.000 Straftäter in Deutschland in forensischen Kliniken untergebracht. Warum es auch immer nur Zahlen aus westdeutschen Bundesländern gibt, das habe ich nicht verstanden. Auf jeden Fall eine ganz schöne Menge. Wenn ihr euch für das Thema interessiert, kann ich euch übrigens die Folge in der Lebensversicherungsanstalt von Zeitverbrechen empfehlen, die einen sehr kritischen Blick auf die Unterbringung im Maßregelvollzug wirft. Trotz der erhöhten Sicherungsmaßnahmen kommt es immer wieder zu Ausbrüchen, wobei Ausbruch eben meistens heißt, dass die Patienten nach einem Freigang nicht zurückkehren und dann nach kurzer Zeit wieder auftauchen. Also so einen spektakulären Fall wie Frank Schmökel hat es ganz lange nicht mehr gegeben. Ich würde mal sagen, zum Glück.
1: Das Problem ist, das, was mich schockiert, ist, dass ich der Meinung bin, schon viel früher hätte man doch feststellen müssen, dass der hochgradig, ich weiß nicht mehr, wie man das nennt, Soziopath.
0: Auf jeden Fall hochgradig gefährlich
1: ist. Also erstmal bin ich der Meinung, dass der hochintelligent ist, weil er es ja geschafft hat, allen Leuten immer das zu erzählen, was sie hören wollen. Ich habe halt das Gefühl, dass der diese Aufmerksamkeit geil findet. Das heißt, ich ärgere mich schon, dass wir jetzt gerade über den sprechen, weil ich das ganz grausam finde, wenn Leute sich daran aufgeilen. Und ich glaube, dass das größtenteils der Antrieb war, der den gesteuert hat, einfach zu wissen, dass er schlauer, schneller, stärker, keine Ahnung was ist. Und ich glaube auch, dass das die ganze Ambition dahinter war, was der gemacht hat. Und das Einzige, was es für mich tatsächlich erklärt, ist, dass man natürlich diesen Missbrauch in seiner Kindheit nicht vergessen darf, von der ich aber auch natürlich in Frage stelle, wie er wirklich stattgefunden hat. Also die Frage, die ich mir stelle, ist, wenn ich einen Patienten habe, jetzt mal ausgenommen davon, dass er ja anscheinend gar nicht richtig behandelt wurde, dieser Besuch bei der Mutter, der hätte doch gar nicht stattfinden dürfen.
0: Ja, da hast du vollkommen recht.
1: Und wenn, also bei denen, dann hätte die ja da hinkommen müssen.
0: Ja, genau. Also die wussten ja auch schon, zumindest von diesen Erzählungen. Also was du gerade gesagt hast, ist ein großes Problem bei diesem Fall, weil du oft eben nur Frank Schmökels Aussagen hast und die gehen sehr weit auseinander oder behaupten dann auch teilweise ein paar Monate später das Gegenteil. Also auch was diesen Missbrauch durch seine Mutter angeht, das sind ja nur Aussagen, die er getätigt hat. Also wir wissen nicht genau, was da jetzt
1: dran. Die Mutter hat sich da auch nie zu geäußert.
0: Nein. Das ist natürlich so ein bisschen die Problematik, vor allen Dingen, wenn es jetzt eben um die Motivlage geht, wo er dann immer mit verschiedenen Versionen um die Ecke kommt. Und wenn man aber davon ausgeht, dass die das wussten und dass er das auch in diesen Therapiegesprächen erzählt hat, dass da Missbrauch in der Kindheit stattgefunden hat, dann muss ja den Therapeuten klar gewesen sein, dass das ein sehr, sehr dünnes Eis ist, auf das man sich da begibt. Und ich verstehe den Ansatz, dass man versucht, wieder ein gutes Verhältnis zwischen Mutter und Sohn herzustellen, ja, dass man das unterstützt.
1: Okay, gerade wenn das dort stattgefunden hat, wenn das immer noch die mit dem Bett, wenn das tatsächlich ein Auslöser war, dann kann ich auch das nicht nachvollziehen. Andererseits, gut, mit wie vielen Leuten sind die da aufgefahren? Mit drei?
0: Genau. Es waren drei Leute dabei, das sind jetzt aber auch keine drei Justizvollzugsbeamten.
1: Natürlich, als du erzählt hast, wie das abgelaufen ist, muss ich tatsächlich zugeben, ich wäre da schon viel länger abgehauen. Also weil das der ja noch versucht hat, den an der Flucht zu hindern, musste man ja schon bemerken. Also gut, wahrscheinlich auch, weil denen danach der Prozess gemacht wird. Aber trotzdem muss ich zugeben, wenn da einer mit einem Messer ist, dann würde ich eher sagen, okay, schütze mich selbst. Wenn er dann draußen ist, der hatte jetzt ja keine Geisel.
0: Ja.
1: Andererseits wissen die natürlich auch, was er dann, wir haben ja gerade gehört, was er danach macht.
0: Ja, ja, genau. Also das ist eine schwierige Situation, aber du hast recht. Also das ist auch schon eine sehr krasse Fehleinschätzung, glaube ich, der Situation gewesen, die überhaupt erst dazu geführt hat, dass er abhauen konnte.
1: Wobei ich tatsächlich glaube, dass der, und ich habe weder irgendwas von ihm mal gehört oder gesehen, ich habe auch diese Reportage nicht gesehen, dass ich tatsächlich glaube, dass der wahrscheinlich ein Talent dafür hatte, den Leuten das zu sagen, was er will. Und das darf man auch nicht vergessen, bis es zu diesem Freigang gekommen ist, waren es ja tatsächlich 3 Jahre. Das ist ja wirklich eine lange Zeit. Da reden wir jetzt ja nicht über 2 Monate, wo man so denkt, ja, komm, jetzt war der 2 Monate nett, sondern 3 Jahre.
0: Der hat sich schon lange zusammengerissen.
1: Da weißt du ja auch teilweise gar nicht, ob die Leute, die da waren, als er eingewiesen wurde, überhaupt noch da sind.
0: Ja.
1: Da gibt es ja teilweise auch einfach wahrscheinlich Personalwechsel und was weiß ich.
0: Ich will gerade noch mal einmal auf den Punkt eingehen, den du gerade genannt hast, mit dem, dass er sich auch in dieser Rolle gefällt, sozusagen, als Mörder. Wenn du natürlich so einen Satz aufschreibst oder sagst, wie töten ist so leicht, das ist überhaupt gar kein Problem. Das spricht ja schon für sich. Also ich gebe dir da vollkommen recht, dass er, glaube ich, diese Aufmerksamkeit auch ein bisschen
1: Ich muss ganz ehrlich sagen, wer führt heute, führst du Tagebuch?
0: Nee.
1: Und ich meine jetzt Tagebuch im Sinne von, natürlich gibt es Leute, die machen sich vielleicht Stichpunkte, was habe ich gemacht oder woran muss ich denken? Das ist ja was ganz anderes. Aber auf der Flucht zu sein und die Zeit zu finden, ein Tagebuch zu schreiben.
0: Jetzt hat er nachher in das Tagebuch geschrieben.
1: Also Ach so, das war nicht während. Ich dachte, okay, ich dachte, er hätte das. Ach so, er hat nachträglich, also eigentlich hat er seine Memoiren geschrieben.
0: Ja, genau, so könnte man es nennen. Ja, also er hat, hat sich selber
1: genau
0: so...
1: genau dazu, was ich davon halte, weil ich glaube, der gefällt sich in der Rolle, dann Interviews zu geben, im besten Fall davon sogar noch zu profitieren, zu zeigen, guck mal, was für ein geiler Hecht ich bin. Finde es einfach wahnsinnig ekelerregend. Ja, Kinder und Tiere ist für mich halt so ein Thema, wo ich einfach keinerlei Toleranz in keinster Weise verspüre. Allein schon. Wie oft ist sie jetzt insgesamt ausgebrochen? 9 Mal?
0: Ich glaube, dass die erfolgreiche Flucht war, glaube ich, die 7. dann.
1: Nee, war das die 8?
0: Ja, irgendwie so.
1: Also 7 oder 8. Alleine die Tatsache, dass das möglich war, dass die nicht tatsächlich irgendwann gesagt haben, okay, der Typ kommt nur noch in Handschellen raus, finde ich schon interessant. Genauso interessant finde ich es, dass der diesen Kuchen schneiden durfte. Also als du das gesagt hast, habe ich schon gedacht, warum ist da ein Messer? Und vor allem, was das dann ja auch für ein Messer gewesen sein muss, wenn er dann so dramatisch die Leute da verletzen könnte. Die hat er aber auch nur verletzt, da hat er keinen getötet.
0: Nein, der eine war halt schwer verletzt, hat sich aber davon erholt, also zumindest körperlich erholt.
1: Also crazy Typ.
0: Ja, vielleicht abschließend nochmal zu dem, was du gesagt hast, dass man sich bei solchen Tätern überlegt, gebe ich dem jetzt vielleicht sogar mehr Aufmerksamkeit, wenn ich diesen Fall behandle? Also die Überlegung hatte ich bei Frank Schmückel tatsächlich auch. Auf der anderen Seite glaube ich aber auch, dass es wichtig ist, diese Geschichte zu erzählen, um diese Versäumnisse, die es dort gegeben hat, aufzuzeigen und auch die Entwicklung der forensischen Psychiatrie so ein bisschen aufzuzeigen.
1: Es ist ja leider immer so, durch solche Vorfälle verbessert man sich. Das ist ja in allen Bereichen so. Das ist, glaube ich, aber auch ein Bereich, der natürlich wahnsinnig unterbesetzt und überfordert ist, auch in der heutigen Zeit oder gerade in der heutigen Zeit vielleicht sogar noch viel mehr. Dann finde ich es halt immer so schwierig zu sagen, so, okay, jetzt ist das und das passiert. Na, dann müssen wir jetzt ja mal schnell jemanden finden, den wir dafür verantwortlich machen. Ja, aber gut, irgendwie muss man an das Thema drangehen. Schwierig. Schwieriger Mensch.
0: Schwieriger Fall.
1: Ja, aber er sitzt hinter Gittern.
0: Er sitzt hinter Gittern und wird wahrscheinlich nie mehr rauskommen. Ziemlich wahrscheinlich.
1: Bricht wieder aus.
0: Es sei denn, er bricht aus. Genau, und deswegen an der Stelle, ich spreche gleich nochmal mit einer Expertin zu dem Thema. Jetzt möchte ich aber erstmal Danke sagen. Danke, dass du dir die Zeit genommen hast.
1: Also und ich dachte, jetzt kommt so, danke für 2000 neue Folgen oder so. Klang jetzt gerade so.
0: Ich wollte einfach mal Danke sagen dem lieben Gott und ich danke meinen Eltern und ich danke meinem Hund und wünsche mir Weltfrieden. Nein, ich wollte einfach mal Danke sagen, dass du dir die Zeit genommen hast, heute dabei zu sein und mir diesen Fall zu besprechen.
1: Trotz meines Hustens.
0: Du bist Boris Blocksberg.
1: Ich bin Boris Blocksberg, ja.
0: Das Blöde ist, dass man dann wirklich noch Menschen erklären muss, was soll das eigentlich immer mit den Ralf und mit den Schnupfen an der Nordsee? Verstehe ich nicht. Ja, es ist Bibi Blocksberg, liebe Leute.
1: Ich kann nichts dafür, wenn manche Leute keine Kindheit hatten.
0: Ja, schön zum Ende der Folge vergrätzen wir nochmal alle Hörer. Das Boom. Ist super. Also, schön, dass ihr auch zugehört habt und wir hören uns in 2 Wochen wieder.
1: Tschüssi.
0: Tschüss. Ich habe es ja am Anfang der Folge schon angekündigt, das ist ein Podcast-Thema, wo ich gerne mal mit einer Expertin drüber sprechen würde. Und ich habe mir Dr. Nala Saimeh ausgesucht. Sie ist eine der bekanntesten forensischen Psychiaterinnen Deutschlands, war 14 Jahre lang Leiterin des LWL-Zentrums für forensische Psychiatrie in Lippstadt, hat mehrere Bücher geschrieben und arbeitet als Gutachterin. Deshalb freue ich mich sehr, Sie nach Folge 29 wieder in diesem Podcast zu haben. Dr. Saimeh, die erste Frage, könnte sich so ein Fall wie Frank Schmökel heute noch wiederholen?
2: Der Fall Schmökel stammt aus der forensischen Psychiatrie der 80er und 90er Jahre des letzten Jahrhunderts, wo die Forensik keinesfalls so professionell Risikoprognosen und Gefährlichkeitseinschätzungen abgegeben hat und abgegeben haben konnte, wie wir das heute tun. Es gab sicherlich einen psychiatrisch deutlich milderen Blick auf Personen mit einem Hochrisikoprofil. Und die schweren Vorkommnisse der 90er Jahre haben insbesondere zu einem massiven Professionalisierungsschub der forensischen Psychiatrie geführt, sodass ich sagen würde, dass explizit jemand mit einer solchen Deliktbiografie wie Frank Schmökel heute sicherlich dauerhaft als Hochrisikotäter eingestuft werden würde.
0: Wie sicher ist denn eine forensische Psychiatrie in Deutschland ganz generell?
2: Dazu kann ich klar sagen, die Forensiken in Deutschland sind insgesamt schon sehr sicher. Wir haben so gut wie keine Fluchten, also so gut wie keine Ausbrüche. Das, was am ehesten vorkommt, und das bewegt sich im Promillebereich pro Jahr, sind Entweichungen. Entweichungen aus begleiteten Ausgängen. Das heißt, ein Patient läuft seinem Krankenpfleger oder Krankenschwester weg, verschwindet für einige Stunden und kommt dann wieder. Das sind Ereignisse im Promillebereich. Also wir reden von 0 bis 3 Ereignissen pro Jahr, pro Klinik überhaupt. Und das verteilt auf ungefähr 15.000 bis 16.000, 17.000 Lockerungsereignisse im Jahr. Also verschwindend gering. Entweichungen sind nicht identisch mit Rückfallstraftaten und schon gar nicht identisch mit schweren Rückfallstraftaten. Das heißt, auch hier ist der Fall Schmökel ein wirkliches Ausnahmeereignis. Die meisten Entweichungen sind dann so, dass jemand verspätet auch aus einem Ausgang zurückkommt oder vielleicht mal ein Bier getrunken hat. Das war es aber auch.
0: Kann man die Gefährlichkeit eines Menschen in einem Gutachten überhaupt zu 100% prognostizieren?
2: Hundertprozentig können Sie nie etwas über ein Lebewesen sagen. Das gilt auch für den Menschen. Aber Sie können Risikoprofile erstellen und Sie können das mittlerweile mit sehr guten Instrumenten machen, sodass Sie schon einteilen können, ob jemand zu einer Hochrisikogruppe gehört oder aber zu einer mittelhohen Risikogruppe oder mit einem geringen Wiederholungsrisiko ausgestattet ist. Und es gibt aktuarische Instrumente, die einen Menschen gewissermaßen in eine statistische Vergleichsgruppe einordnen, von denen wir die Rückfallquoten kennen. Und da gibt es in der Tat Personen, die Risikofaktoren so auf sich vereinen, dass sie verglichen mit einer Referenzgruppe ein Rückfallrisiko von 100% haben. Also wir können zumindest sagen, jemand hat ein hohes Rückfallrisiko, ein sehr hohes Rückfallrisiko, ein mittelhohes Rückfallrisiko oder ein niedriges.
0: Welche Schwierigkeiten gibt es bei so einer Prognose?
2: Die Exaktheit der Vorhersage wird umso schwieriger, je niedriger das Rückfallrisiko ist. Ja, weil Sie da natürlich sozusagen eine Menge von Valenzen haben, wie sich jemand verhalten kann. Und dann müssen Sie beschreiben, welche Art von Straftaten unter welchen Bedingungen zu erwarten sind.
0: Wie hoch ist denn aus Ihrer Erfahrung heraus die Chance, nach einer schweren Straftat irgendwann wieder aus einer forensischen Psychiatrie entlassen zu werden?
2: Dazu kann ich sagen, die Chancen sind am allerbesten für Menschen mit schizophrenen Erkrankungen, weil sie Verläufe von Menschen mit schizophrenen Erkrankungen ganz gut dauerhaft kontrollieren können und jemanden stabilisieren können. Damit haben sie sicherlich die höchste Entlassungswahrscheinlichkeit. Schwieriger wird es bei Sexualstraftaten und insbesondere dann, wenn sie das Resultat einer sehr schweren Persönlichkeitsstörung sind. Da haben wir es nach wie vor mit sehr langen Verweildauern in der Forensik zu tun. Und die Forensik hat ja auch den Auftrag der Sicherung von Menschen, die nicht entlassen werden können.
0: Und zuletzt die Frage, weil ich das ja auch immer wieder lese in den Kommentaren. Was sagen Sie den Menschen, die Gefängnisstrafen fordern und behaupten, dass die Unterbringung von Tätern in forensischen Kliniken ja wie Urlaub ist sozusagen? Also, dass sie es besser haben, wenn sie in der forensischen Psychiatrie landen?
2: Die forensische Klinik ist sicherlich kein Urlaubsort. Also man muss schon ein seltsames Verhältnis zur eigenen Urlaubsgestaltung haben, wenn man das so empfinden würde. Die Räumlichkeiten sind im Regelfall beengt. Sie haben Doppelzimmer bis Mehrbettzimmer. Sie sind zusammen mit Menschen, die sie sich nicht ausgesucht haben und die alle mehr oder minder verhaltensauffällig oder gestört in ihrer sozialen Interaktion sind. Das ist schon sehr anstrengend. Also von Urlaub kann man da schwer sprechen.
0: Vielen Dank an Dr. Nala Saimi.
2: Vielen Dank.
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1: 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Hier eine kleine Vorwarnung. In dieser Folge werden äußerst brutale und bestialische Morde beschrieben. Ziemlich harter Tobak. Sollte das also nichts für dich sein, hör am besten in die nächste Folge rein. In der glamourösen Modewelt der 1990er Jahre und auch jetzt noch gibt es einen Namen, den ihr alle kennt. Gianni Versace. Im Juli 1997 wird der berühmte Modedesigner vor seiner Villa in Miami erschossen. Er wird nur 50 Jahre alt. Der Mord an Gianni Versace erschüttert die USA. Aber er fasziniert die Menschen auch. Denn immer mehr Details kommen ans Licht. Details, in denen ein gut aussehender Killer die Hauptrolle spielt. Die Jagd auf Versaces Killer ist die größte fehlgeschlagene Verbrecherjagd in der Geschichte der USA. Viele Dinge, die ihr jetzt hören werdet, klingen wie frei erfunden. Aber ich kann euch eins versprechen, sie sind nicht erfunden. Sie sind wirklich so passiert. Wer hat den Modedesigner getötet und warum? Ich bin Steven Gätjen und ihr hört Hollywood Crime.
2: Hello, welcome back. These are pictures from Miami, where the fashion designer Gianni Versace has been shot dead outside his villa on the Ocean Drive.
1: Die Breaking News, für die der Nachrichtenkanal Sky News im Juli 1997 sein Programm unterbricht, schockieren Amerika und die ganze Welt. Auf Modeschöpfer Gianni Versace, einen der erfolgreichsten und bedeutendsten Modedesigner der Welt, wurde geschossen. Viele Hollywood-Stars, aber auch Weltstars aus Sport und Musik lieben seine Kreationen. Michael Jackson, Madonna, Elton John, Naomi Campbell, Sting, Prinzessin Diana und viele andere Prominente tragen Versace. Sie sind aber auch mit Versace befreundet. Deshalb ist die Schockwelle so heftig, als bekannt wird, dass er tot ist. War er das zufällige Opfer eines Wahnsinnigen oder war es ein gezielter Mord? Drehen wir die Uhr einige Minuten zurück. Es ist Dienstag, der 15. Juli 1997. Über Miami scheint die Sonne. Vom Atlantik her weht eine leichte Brise. Wie jeden Morgen geht ein braungebrannter Mann mit 3-Tage-Bart zum News-Café an der Promenade, um Zeitschriften zu kaufen und einen Kaffee zu trinken. Es ist Gianni Versace. Als er gegen 8.45 Uhr zurück zu seinem Anwesen am Ocean Drive kommt und den Schlüssel in das Tor zu seiner Villa steckt, fällt der erste Schuss. Das Geschoss trifft ihn ins Gesicht. Kurz darauf fällt der zweite Schuss. Diese zweite Kugel trifft ihn hinter dem linken Ohr in den Nacken. Versaces langjähriger Lebenspartner Antonio D'Amico sitzt am Frühstückstisch, als die Schüsse fallen. In der Today Show auf NBC erinnert er sich an diesen traumatischen Augenblick.
3: I heard the shot. My heart stops to beat. Something said to me, something happened. Anyway, so I ran out and I saw Johnny lay down on the stairs in the blood.
1: Antonio D'Amico rennt aus dem Haus und sieht Gianni Versace in seinem eigenen Blut auf den Treppenstufen liegen. Mit dem Krankenwagen wird der Modedesigner sofort in Miamis Universitätsklinik gebracht. Aber die Ärzte können nichts mehr für ihn tun. Gianni Versace ist tot. Und jetzt wird's interessant. Zu Beginn ermittelt die Polizei in Richtung Mafia. Denn neben Versace liegt eine tote weiße Taube. Für die ErmittlerInnen ein Hinweis darauf, dass der Mord ein Schlag der sizilianischen Mafia gewesen sein könnte. Schließlich ist Versace Süditaliener und führt ein multimillionenschweres Unternehmen. Da liegt eine Beteiligung der Mafia im Bereich des Möglichen. Doch schnell wird was ganz anderes klar. Die Taube war einfach nur zur falschen Zeit am falschen Ort. Denn eine der Kugeln, die auf Versace abgefeuert wurden, hat seinen Körper durchschlagen, ist gegen das Metalltor geprallt und dann dort zersplittert. Und eines dieser Kugelfragmente hat die Taube dann getroffen und getötet. Die tote Taube ist also kein Symbol der Mafia. Aber wer hat ihn denn nun getötet? Zeuginnen haben den Mann gesehen, der auf Versace geschossen hat. In einem BBC News Report vom 15. Juli 1997 gibt ein Police Officer am Tatort der Presse eine Täterbeschreibung.
4: A man described as a young white male, dressed in a light gray or white shirt, dark shorts, white cap and wearing a backpack, shot the victim and walked away. There was apparently no robbery attempt involved.
1: Ein junger, weißer Mann, der ein weißes Shirt und dunkle Shorts trägt, mit weißer Kappe und Rucksack, wird gesucht. Vom mutmaßlichen Todesschützen fehlt jedoch jede Spur. Aber er hat einen Berg an Beweismitteln hinterlassen. Nur wenige Stunden nach den tödlichen Schüssen findet die Polizei in einer Tiefgarage, nicht weit von Versaces Villa entfernt, einen Haufen Kleidungsstücke. Darunter T-Shirt und Shorts, wie sie die Augenzeugen beschrieben haben. Die Kleidung liegt neben einem roten Truck, der als gestohlen gemeldet ist. Darin liegen Dokumente, ein Pass und ein Personalausweis. Noch am selben Tag des Mordes an Gianni Versace hat die Polizei damit einen Verdächtigen. Sein Name: Andrew Cunanan. Und das Besondere: dieser Mann steht auf der FBI-Liste der meistgesuchten Personen Amerikas. 2,5 Monate fährt der 27-Jährige schon durch den Osten der USA und zieht eine Blutspur hinter sich her. 4 Männer hat er bereits auf dem Gewissen. Während in den USA eine der größten Fahndungen der Geschichte nach dem Mörder beginnt, wird Gianni Versaces Leichnam nach Mailand geflogen. Weltweit herrscht Entsetzen und die Anteilnahme ist gewaltig. Gianni Versace ist einer der wichtigsten Modedesigner der Welt. Sein Leben und seine Karriere erscheinen vielen wie ein absolutes Märchen. Werfen wir einen Blick in seine Vergangenheit. Geboren wird Gianni Versace 1946 im süditalienischen Kalabrien. Als Kind spielt er im Schneider-Innenatelier seiner Mutter, die ein Modegeschäft betreibt. Mit 25 geht er nach Mailand und arbeitet als freier Modeschöpfer. Mit 32 dann der Durchbruch. Er gründet die Firma Versace und stellt die Modewelt auf den Kopf. Er benutzt Materialien, die sich kein Designer und keine Designerin vor ihm zu kombinieren wagte. Leder mit Seide, Jute mit Jeansstoff, Kettenpanzer mit Latex. Seine Mode ist sexy bis vulgär. Kniehohe Lackstiefel gehören für ihn ebenso dazu wie Tiger- und Leopardenprints. Sein Logo mit einer schaurig schönen Medusa wird auf der ganzen Welt bekannt. Versaces Trauerfeier findet im Mailänder Dom statt. 2000 geladene Gästinnen sind gekommen. Viel Sicherheitspersonal ist vor Ort und ebenso viele Kameraleute und Fotografinnen. Denn in den ersten Reihen sitzen neben der Familie lauter Stars und Prominente. Supermodel Naomi Campbell ist da, Pop-Megastar Madonna, Prinzessin Diana, die Chefredakteurin der amerikanischen Vogue Anna Wintour und die Modedesigner Karl Lagerfeld und Giorgio Armani. Während des Abendmahls singen Sting und Elton John Psalm 23. Der Herr ist mein Hirte, es wird mir an nichts mangeln. Zu sehen und zu hören auf dem AP Archive YouTube Channel.
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1: Während Gianni Versace in Italien zu Grabe getragen wird, fahndet in den USA das FBI intensiv nach Andrew Cunanan. Mehr als 1100 Hinweise auf seinen Aufenthaltsort gehen in den ersten Tagen ein. Aber die Suche verläuft trotzdem ergebnislos. Das FBI versucht deshalb, mehr über diesen Menschen herauszufinden. Wer ist dieser Mann, der Gianni Versace und vier weitere Männer ermordet hat? Was ist das Motiv? Was treibt den jungen Mann an? Die Polizei steht vor einem Rätsel. Aber sie beginnt, in der Vergangenheit des Mannes zu graben. Andrew Cunanan wird im August 1969 geboren. Er ist halb Filipino und das jüngste von vier Kindern. Die Familie lebt in Kalifornien. Er ist wortgewandt, höflich und belesen. Schon in jungen Jahren ergibt ein Test bei ihm einen IQ von 147. Cunanan wirkt selbstbewusst und outet sich auch schon zu Schulzeiten als homosexuell. Bereits als Teenager bewegt er sich in den angesagtesten Clubs und Bars der Schwulenszene in San Diego. Er sehnt sich nach einem luxuriösen Leben. Um sich das leisten zu können, sucht er sich ältere Liebhaber mit Vermögen. Die Männer haben das Geld, um ihm einen aufwendigen Lebensstil zu ermöglichen. Während der Sohn Andrew scheinbar auf der Überholspur unterwegs ist, erlebt der Vater Modesto Cunanan Schiffbruch. Er wird angeklagt, weil er Gelder veruntreut haben soll. Um nicht ins Gefängnis zu müssen, flieht Modesto Cunanan aus dem Land und lässt seine Frau und die Kinder allein zurück. Ohne Geld. Die Familie zerbricht. Andrew Cunanan zieht nach San Francisco. Hier ist die Schwulenszene viel größer als in San Diego. Weil er gut aussieht und charmant ist, bekommt er immer wieder von seinen reichen Lovern teure Geschenke, Kreditkarten und Autos. Der Tag, an dem aus dem 27-Jährigen ein Mörder wird, ist ein Sonntag. Der 27. April 1997. Andrew Cunanan kauft ein One-Way-Ticket nach Minneapolis. Dort kennt er zwei Personen. Den Marineoffizier Jeff Trail und den Architekten David Madsen. Es ist nicht sicher, welche Art von Beziehung Cunanan zu Jeff Trail hatte. Die Aussagen variieren von bester Freund über Liebschaft bis zu Cunanan hat Jeff alles nachgemacht. Jeff war eine Art Obsession von Andrew Cunanan. Mit dem Architekten David Madsen ist es klarer. Cunanan und Madsen hatten eine Liebesaffäre. In Minneapolis stellt Cunanan fest, dass seine beiden Bekannten, Trail und Madsen, sich offenbar näher gekommen sind. Gegen 21:30 Uhr abends stellt er seine Freunde zur Rede. Was dann geschieht, darüber können die ErmittlerInnen nur spekulieren. Fakt ist, Nachbarn hören einen heftigen Streit in der Wohnung des Architekten. Als der in den nächsten Tagen aber nicht zur Arbeit kommt, benachrichtigen seine Kolleginnen die Polizei. Und die findet in Madsens Apartment eine Leiche, eingerollt in einen Teppich. Aber es ist nicht die Leiche des Architekten, sondern die von Jeff Trail, dem Marinesoldat. Auf ihn, und Achtung, jetzt kommen wir zu den grausamen Details, wurde 27 Mal mit einem Hammer eingeschlagen. Dem Marinesoldat. Auf ihn, und Achtung, jetzt kommen wir zu den grausamen Details, wurde 27 Mal mit einem Hammer eingeschlagen. Wände und Fußboden

0: David Madsen freiwillig mitgekommen ist oder als Geisel, das kann nie geklärt werden. 3 Tage nach dem brutalen Mord von Jeff Traill finden Fischer die Leiche eines jungen Mannes. Und zwar am Ufer des East Rush Lake, 1 Stunde nördlich von Minneapolis. Es ist, wie ihr euch sicherlich denken könnt, David Madsen. Er hat eine Schusswunde am Kopf. Und die Autopsie ergibt, dass David kurz nach seinem Freund Jeff Traill gestorben ist. Ob es im Auto zu einem Streit gekommen war oder Cunanan einfach nur einen Augenzeugen beseitigen wollte, das bleibt Spekulation. 4 Tage später, also am Abend des 3. Mai 1997, trifft Cunanan in Chicago auf sein 3. Opfer. Und niemand weiß auch hier, ob die beiden sich kennen oder in welcher Beziehung sie stehen oder ob Cunanan sein nächstes Opfer zufällig auswählt. Es ist der 72-jährige Lee Miglin, der anders als die vorherigen Opfer mit einer Frau verheiratet ist. Die Gewaltorgie, die dann folgt, beschreibt True-Crime-Autor Joseph Geringer in seiner Geschichte Andrew Cunanan After Me Disaster folgendermaßen.
1: Er führte Miglin wahrscheinlich mit vorgehaltener Waffe in seine Garage, die an das Stadthaus grenzte. Dort fesselte Andrew Cunanan die Handgelenke von Lee Miglin und umwickelte sein Gesicht mit Klebeband. Er ließ nur einen Spalt für seine Nase frei und folterte ihn, wie er es aus seinem Lieblings-Snuff-Film Target for Torture kannte. Er schlug und trat auf den 72-Jährigen ein. Als der schrie, rammte ihm Cunanan mehrmals eine Gartenschere in die Brust, um die Schreie zu ersticken.

0: Während Lee Miglin noch atmete, schnitt Andrew ihm mit einer Metallsäge langsam die Kehle durch. Anschließend deponierte er Lee Miglin unter dessen 1994er Lexus und rollte damit über den Körper hin und her, bis er brei war.
1: Wie um seinen Erfolg zu feiern, verbringt Cunanan die Nacht in dem Haus seines Opfers, macht sich Sandwiches und schläft im Ehebett der Miglins. Am nächsten Morgen klaut er ein paar Goldmünzen, die er in dem Haus findet, und verlässt Chicago im grünen Lexus seines Opfers. Jetzt übernimmt das FBI und ruft eine landesweite Fahndung aus. Er setzt Cunanan auf seine Liste der 10 meistgesuchten VerbrecherInnen. Er wird in der Fernsehsendung America's Most Wanted gesucht. Fahndungsplakate, auf denen $10,000 für Hinweise versprochen werden, werden im ganzen Land verteilt. Oft wird im Fernsehen von Andrew Cunanan als Serienkiller gesprochen. Dabei führt das FBI ihn als Amokläufer. Den Unterschied erklärt die damalige FBI-Profilerin Mary Ellen in der Doku-Reihe 48 Hours auf CBS News.
2: A spree killer continues and continues and continues and does not go back into their normal life. Life as they know it, it's done. There's no way to undo what he's done now. Absolutely no way. So he's really boxed himself into a corner. From a behavioral standpoint, that makes him more dangerous.
1: Ein Amokläufer, erklärt die Profilerin, macht immer und immer weiter. Das Leben, wie er es kannte, ist vorbei. Er könne seine Tat nicht ungeschehen machen. Er habe sich in eine Ecke manövriert, aus der er nicht mehr herauskomme. Und das mache ihn nur noch umso gefährlicher. Wie recht die FBI-Profilerin damit hat, zeigen die nächsten Tage. Das FBI hat es geschafft, den grünen Lexus zu orten, denn Cunanan hat mehrfach das Autotelefon benutzt. Der Amokläufer ist auf dem Weg nach Philadelphia. Die Polizei warnt dort die BewohnerInnen der Stadt vor der drohenden Gefahr. Allerdings hört natürlich auch Andrew Cunanan Radio. Er zählt eins und eins zusammen. Er reißt das Autotelefon aus seiner Verankerung und wirft es aus dem Wagen. Dann verschwindet er von der Bildfläche. Die Strafverfolgungsbehörden sind fassungslos. Wie kann er ihnen schon wieder entwischt sein? Aber Cunanan weiß, dass sein Nummernschild auf der Fahndungsliste der Polizei steht. Er muss sein Fahrzeug wechseln und findet einen Zufluchtsort, wo niemand nach einem lebenden Menschen suchen würde. Und zwar einen Friedhof. Auf dem Finns Point

Cemetery in Pennsville, New Jersey, liegen Veteranen des Bürgerkriegs. Nach Rekonstruktion der Polizei müssen die nächsten Augenblicke ungefähr so abgelaufen sein. Cunanan entdeckt am Friedhof einen roten Chevrolet Pickup. Der ist am Rande des Friedhofs vor einem Haus geparkt. Friedhofswärter William Reese dreht den Gospelsender leiser, als es an der Tür klopft. Cunanan tritt ein und bittet um ein Glas Wasser. Als der Friedhofswärter sich wieder umdreht, blickt er in den Lauf einer Waffe. Mit vorgehaltener Pistole lässt sich Cunanan dessen Autoschlüssel geben und erschießt den Mann. Die Polizei ist völlig ratlos. Sie weiß zwar, wer der Täter ist, aber weil sie kein Motiv kennt, kann sie auch nicht abschätzen, wo Cunanan als nächstes zuschlagen wird. Einen Tag, nachdem er den Friedhofswärter erschossen hat, parkt Cunanan den gestohlenen Chevrolet Pickup in einem öffentlichen Parkhaus in Miami. Er checkt im Normandy Plaza Hotel ein. Eine billige Absteige. Cunanan mietet sich gleich für einen ganzen Monat ein. Obwohl im ganzen Land nach ihm gefahndet wird, denkt er gar nicht daran, sich zu verstecken. Er fühlt sich sicher und geht fast jeden Abend bei einem Italiener essen. Und besucht verkleidet sogar einige Schwulenclubs in Miami, obwohl dort Polizistinnen nach ihm Ausschau halten. 2 Monate taucht er in Miami unter. Erst am 15. Juli schlägt er wieder zu. Sein Opfer, Gianni Versace. Mit 2 Schüssen aus der Pistole, die er seinem Freund, dem Marinesoldaten Jeff Trail, abgenommen hat, tötet er den Modeschöpfer. Diesmal reagiert die Polizei schnell und konsequent. Alle Straßen aus der Stadt werden abgeriegelt. Und trotzdem gelingt es Cunanan erneut unterzutauchen. Nach einer Woche gibt es immer noch keine Spur zu dem 5-fachen Mörder. Dafür kommen andere Details ans Licht, die weder Polizei noch das FBI in einem guten Licht dastehen lassen. In den Stunden und Tagen nach Versaces Tod stellt sich heraus, dass es mehrere Gelegenheiten gegeben hätte, Andrew Cunanan festzunehmen, aber es wurden gravierende Fehler gemacht. Fehler Nummer 1. Am 9. Juli erkennt ein Sandwich-Verkäufer Andrew Cunanan, als der bei ihm ein Thunfischbaguette bestellt. Er ruft sofort die Polizei, als die aber am Imbiss ankommt, ist der Gesuchte schon längst weg. Fehler Nummer 2. Obwohl jetzt als gesichert gilt, dass Cunanan in Miami ist, wird die Bevölkerung nicht gewarnt. Fehler Nummer 3 ist der mutmaßlich größte Fehler. Er ereignet sich 8 Tage vor Versaces Tod. Cunanan braucht Geld und geht zu dem Pfandleihhaus Cash on the Beach Pawn Shop. Dort verkauft er eine Goldmünze, die er bei seinem 3. Opfer Lee Miglin gestohlen hat. Für die $200 muss Cunanan ein Formular ausfüllen, einen Ausweis vorlegen und einen aktuellen Wohnsitz angeben. Und jetzt wird's absurd. Er legt seinen echten Ausweis vor, unterschreibt mit seinem echten Namen und gibt als aktuelle Adresse das Hotel an, na ihr ahnt es, in dem er tatsächlich wohnt. Das Formular faxt der Pfandleiher an die Miami Beach Police. Das ist Routine, damit die Polizei den Namen mit einer Liste von Flüchtigen vergleichen kann. Aber der Polizist, der das Formular hätte bearbeiten sollen, ist im Urlaub. Und niemand prüft das Fax. Hätte es jemand getan, hätte Versace ziemlich sicher nicht sterben müssen. Aber die Fehlerkette ist noch nicht zu Ende. Fehler Nummer 4. Als das gefaxte Formular doch noch entdeckt wird, stürmt ein Sondereinsatzkommando das Hotel, in dem Cunanan wohnt. Die Sondereinheit durchsucht das Zimmer, in dem sich Andrew Cunanan aufhalten soll. Aber das Zimmer ist leer.
Zwei Tage später stellt ein Hotelmitarbeiter fest, dass er sich geirrt hat und dem FBI die falsche Zimmernummer gegeben hat. Als die Spezialeinheit daraufhin das richtige Zimmer stürmt, ist Cunanan logischerweise längst verschwunden. Eine weitere Woche vergeht, ohne dass jemand Andrew Cunanan sieht. Am 23. Juli 1997, 8 Tage nach Gianni Versaces Ermordung, spitzt sich die Lage zu. Ein portugiesischer Hausmeister macht wie üblich seine Kontrollrunde am exklusiven Indian Creek Kanal, an dem teure Boote und Yachten liegen. Er will nach dem privaten Hausboot seines Chefs sehen, dem deutschen Millionär Thorsten Reineck. Der ist gerade auf Sightseeing-Tour in Las Vegas und sein hellblaues Hausboot so lange unbeaufsichtigt. Der Hausmeister bemerkt, dass die Tür zum Boot nur angelehnt ist. Er tritt ein, um nachzusehen. Im geräumigen Wohnzimmer scheint alles in Ordnung zu sein. Aber im Obergeschoss steht er plötzlich einem erschrockenen jungen Mann gegenüber. Als der ihn sieht, rennt er in das Schlafzimmer und schlägt die Tür hinter sich zu. Der Hausmeister stürmt vom Boot und ruft die Polizei, denn er hat den gesuchten Mörder erkannt. Kurz darauf kommt es zum Showdown.

0: Innerhalb weniger Minuten ist das Hausboot umstellt. 400 FBI-Agentinnen und Polizistinnen gehen auf dem Kai in Stellung. Scharfschützinnen postieren sich in den Fenstern der umliegenden Häuser. Polizeiboote umkreisen das Boot. Hubschrauber schweben Zentimeter über dem flachen Dach. 4 Stunden lang belagern die Einsatzkräfte das Hausboot. Sie fordern Andrew Cunanan über Lautsprecher immer wieder auf, mit erhobenen Händen herauszukommen. Aber nichts passiert. Um 20.15 Uhr erfolgt der Angriffsbefehl. Gasgranaten werden in die Fenster geworfen und dann stürmt das Sondereinsatzkommando das Boot. Die Einsatzkräfte stellen sich auf heftige Gegenwehr ein, auf Schüsse. Aber alles bleibt ruhig. Die unteren Räume werden für sauber erklärt. Mit Finger am Abzug ihrer automatischen Waffen gehen die Agentinnen die Treppe hoch. Oben angekommen, schwärmen sie aus. Auch hier. Stille. Nichts ist zu hören oder zu sehen. Erst im Schlafzimmer finden sie den Grund für die gespenstische Ruhe an Bord. Der ermittelnde Staatsanwalt Michael Band ist bei der Erstürmung des Hausbootes dabei. In der Sendung Murder by Design auf CBS erinnert er sich an diesen Moment.
1: I just recall an individual lying on the bed looking up. He had a bullet wound in his head. There's a gun next to him. My gut told me it's him.
0: Ein Mann liegt auf dem Bett, in seinem Kopf eine Schusswunde. Neben ihm eine Waffe. Staatsanwalt Michael Band glaubt, dass es ihr gesuchter Mann ist. Sein Bauchgefühl täuscht den Staatsanwalt nicht. Noch an Bord werden Fingerabdrücke genommen und mit denen von Cunanan verglichen. Der Tote an Bord ist der zu diesem Zeitpunkt gefürchtetste Verbrecher der USA. Er hat sich in den Mund geschossen. Amerika atmet auf. Der Mann, der 5 Menschen getötet hat, darunter den weltbekannten Designer Gianni Versace, ist tot. Mit Cunanan stirbt aber auch die einzige Person, die der Welt erklären könnte, warum all diese Menschen sterben mussten. In den darauffolgenden Tagen, Wochen und Monaten spekulieren ErmittlerInnen ebenso wie Journalistinnen und ExpertInnen über mögliche Motive. Es gibt einen Haufen unbeantworteter Fragen. Gibt es eine Verbindung zwischen Andrew Cunanan und Gianni Versace? Gerüchte kursieren viele. Beweise gibt es keine. Eine, die Cunanans Vergangenheit und Motiven am nächsten kommt, ist die Journalistin Maureen Orth. Sie führt mehr als 400 Interviews mit Personen, die in dem Fall eine Rolle spielen. Strafverfolgungsbeamte reden mit ihr, aber auch Cunanans Familie, seine Freunde und Bekannte, ehemalige MitschülerInnen und sogar Cunanans Drogendealer. Nach all den Gesprächen ist die Journalistin überzeugt, dass sich Versace und sein späterer Mörder begegnet sind. Mindestens einmal im VIP-Raum des Colossus Nachtclubs in San Francisco. Sie vermutet, dass Versace den jungen Mann mit jemandem verwechselt, den er mal in Europa getroffen hat. Maureen Orths Buch Vulgar Favors, The Hunt for Andrew Cunanan, The Man Who Killed Gianni Versace, wird ein internationaler Bestseller. Darin beschreibt sie die Begegnung zwischen den beiden so.
2: Der Designer kam mit einem Gefolge herein, das ihn schnell einigen Leuten vorstellte. Nach etwa einer Viertelstunde Geplauder und Massen von jungen Männern, die ihn unbedingt kennenlernen wollten, begann Versace den Raum zu mustern. Er bemerkte Andrew, legte den Kopf schief und ging in seine Richtung. »Ich kenne Sie«, sagte er zu Andrew. »Lago di Como, nicht wahr?« Versace meinte damit das Haus, das ihm am Comer See nahe der Schweizer Grenze gehörte. »Das stimmt«, antwortete Andrew. »Danke, dass Sie sich erinnern, Senior Versace.«
0: Andrew Cunanan ist nie in Europa gewesen. Aber natürlich spielt er die Verwechslung mit. Ein Bekannter, der die kurze Begegnung mit Versace bezeugt, beschreibt sie später als einen Lichtblick im Leben des jungen Cunanan. Warum er aber Jahre später Versace tötet, ist bis heute ungeklärt. Einer These des FBI zufolge soll Versace einmal Andrew Cunanan einen Modeljob verweigert haben. Bestätigt ist das nicht. Wahrscheinlicher ist folgende Theorie. Bekannt ist, dass Cunanan ein ausuferndes Sexleben führt. Er dreht sogar auch Pornos mit Massenorgien und arbeitet als Callboy. Anfang 1997 bekommt er Symptome, die er mit AIDS in Verbindung bringt. Wenige Monate vor seinem Amoklauf lässt er sich Blut abnehmen, um es auf das Virus untersuchen zu lassen. Aber er kommt nie zurück, um sich die Testergebnisse abzuholen. Er ist überzeugt, sich angesteckt zu haben und zum Tode verurteilt zu sein. In kürzester Zeit verwahrlost der bis dato so attraktive Mann. Er nimmt 15 Kilo zu, lässt sein Haar nicht mehr schneiden, legt keinen Wert mehr auf gute Kleidung. Er nimmt Schmerzmittel und spült sie mit viel Alkohol runter. Es scheint, als hätte sich der hochintelligente Andrew Cunanan aufgegeben. Der Kriminalexperte John Kelly sagt in einem Interview mit dem People-Magazin zum Mordmotiv an Gianni Versace:
3: Ich glaube einfach, dass er berühmt werden wollte. Sein Ziel war es, einen berühmten Menschen zu töten. Das hat er getan. Und so wurde er schließlich selbst berühmt berüchtigt.
0: Wenn er schon zu Lebzeiten nicht selbst berühmt werden kann, weil er wegen einer HIV-Diagnose bald sterben wird, dann will er wenigstens nach seinem Tod berühmt sein. Falls diese Theorie stimmt, hat Andrew Cunanan sein Ziel erreicht. Es gibt viele Dokumentationen über ihn. Sein Gesicht prangt auf unzähligen Magazincovern auf der ganzen Welt. Und als vorläufigen Höhepunkt verfilmt der Regisseur, Drehbuchautor und Produzent Ryan Murphy rund 25 Jahre später die Geschichte in seiner erfolgreichen Reihe American Crime Story. Der Mord an Gianni Versace hat 11 Folgen und dauert fast 11 Stunden. Weltweit streamen Millionen Menschen die Serie. Darren Criss spielt Andrew Cunanan und gewinnt für seine Darstellung einen Emmy und einen Golden Globe. Penelope Cruz übernimmt die Rolle von Donatella Versace. Ricky Martin spielt Versaces Lover Antonio D'Amico. Nach dieser Theorie geht Cunanans Rechnung auf. Ein Vierteljahrhundert nach seinem Amoklauf ist sein Name nicht in Vergessenheit geraten. Die Ermordung von Versace ist einer der meist beachteten Morde der vergangenen Jahrzehnte. Und trauriger Höhepunkt einer Mordserie, in deren Verlauf 5 Menschen sterben müssen. Nach seinem Tod wird Cunanan obduziert und auf eine HIV-Infektion untersucht. Ergebnis? Er trägt das Virus nicht in sich. Was Cunanan wirklich zu seinen Taten angetrieben hat, das weiß niemand. War es Eifersucht, Neid auf das Glück anderer Menschen, der Wunsch, nach seinem Tod nicht in Vergessenheit zu geraten? PsychiaterInnen und Kriminologinnen haben ganze Abhandlungen darüber geschrieben, was Cunanans Wut ausgelöst haben könnte. Eine Episode aus Cunanans Vergangenheit wird dabei immer wieder ans Licht gezerrt. Bei ihrem Highschool-Abschluss werden die Absolventinnen gebeten, sich in einem einzigen Zitat für das Jahrbuch zu beschreiben. Andrew ist mit einem Foto zu sehen, auf dem er selbstbewusst seinen muskulösen Oberkörper zeigt. Der Spruch, den er damals wählt, sorgt bei seinen MitschülerInnen für viele Lacher. Rückblickend kann es nur als Warnung zu verstehen sein für das, was einige Jahre später folgen sollte. Andrew Cunanan wählt ein Zitat von König Ludwig XV. Das Volk bezeichnete den französischen König erst als den Vielgeliebten und später als den Ungeliebten. Auch das ist eine erstaunliche Parallele zu Cunanan. Das Zitat von Ludwig XV., das Cunanan für das Jahrbuch auswählt, lautet: Après moi le déluge. Nach mir die Sintflut. 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
1: Eine Verfolgungsjagd auf der A7. Grigori P. flüchtet vor der Hamburger Polizei. Um ihn zu stoppen, drängen die Beamten ihn ab. Sein Auto kracht gegen eine Betonwand. Im Fahrzeug Schmuck, Alkohol und eine blutige Waffe. Doch wem gehört dieses Blut? Und wie kam es dorthin? Mein Name ist Isabel Zeyer. Ich bin Sternredakteurin und in dieser Podcast-Folge spreche ich mit der Kieler Staatsanwältin Hanna Schmücker-Borgwardt über eine Nacht voller Verbrechen und das traurige Ende einer Freundschaft. Für die heutige Podcast-Folge bin ich nach Kiel gereist. Mir gegenüber sitzt die Staatsanwältin Hanna Schmücker-Borgwardt. Guten Tag, Frau Schmücker-Borgwardt.
2: Schönen guten Tag.
1: Vielleicht fangen wir mal ganz simpel an. Warum sind Sie Staatsanwältin geworden und nicht Richterin, Verteidigerin oder Opferanwältin?
2: Es ist ja so, dass jeder dieser Verfahrensbeteiligten hat ja seine Rolle in einem Strafverfahren. Ein Anwalt vertritt die Interessen seines Mandanten und der Richter entscheidet über das, was die Staatsanwaltschaft anliefert. Also über eine Anklage oder über einen Antrag, zum Beispiel auf Erlass eines Durchsuchungsbeschlusses. Und der Staatsanwalt ist schon ganz früh in diesem Strafverfahren involviert. Und zwar, wenn Anhaltspunkte bekannt werden, dass eine Straftat begangen wurde, dann tritt der Staatsanwalt schon auf und nimmt seine Aufgabe wahr. Und zwar ermittelt er Sachverhalte, ermittelt das Geschehen, die Tat, die Straftat, den Täter. Und am Ende entscheidet er, am Ende der Ermittlung, ja, ob er Anklage erhebt oder nicht. Es ist im Endeffekt ein Rätsel. Was ist hier passiert? Wer war das? Und warum hat der Täter das getan? Und die Beantwortung dieser Fragen, das zu ermitteln, das ist total spannend und das macht den Reiz dieses Berufes aus. Und deswegen bin ich Staatsanwältin geworden. Und ich habe mich spezialisiert auf Kapitalstraftaten, also auf Straftaten, die sich gegen das Leben richten.
1: Und woher kommt Ihre Faszination gerade für diesen Bereich?
2: Es ist einfach so, dass die Ermittlung von Tötungsdelikten ganz, ganz umfangreich ist. Man muss sich vor Augen halten, Tötungsdelikte, das sind die schwersten Delikte, die das Gesetz kennt. Andersrum gibt aber das Gesetz auch zur Ermittlung, zur Aufklärung von Tötungsdelikten dem Staatsanwalt ganz viele Möglichkeiten in die Hand, diese Taten aufzuklären. Und das ist eine ganz spannende Arbeit und man arbeitet wirklich ganz eng mit der Polizei zusammen und es ist einfach so, ich sitze nicht nur im Büro und lese Akten, ich verlasse auch mein Büro und ich gehe an den Tatort. Mir wird von den Polizeibeamten vor Ort, die Spurensuche machen, das Spurenbild erklärt. Ich gehe in die Rechtsmedizin, Mediziner erklären mir, was ist denn da passiert mit diesem Körper. Und ich gehe mit in fremde Wohnungen, diese durchsuchen und ich kann auch teilnehmen an der Befragung von Zeugen oder auch von Beschuldigten. Das Opfer kann mir nicht sagen, was passiert ist, aber es ist meine Aufgabe, rauszukriegen, wie ist das Opfer getötet worden, warum ist es getötet worden und wer hat es getötet. Und ja, das ist ganz spannend. Das ist mein Beruf und dafür lebe ich.
1: Ja, also sehr nah dran zu sein, ja. Eigentlich, die Insights zu haben und das dann alles zusammenzufassen und am Ende zu einer Anklage zu bringen.
2: Am Ende ein Ermittlungsergebnis zu haben und auf Grundlage dieses Ergebnisses zu entscheiden, klage ich an oder nicht.
1: Kommen wir zu unserem heutigen Fall. Am 1. Januar 2022 um 8.57 Uhr ging ein Anruf bei der Polizei ein. Um was ging es denn da?
2: Es war so, dass ein weißer Kleintransporter auf der A7 hier in Schleswig-Holstein Richtung Süden fuhr. Und auf Höhe Kaltenkirchen war es so, dass anderen Verkehrsteilnehmern dieser weiße Kleintransporter aufgefallen ist aufgrund seiner auffälligen Fahrweise. Dieser Kleintransporter fuhr über eine Zeit von circa 20 Minuten über alle Spuren, Schlangenlinien, geriet auch gegen die Leitplanke. Dieser Kleintransporter verringerte seine Geschwindigkeit auf der Autobahn auf, die Zeugen schätzten, 10, 20 km/h, um dann wieder zu beschleunigen. Und bei einer Situation soll dieser Kleintransporter auch auf eine Autobahnabfahrt gefahren sein, um dann wieder auf die Autobahn rüberzuziehen. Das war einfach auffällig. Und die Verkehrsteilnehmer, die das beobachtet haben, die haben dann auch die Polizei informiert. und selber Warnsignale gegeben, um andere Verkehrsteilnehmer zu schützen, also zum Beispiel die Warnblinker angemacht.
1: Und wie hat die Polizei auf diesen Anruf reagiert?
2: Recht schnell. Also der Anruf ging ein bei der Polizei in Hamburg, muss man sagen. Man war jetzt schon auf Höhe Elbtunnel inzwischen. Und die Polizei in Hamburg hat sich dann zum Elbtunnel begeben mit mehreren Polizeiautos und hat da relativ kurz gewartet. Dann kam auch dieser weiße Kleintransporter und die Polizei hat auch schnell erkannt, um welchen Kleintransporter es sich gehandelt hat. Und der Kleintransporter fuhr an der Polizei vorbei und es setzte sich ein Polizeiauto hinter diesen Kleintransporter und ein Polizeiauto vor diesen Kleintransporter. Und das fand dann im Elbtunnel statt und der Polizeiwagen vor dem Kleintransporter hat zunächst ein Lichtsignal gegeben, bitte folgen. Der Kleintransporter hielt aber nicht an, der missachtete das und fuhr weiter seine Schlangenlinien. Und dann hat man auch Blaulicht eingeschaltet, aber es folgte keine Reaktion. Und dann hat die Polizei eigentlich das letzte Mittel ergriffen, was in diesen Situationen möglich ist. Es hat eine bewusste Kollision herbeigeführt. Man hat also den Wagen, diesen Kleintransporter gestoppt, indem man ihn gegen die dortige Betonwand gerammt hat.
1: Das letzte Mittel.
2: Das letzte Mittel. Hinter dem Steuer saß ein Mann, dessen Identität zunächst völlig unklar war. Er hatte jetzt keine Papiere bei sich. Er sah aus wie ein Mitteleuropäer, war schätzungsweise nach dem optischen Aussehen Anfang, Mitte 30, hatte sonst keine besonderen optischen Auffälligkeiten. In der Hauptverhandlung, wir haben die Polizeibeamten gehört, die bei dieser, ich nenne es mal Verkehrskontrolle dabei war. Einer hatte von blutunterlaufenden Augen gesprochen. Man hatte in dem Fahrzeug angebrochene Alkoholflaschen gefunden und man hatte ja nun selber diese Schlangenlinienfahrten wahrgenommen, sodass erstmal der Verdacht im Raum stand, hier könnte jemand unter Alkohol- oder Drogeneinfluss ein Fahrzeug geführt haben im Straßenverkehr.
1: Wie reagierte denn dieser Mann auf die Polizei?
2: Der Fahrer leistete erstmal erheblich Widerstand. Als die Polizei den Wagen also gestoppt hat, sind die Polizeibeamten zu dem Transporter, haben die Fahrertür geöffnet und den Fahrer erstmal zu Boden gebracht. Und der hat sich mit Händen und Füßen eigentlich gewehrt und hat geschrien. Und letztendlich waren also wirklich drei Polizeibeamten notwendig, um ihn Handfesseln anzulegen.
1: Der Fahrer, also sie meinte, er leistete Widerstand. Was wurden dann für Maßnahmen weiter ergriffen?
2: Man hat erstmal den Fahrer durchsucht und hat mehrere Gegenstände gefunden, unter anderem in seiner Jackentasche scharfe 9mm Munition. Dann hat man auch das Fahrzeug durchsucht. Ich habe ja schon berichtet, dass da offene Alkoholflaschen lagen. Aber man hat in der Fahrerkabine auch eine schwarze Tasche gefunden. In dieser schwarzen Tasche hat sich eine scharfe Schusswaffe befunden, eine Schreckschusswaffe und diverser Schmuck. Und im Fußraum des Fahrzeugs lag eine durchgeladene, scharfe Schusswaffe, in deren Magazin sich auch noch Patronen befanden. Und nach Wahrnehmung der eingesetzten Polizeibeamten haben sich an dieser Schusswaffe auch Blutanhaftungen befunden.
1: Eine Waffe mit Blutanhaftungen, betrunken wirkender Mann, diverser Schmuck, der gefunden wurde. Wie haben denn die Polizisten die Lage damals eingeschätzt?
2: Die Polizeibeamten haben aufgrund dieser Anhaltspunkte, die ja vorlagen, angenommen, dass es im Vorwege zu einer Straftat gekommen sein muss. Aufgrund des Schmucks geht man davon aus, dass es irgendwie zu einem Eigentumsdelikt gekommen sein muss. Und die Waffe mit den Blutanhaftungen ließ natürlich auch, stellte die Frage im Raum, ob dabei jemand verletzt wurde. Und das war auch der Grund im Endeffekt, warum die Polizei entschieden hat, diesen Fahrer vorläufig festzunehmen und in den Polizeigewahrsam zu überführen.
1: Ist es denn nicht immer so, dass man festgenommen wird, wenn man Alkohol am Steuer getrunken hat?
2: Naja, man sollte erstmal nicht alkoholisiert Auto fahren. Und wenn man von der Polizei angetroffen wird, dann in der Regel wird dann Atemalkohol genommen. Und wenn sich das bestätigt, dieser Verdacht, dass man alkoholisiert gefahren ist, dann wird man mit zur Polizei genommen. Da wird dann eine Blutprobe entnommen, um die sogenannte Blutalkoholkonzentration zu bestimmen. Nach Ende der Maßnahme wird man aber eigentlich entlassen. Jetzt nicht zur Weiterfahrt, aber man wird wieder aus dem Polizeigewahrsam entlassen. Vorläufig festgenommen wird man nach dem Gesetz, wenn der dringende Tatverdacht im Raum steht, eine Straftat begangen zu haben und aufgrund derer wegen Vorliegens etwaiger Haftgründe einen Haftbefehl gestellt werden soll. Dann wird man vorläufig festgenommen.
1: Und das war hier der Fall?
2: Das war hier der Fall.
1: Der Mann wurde also aufs Revier gebracht. Wie ging es dort weiter?
2: Die Polizei in Hamburg stand ja jetzt vor der großen Frage, wer ist das denn überhaupt? Also man hat dann erstmal irgendwie versucht, die Identität festzustellen. Das gestaltete sich aber als relativ schwierig, zumindest am Anfang, weil der Fahrer nichts gesagt hat. Und man hat aufgrund dieser Vermutung, dass eine Straftat im Vorwege stattgefunden hat, hat man dann unter anderem in Schleswig-Holstein angefragt, ob dort eine Straftat erfolgt ist, ein Eigentumsdelikt oder die Verletzung eines Menschen mit einer Schusswaffe, was zumindest um diese Uhrzeit nicht bejaht werden konnte.
1: Weil er aus der Richtung kam dann letztendlich.
2: Genau, und deswegen kam ja die Mitteilung, dass von Fahrern auf der A7 noch in Schleswig-Holstein, dass dort diese Schlangenlinien gefahren wurden.
1: Man wusste es bis zu diesem Zeitpunkt. Also man wusste nicht, wer dieser Mann ist.
2: Naja, wir hatten ja auf jeden Fall die Anhaltspunkte dafür, dass es zu einem Alkoholkonsum gekommen war. Deswegen hat man angeordnet, dass ihm eine Blutprobe entnommen wird. Er hat dann auf dem Polizeirevier wieder erheblichen Widerstand geleistet, muss man sagen, sodass er unter Einsatz von weiteren Polizeibeamten, die ihn zu Boden gebracht haben, dann Blut entnommen wurde durch einen Amtsarzt, den man hinzugerufen hat. Das war so gegen 11 Uhr 10, glaube ich.
1: Was ergaben dann die Blutuntersuchungen?
2: Man hat festgestellt, dass diese Blutprobe, die man entnommen hat, eine Alkoholkonzentration von 1,64 Promille enthielt. Zudem wurde auch Amphetamin und MDA und MDMA, also Ecstasy, nachgewiesen im Blut.
1: Wie beeinträchtigt war er denn? Also natürlich, er ist Schlangenlinien gefahren, da hat man es schon optisch gesehen, aber was hat er für einen Eindruck gemacht, wie kam er mit dieser Alkoholkonzentration im Blut?
2: Ja, das ist halt eine ganz individuelle Frage eigentlich. Wie viel Alkohol ist man gewohnt? Also jemand, der viel Alkohol trinkt, kann auch gut mit 1,64 Promille noch umgehen. Jemand, der wenig Alkohol trinkt, der könnte nicht mal mehr laufen. Und es gibt so gewisse Promillegrenzen im Strafrecht. Nur mal als Beispiel, ab 1,1 Promille wird wirklich unwiderlegbar vermutet, dass man nicht in der Lage ist, ein Auto zu fahren. Unabhängig, ob man Schlangenlinien fährt oder nicht. Und es ist einfach so bei der Frage, es gibt im Strafrecht immer die Frage, ist die Person auch in der Lage, Unrecht seiner Tat zu erkennen und auch danach zu handeln. Da gibt es nach der Rechtsprechung auch Grenzen. Zum Beispiel wird vermutet, dass man ab 2,0 Promille in dieser Schuldfähigkeit erheblich vermindert ist und dass sie ab 3,0 Promille aufgehoben ist. Das kann man aber widerlegen. Das ist keine unwiderlegbare Vermutung. Und genau aus diesen Gründen und auch diese Frage, die Sie jetzt eingangs gestellt haben, haben wir sowohl eine rechtsmedizinische Sachverständige als auch einen psychiatrischen Sachverständigen in der Hauptverhandlung zu diesen Fragen gehört. Und letztendlich kamen beide zu dem Ergebnis, dass hier die Steuerungsfähigkeit und die Unrechtseinsicht, das war nicht aufgehoben und auch nicht erheblich vermindert, weil die späteren Ergebnisse der Ermittlung gezeigt haben, dass keine irgendwie alkoholbedingten oder drogenbedingten Beeinträchtigungen zum Zeitpunkt der Tat vorgelegen haben.
1: Was erzählte denn der Mann bei der Polizei über diese Autofahrt?
2: Man hat ihn belehrt. Man hat ihm gesagt, er ist Beschuldigter einer Straftat. Und als Beschuldigter einer Straftat muss man nichts sagen. Und von diesem Recht hat er Gebrauch gemacht. Er hat nichts zur Sache gesagt. Und das ist ein gutes Recht, das ist Ausdruck unseres Rechtsstaats. Und dann stellen wir auch keine weiteren Fragen.
1: Das heißt, diese blutige Waffe, die wurde da auch gar nicht, also wurde gar nicht thematisiert. Nicht thematisiert. Normalerweise hat man ja erst eine Tat und dann ermittelt man einen Verdächtigen. Hier war es ja eigentlich genau andersrum. Man hatte eine Waffe und einen betrunkenen Autofahrer, aber zunächst fehlte ja erstmal irgendjemand, der geschädigt ist, also irgendein Verbrechen, das begangen wurde. Wie oft kommt denn sowas vor?
2: Ich kann ja jetzt nur von meiner Erfahrung berichten und Tötungsdelikte werden auf verschiedenste Art und Weise bekannt. Ich habe Fälle gehabt, da hat man nur das Opfer gefunden und der Täter war weg. Und dann kann man erstmal davon ausgehen, dass der Täter geflohen ist oder sich verborgen hält. Ich habe aber auch Fälle gehabt, wo der Täter selber die Polizei alarmiert hat oder auch selbst zur Polizei gegangen ist und gesagt hat, ich habe jemanden umgebracht. Nicht jeder, der einen Menschen tötet, macht das geplant, gezielt, steht morgens auf und sagt, heute ist es soweit. Viele Tötungsdelikte passieren ja im Endeffekt aus einem Konflikt heraus, in dem der Täter, der Handelnde, dann explodiert und meistens oder in einigen Fällen selbst schockiert ist von dem, was er getan hat, selbst die Polizei alarmiert. Oder es gibt auch Fälle, wo der Täter neben dem Opfer steht, wenn die Polizei eintrifft. Der hat dann zwar die Polizei nicht gerufen, hatte aber auch keine Anstalten gemacht, wegzulaufen. Also das kommt schon vor. Hier war ja die Besonderheit, wir hatten ja einen Mann, der hat ja gar nicht behauptet, dass er jemanden verletzt hätte, sondern wir haben den Rückschluss gezogen aus diesen objektiven Anhaltspunkten, aufgrund der Waffe mit diesen Blutantragungen und dieses Verhalten von ihm, was er da an Tage gebracht hat. Und ja, das war einfach die Frage, die im Raum stand. Und durch die vorläufige Festnahme ist es einfach so, wenn jemand vorläufig festgenommen wird, dann muss er, Kraftgesetz, bis zum Ablauf des Folgetages einem Richter vorgeführt werden, der über einen etwaigen Haftbefehl entscheidet. Das heißt, die Uhr tickte. Wir hatten weniger als 48 Stunden Zeit, um jetzt aufzuklären, wer ist irgendwie Opfer einer Straftat geworden, wann und wo. Und das war hier die Aufgabe.
1: Wir springen mal ein paar Stunden nach vorne. Ein paar Stunden nachdem dieser Mann festgenommen wurde, gegen 15 Uhr, rief in Neumünster, das ist 35 Kilometer von Kiel entfernt, ein Mann bei der Polizei an. Das war ein Inhaber von einer Autowerkstatt und der hatte in seinem Firmengebäude eine eingeschlagene Fensterscheibe entdeckt und einen Diebstahl vermutet. Aber deswegen rief er, glaube ich, nicht bei der Polizei an.
2: Nein, deswegen rief er nicht an. Es ist so, dass diese Werkstatt, die befindet sich auf einem Betriebsgelände in Neumünster. Man muss sich das so vorstellen, da steht eine große Halle. Und im Erdgeschoss dieser Halle ist eine Autowerkstatt, so mit zwei Hebebühnen und einem Rolltor und noch ein Bürokomplex. Und von dieser Werkstatt geht eine Treppe in das Obergeschoss, wo sich Aufenthaltsräume befinden. Und es war so, dass gegen Mittag rief ein Mitarbeiter der Autowerkstatt diesen Mann an, diesen Inhaber, und sagte, er könnte seine zwei Arbeitskollegen nicht erreichen. Und daraufhin hat der Inhaber der Werkstatt sich seine Videoaufzeichnung angeguckt. In dieser Werkstatt und auch im Außenbereich haben sich Videokameras befunden. Die haben ein Bild aufgenommen, in der Regel, glaube ich, nur auf Bewegung hin, teilweise auch in Ton aufgenommen. Und dann hat er unter anderem festgestellt, dass eine Kamera, die sich in dem Bürokomplex, in seinem Büro befand, dass sie weggedreht war. Die zeigt nicht mehr in den Büroraum rein, sondern zu der Wand. Und das fiel ihm auf, das empfand er als komisch und ist deswegen also am Neujahrstag zu diesem Betriebsgelände gefahren. Und auf dem Betriebsgelände fiel ihm dann auch auf, dass eine Scheibe eingeschlagen war zu diesem Bürokomplex und hat also diese Spuren eines Einbruchs festgestellt. Und er ging dann in die Werkstatt und ist dann in das Obergeschoss gegangen. Wenn man da durch die Tür tritt, dann einen kleinen Flur entlang tritt, am Ende des Flurs befand sich ein Zimmer, in das ist er gegangen und da lag ein toter Mensch. Das Opfer hieß Sascha. Sascha war zu diesem Zeitpunkt 31 Jahre alt und hat in der Werkstatt Autos repariert. Und kam aus Moldawien und lebte, das haben wir über diverse Zeugen erfahren, seit circa einem Jahr in Deutschland und hat vor circa 3 bis 4 Monaten den Betreiber dieser Autowerkstatt kennengelernt und dort halt den Autos repariert.
1: Also es war einer der beiden Arbeitskollegen, die weg waren, die nicht gefunden
2: werden konnten. Die nicht erreicht werden konnten, ganz genau.
1: Ich glaube, es wurde auch ein Abschiedsbrief bei diesem toten Mann gefunden.
2: Ich nenne es mal lieber Notiz. Es war so, dass in dem Bürokomplex, in dem Büro, wo die Kamera weggedreht wurde, da befanden sich diverse Unterlagen. Und auf einer Lohnabrechnung, die auf dem Tisch lag, fand sich eine handschriftliche Notiz in russischer Sprache. Und der Inhaber der Werkstatt hat uns darauf hingewiesen, dass diese Notiz am Abend davor nicht auf dieser Lohnabrechnung stand. Wir haben diese Notiz übersetzen lassen. Und übersetzt stand da, ich wollte es nicht, ich werde nicht leben, ich werde mich erschießen, etwas weiter weg, damit es weniger Probleme gibt. Verzeih.
1: Hätte man davon ausgehen können, dass es ein Suizid war in dem Moment? Gingen die Ermittler davon aus, dass es ein Suizid gewesen sein könnte?
2: Der Brief warf natürlich die Theorie eines Suizides auf. Aber die Frage war ja, von wem? Diese Notiz war nicht unterschrieben. Da stand nicht Sascha runter. Und es passte ja auch nicht so wirklich. Da stand drinne, ich werde mich erschießen etwas weiter weg. Sascha lag eine Etage höher. Es passte nicht so ganz. Klar, mussten wir das überprüfen, selbstverständlich. Wir müssen auch entlastende Umstände ermitteln. Aber die Ermittlungen haben relativ schnell ergeben, dass Sascha sich nicht suizidiert hat.
1: Wir haben bislang nur gesagt, dass Sascha tot war. Was war denn die Auffindesituation?
2: Die Auffindesituation war so, dass Sascha lag rücklings auf einem Bett und wies eine blutige Kopfwunde auf. Es war auffällig in Auffindesituationen, dass ein Fuß in einem Schuh steckte, der andere nur zur Hälfte. Das wird später noch viel Relevanz haben.
1: Was machen denn die Ermittler in dem Moment? Also was waren die nächsten Ermittlungsschritte?
2: Also, wenn jemand einen toten Menschen findet, der wie hier offenkundig Opfer eines Tötungsdelikts geworden ist, dann der und die Polizei informiert, dann fährt erstmal die Polizei und ein Arzt zum Tatort oder Leichenfundort, nenne ich es mal. Und der Arzt stellt erstmal den Tod dieser Person fest. Wir müssen ja nur sicher gehen, dass der tot ist, weil wenn er lebt, dann muss er schnellstmöglich medizinisch versorgt werden. Bisher hat uns ja nur ein Laie mitgeteilt, dass da jemand Totes liegt. Hier hat der Arzt den Tod festgestellt und nach der Auffindesituation war das offenkundig ein Tötungsdelikt und deswegen hat auch die Polizei, die dort eingesetzt war, das war damals die örtliche Polizei Neumünster, hat umgehend die Mordkommission informiert. Und auch die Mordkommission hat umgehend mich dann informiert. Und ja, es ist dann so eine Informationskette, die läuft und man stellt sich auf. Wir sind alle nach Neumünster gefahren und es ist so, dass dann die Spurensicherung am Leichenfundort beginnt. Die Rechtsmedizin kommt auch zum Leichenfundort und begutachtet vor Ort schon mal die Leiche. Es werden Spuren gesichert, beispielsweise Munition wird mitgenommen, Datenträger, Handys, Blut, die Abriebe dort, wo gegebenenfalls DNA sein könnte. Es findet diese Leichenschau vor Ort statt durch die Rechtsmedizin. Es werden auch Spuren an der Leiche gesichert. Dann wird die Leiche abtransportiert in die Rechtsmedizin, wo dann am selben Tag, spätestens am nächsten Tag, die Obduktion stattfindet. Und man fängt an mit den ersten Zeugenbefragungen. Wir hatten ja auf jeden Fall den Betriebsinhaber schon mal dort. Und der war nicht alleine dort, der hatte den Mitarbeiter mitgenommen, der ihn am Mittag informiert hatte, dass er Sascha und einen anderen Mitarbeiter nicht erreichen konnte. Und ja, in diesem Fall war es nun mal so, ich krieg die Mitteilung, dass dort eine Leiche gefunden wurde, aber kein Täter. Deswegen ist der erste Verdacht im Raum, der Täter ist geflohen. Der Verdacht, er stand aber nicht lange im Raum, weil es war so, dass ich hatte es ja schon berichtet, die Polizei in Hamburg hatte ja schon angefragt in Schleswig-Holstein, ob es dort Straftaten gibt, die passen zu den Anfangs- oder zum Anhaltepunkten, Anknüpfungspunkten, die man dort festgestellt hatte in Hamburg. Und das erreichte auch uns in Neumünster. Und daraufhin hat die Mordkommission Kontakt aufgenommen mit der Polizei in Hamburg und hat geschildert, was passiert ist. Und wir sind davon ausgegangen, dass diese Person, die in Hamburg im Polizeigewahrsam sitzt, unser Täter ist.
1: Sie meinten vorher blutige Kopfverletzung, das war eine Schussverletzung.
2: Genau, das stellte sich dann im Rahmen der Leichenschau schon vor Ort fest. Das war eine Schussverletzung.
1: Und was war das Ergebnis der Gerichtsmediziner letztendlich?
2: Letztendlich ist Sascha erschossen worden mit einem Schuss, einem aufgesetzten Schuss. Und das Projektil ist, ja, hat das Schädeldach durchdrungen und ist letztendlich in der Nackenmuskulatur stecken geblieben. Und diese Kugel, das Projektil, das wurde dann auch gesichert im Rahmen der Obduktion.
1: Jetzt hatte man eine Verbindung zu diesem alkoholisierten, im Hamburger Revier, dem Mann, dem alkoholisierten Mann. Da hatte man bislang ja keine Identität. Jetzt wahrscheinlich kam man der Sache schon näher, vermutlich.
2: Wir kamen der Sache schnell näher. Es war so, dass dieser Betriebsinhaber, der wusste ja nun schon, dass Sascha, der hatte ja schon die Mitteilung bekommen, dass Sascha nicht erreicht werden konnte und auch ein weiterer Mitarbeiter nicht. Und dieser Betriebsinhaber, man hat sofort Zeugen befragt, sind noch am selben Tag vernommen worden, der Inhaber der Werkstatt und sein Mitarbeiter. Und die Zeugen haben uns berichtet, dass sie am Vorabend noch gemeinsam mit Sascha und dem anderen Mitarbeiter gegrillt haben. Und dass der Mitarbeiter hat auch geschildert, dass er später diesen anderen Mitarbeiter auch noch mal getroffen hat auf einer Silvesterparty und dieser ihm eine Waffe gezeigt hätte. Und unter anderem auch berichtet hätte, dass er diese Waffe zuvor in Neumünster aus einer Wohnung gestohlen hätte. Und dann gab es ja auch noch diese Videoaufzeichnung. Und auf diesen Videoaufzeichnung hat der Betriebsinhaber gesagt, ich sehe da doch ganz eindeutig meinen anderen Mitarbeiter drauf, wie er sich bekreuzigt. Und deswegen, das hat uns gereicht, um zu sagen, das ist für uns der Tatverdächtige. Das könnte er sein. Und wir fragten den Inhaber, wer denn dieser andere Mitarbeiter ist. Und er nannte uns den Namen. Und wir haben das dann mitgeteilt in Hamburg. Und in Hamburg ist die Polizei zu dem Fahrer gegangen, der im Polizeigewahrsam saß. Man hat ihn erneut belehrt, weil man jetzt gesagt hat, jetzt geht's wirklich um Tötungsdelikt in Neumünster. Und er hat dann bestätigt, dass er diese Person ist aus Neumünster, die man noch suchte. Und er nannte auch seinen Namen, Grigori.
1: Grigori, man hatte den Namen. Was erfuhr man denn sonst noch über ihn?
2: Na, es ist so, wir machen ganz umfangreiche Zeugenaussagen. Und hier war so ein bisschen die Besonderheit, Grigori selbst hat das auch in der Hauptverhandlung geschildert. Grigori war erst circa 1 bis 2 Monate in Deutschland. Wir hatten also keine Familie hier, die wir befragen konnten oder engere Freunde. Letztendlich war sein einziger richtiger Freund der Sascha. Das waren Freunde. Das haben uns auch die Zeugen berichtet. Die hatten ein kumpelhaftes Verhältnis zueinander. Und auch Grigori selbst hat gesagt, dass man sich in der Kindheit kennengelernt hat. Man hat sich dann irgendwann aus den Augen verloren. Und als Grigori nach Deutschland kam, hat Sascha ihn nach Neumünster gebracht und man hat dann zusammen in dieser Werkstatt Autos repariert.
1: Sie wurden ja eigentlich dann schon sehr, sehr früh eingebunden in den Fall als Staatsanwältin, oder? Also eigentlich direkt nachdem die Leiche gefunden wurde.
2: Genau, also ich bin noch am selben Tag mit eingebunden worden. Ich habe jetzt keine Uhrzeit mehr im Kopf, aber es war auf jeden Fall am frühen Nachmittag. Das ist einfach Ausdruck dessen, ich hatte es ja schon geschildert, man arbeitet ganz eng mit der Polizei zusammen, gerade bei Tötungsdelikten. Und da ist es einfach wichtig, dass man von Anfang an mit eingebunden ist, damit alle Informationen, also sowohl bei der Polizei als auch bei der Staatsanwaltschaft bekannt sind, um schnellstmöglich Entscheidungen zu treffen, wie es jetzt hier weitergeht.
1: Was war so Ihr Gefühl von dieser Situation? Was haben Sie sich gedacht? Was da jetzt so?
2: Was habe ich mir dabei gedacht? Es ist einfach so, wenn mich die Mordkommission anruft und sagt, es gibt hier einen Toten, wir müssen loslegen, dann packe ich meine Sachen und fahre los. Nehme mir noch was zu essen und zu trinken, meine Handtasche, mein Laptop und irgendwie noch ein Notizbuch. Und dann fahre ich dahin, wo man sich halt zusammensetzt und die Sachen bespricht. Ich kann gar nicht sagen, was ich in der konkreten Situation damals gedacht habe, aber ich wusste, jetzt steht Arbeit für mich an.
1: Die Staatsanwaltschaft wird ja auch die Herren des Verfahrens genannt. Vielleicht können Sie ganz kurz erklären, warum die Herren des Verfahrens?
2: Ja, das ist so ein Begriff, der hat sich in den Jahren so herauskristallisiert. Staatsanwaltschaft als Herren des Ermittlungsverfahrens. Hat einfach den Hintergrund, der Staatsanwalt, der trägt die Verantwortung für alles, was in so einem Ermittlungsverfahren passiert. Er entscheidet über den Gang und über den Abschluss des Ermittlungsverfahrens. Also wenn Anhaltspunkte für eine Straftat vorliegen, dann ist der Staatsanwalt verpflichtet, das dann die Ermittlungen aufzunehmen. Und dann überlegt man natürlich oder entscheidet, wie umfangreich werden diese Ermittlungen sein. Wer wird vernommen? Wo gehe ich durchsuchen? Gegebenenfalls, wessen Telefone werden aufgeschaltet zum Beispiel? Das sind alles Maßnahmen. Die Polizei regt das in der Regel an. Aber der Staatsanwalt entscheidet, liegen die rechtlichen Voraussetzungen dafür vor? Ist das erforderlich? Ist das verhältnismäßig? Und ja, wenn Beweismittelverlust droht, kann er das ganz schnell auch selber anordnen. In der Regel bei solchen großen Maßnahmen wie Durchsuchung oder Telefonüberwachung stellt er dann aber einen Antrag bei Gericht und beantragt einen richterlichen Beschluss dazu. Und wenn die Ermittlungen abgeschlossen sind, und ich will nochmal betonen, unsere Ermittlungen, es geht ja nicht nur darum, belastende Umstände zu ermitteln, auch entlastende Umstände. Also wenn bekannt wird, dass auch eine andere Person der Täter sein könnte, als der ursprünglich ermittelt wurde, dann sind wir verpflichtet, dem auch nachzugehen. Und zwar mit derselben Intensität und Sorgfalt, wie wir auch gegen den ursprünglichen Täter ermittelt haben. Oder wenn sich Anhaltspunkte dafür ergeben, dass der Täter gerechtfertigt gewesen sein könnte. Vielleicht ist er gerade selber angegriffen worden. Dann müssen wir es genauso ermitteln. Und wenn die Ermittlungsergebnisse vorliegen, dann trifft der Staatsanwalt die Entscheidung, was mache ich damit? Reichen die Ermittlungsergebnisse, um Anklage zu erheben? Ist eine Verurteilung wahrscheinlicher als ein Freispruch? Und ist das nicht der Fall, dann stellt der Staatsanwalt das Verfahren ein.
1: Also letztendlich gibt die Polizei Anstöße, macht die Ermittlungsarbeit. Sie entscheiden als Staatsanwalt, welche Maßnahmen ergriffen werden. Aber vielleicht können Sie da noch mal ein bisschen genauer darauf eingehen, wie dann die Zusammenarbeit ausschaut.
2: Also die Zusammenarbeit mit der Polizei, die ist ganz eng, das muss ich mal sagen. Aber jeder hat seine Aufgabe. Die Polizei arbeitet kriminalistisch. Die Polizei ermittelt vor Ort, vernimmt die Zeugen, geht durchsuchen. Die Polizei setzt die Ermittlungsaufträge um, die die Staatsanwaltschaft erteilt. Die Staatsanwaltschaft stellt sicher, dass die Ermittlungsergebnisse, die die Polizei sammelt, auch in der Hauptverhandlung verwertet werden können. Also schafft die juristische Grundlage dafür. Das heißt, wie ich ja schon gesagt habe, sie beantragt einen Durchsuchungsbeschluss. Ein Richter erlässt den Durchsuchungsbeschluss und dann kann das auch verwertet werden. Die Polizei kann nicht einfach so in eine Wohnung rein. Also das sind einfach die Unterschiede zwischen der Arbeit. Aber es läuft ganz eng, in enger Absprache.
1: Ich kenne ja die andere Seite als Journalist, wenn irgendwo ein Verbrechen geschieht. Dann gehen wir natürlich in den Kontakt mit der Polizei, fragen nach dem derzeitigen Ermittlungsstand, was man berichten kann. Ganz oft kommt dann die Aussage, wir sollen uns an die Staatsanwaltschaft wenden. Warum denn eigentlich? Sind denn die Ermittler nicht eigentlich viel näher dran an dem Verbrechen?
2: Also in Schleswig-Holstein ist das so, dass sobald die Staatsanwaltschaft involviert ist, ihr auch die Pressehoheit obliegt. Das heißt, die Polizei muss mit ihr die Presse absprechen. Im Kieler Landgerichtsbezirk findet das so statt, dass der Pressesprecher der Staatsanwaltschaft und der Pressesprecher der Polizei sich zusammensetzen, die Informationen austauschen und genau besprochen wird, welche Informationen man an die Presse weitergibt, damit alle sprechfähig sind und aber auch wissen, was man nach außen gibt und was nicht.
1: Und vermutlich alles, was in dem Moment noch ermittlungsrelevant ist, wird dann eben wird sehr vorsichtig behandelt.
2: Man muss natürlich gucken, was man nach außen gibt. Also man kann natürlich auch Presse einsetzen im Sinne von einem Zeugenaufruf. Wer hat wen gesehen? Wer kann uns helfen bei der Aufklärung der Tat? Aber man muss natürlich auch ein bisschen vorsichtig sein. Das ist natürlich mit sehr persönlichen, privaten Daten verbunden. Wie viel gibt man preis?
1: Ja. Gehen wir zurück zu unserem Fall. Sie wussten also, dass dieser Gregory Kontakt mit dem Verstorbenen hatte, dass sie befreundet waren, dass er am Abend davor mit dem Sascha eben zusammen war, eine Waffe bei sich trug. Also alles deutete eigentlich darauf hin, der hat was damit zu tun. Gab es denn auch noch andere Verdächtige in dem Fall?
2: Also in diesem Fall hatten wir keinen anderen Tatverdächtigen. Es gab keine Anhaltspunkte dafür, dass jemand anderes die Tat begangen hat. Man darf diesen Aspekt aber natürlich nie aus dem Blick verlieren. Das Ermittlungsverfahren richtet sich jetzt gegen eine konkrete Person, aber ich bin auch verpflichtet zu überprüfen, ob es Anhaltspunkte gibt, dass es eine andere Person gab. In diesem Fall aber nicht.
1: Was für objektive Beweise gab es denn alles, also die auf Gregory hingewiesen haben?
2: Naja, ich habe ja schon berichtet, wir hatten Zeugen, die uns geschildert haben, dass Gregory und Sascha den Abend, den Silvesterabend zusammen verbracht haben. Und wesentliches Beweismittel, das muss man einfach sagen, das waren diese Videoaufzeichnungen. Diese Videoaufzeichnungen in der Werkstatt, das war ganz ausschlaggebend. Wir hatten kein Video, das muss ich betonen, aus dem Zimmer, wo die Tat passiert ist. Also die Tat selber hatten wir nicht auf dem Video. Aber wir hatten jedes Mal, wenn Gregory und Sascha sich in der Werkstatt bewegt haben, eine Videoaufzeichnung davon. Und auch auf Ton, wenn die sich gestritten haben sollten. Und man hat auf diesem Video aus der Werkstatt gesehen, dass Sascha war oben im Obergeschoss und Gregory hatte einen Gegenstand im Hosenbund. Ein T-Shirt war darüber gezogen und man hat auf dem Video, das ist auch vergrößert worden, erkannt, dass dieser Gegenstand im Hosenbund, dass das eine Waffe war. Und mit diesem Gegenstand ist Gregory in das Obergeschoss gegangen. Das ist die letzte Aufnahme, die man auf dem Video sieht aus der Werkstatt. Und es gab eine Firma gegenüber, die hatte auch Videoaufzeichnung. Da hat man nicht wirklich viel drauf gesehen, da war so ein Spinnnetz. Aber man hat gehört. Man hat einen Schuss gehört. Ein Schuss. Und man hat diese Videos nebeneinander gelegt. Die hatten ja auch eine Uhrzeitbestimmung. Und man hat festgestellt, dass 8 Sekunden, nachdem die Tür sich geschlossen hat zum Obergeschoss, nachdem Gregory da durchgegangen ist. 8 Sekunden später hört man auf der anderen Videoaufzeichnung den Schuss. 8 Sekunden, nachdem Gregory da hochgegangen ist. Das war ganz wesentlich. Und auf diesen Videoaufzeichnungen hat man keine anderen Personen gesehen, die da rumgelaufen sind. Und nachdem man diese Schussabgabe gehört hat, hat man Sascha auch nicht mehr auf irgendwelchen Videoaufzeichnungen gesehen. Das war ganz wesentlich. Dann muss man sagen, gab es Sascha auch nicht mehr auf irgendwelchen Videoaufzeichnungen gesehen. Das war ganz wesentlich. Dann muss man sagen, gab es ja auch

0: Und deswegen stand schnell die Theorie im Raum, dass Sascha sich gerade die Schuhe entweder an- oder ausgezogen hat, als er erschossen wurde. Man hat auch Blut an seinem rechten Ärmel festgestellt. Deswegen ist davon auszugehen, dass Sascha im letzten Moment noch seinen Arm gehoben hat. Durch das Blutspurenbild im Raum, wenn jemand erschossen wird, dann spritzt Blut. Nur nicht dahin, wo die Person stand. Der fängt ja dann das Blut ab, der Täter fängt das Blut ab und hinter ihm entsteht ein sogenannter Blutschatten. Und deswegen können wir auch sagen, dass derjenige, der ihn erschossen hat, direkt vor ihm stand. Das war natürlich auch ganz wesentlich für uns, dieses Blutspurenbild. Und dann hat die Polizei eine sogenannte Wegzeitmessung gemacht. Man hat mehrere Versuche durchgeführt und getestet, wie lange braucht man, um von dieser Tür im Obergeschoss, wenn man die Treppe hochgeht, nachdem die Tür schließt, wie lange braucht man von dort bis zum Leichenfundort? Man hat 3 Versuche gemacht. Die kürzeste Strecke war 8 Sekunden, die längste 11. Länger brauchte man nicht, aber auch nicht weniger. Und dann war für uns natürlich ganz maßgeblich die Feststellung aus der Rechtsmedizin, dass das ein aufgesetzter Schuss war. Das heißt, jemand hat ihm die Waffe an den Kopf gehalten, als er ihn erschossen hat. Er ist nicht aus der Ferne erschossen worden. Und das waren objektive Beweismittel, die ein Bild dargestellt haben von einer vorsätzlichen Tötung eines Menschen, der gerade dabei war, sich den Schuh an- oder auszuziehen.
1: Was sagte denn der Grigori selbst aus?
0: Der Grigori hat im Laufe des Ermittlungsverfahrens tatsächlich verschiedene Angaben gemacht, was passiert ist. Das haben wir auch in der Hauptverhandlung thematisiert. Er hat dann 2 Erklärungen dazu abgegeben und selber in diesen Erklärungen auch nochmal wiederholt oder nochmal zum Thema gemacht, was er im Ermittlungsverfahren gesagt hat. Er hatte ganz ursprünglich es mal so dargestellt, dass er sich in einem anderen Zimmer befunden hat, als er den Schuss gehört hat. Und ja, im Endeffekt hat er es so dargestellt, dass Sascha sich selbst erschossen hat. Er hat es offen gelassen, ob jetzt als Suizid oder Unfall. Aber das waren so seine ersten Erklärungsansätze. Und später hat er dann erklärt, dass er die Waffe in der Hand hatte und dass es ein Versehen gewesen sei. Er hätte mit der Waffe rumhantiert. Die Schilderungen haben da recht variiert. Im Endeffekt hat er gesagt, er hat das Magazin rausgezogen und dabei hätte sich versehentlich ein Schuss gelöst.
1: Am 23. Mai 2022 wurde dann die Anklage erhoben. Was genau warfen Sie als Staatsanwältin Grigori vor?
0: Ganz konkret habe ich Grigori vorgeworfen, einen Menschen heimtückisch getötet zu haben. Die Anklage hat mehrere Punkte umfasst. Man hat so ein bisschen den Tag dargestellt, die Silvesternacht. Aber ganz konkret war der Vorwurf, dass Grigori am 01.01.2022 um 5:49 Uhr, wir konnten diesen Zeitpunkt so genau bestimmen, im Obergeschoss dieser Halle in Neumünster den Sascha unvermittelt aus geringster Nähe in den Kopf geschossen hat, als dieser sich gerade seinen Schuh, also zu seinem Schuh runtergebeugt hat. Das war der Vorwurf des Mordes. Der Mord zeichnet sich halt dadurch ab, dass jemand einen Menschen tötet und das entweder aus einer sehr verwerflichen Gesinnung oder auf eine sehr verwerfliche Begehungsweise. Da gibt es verschiedene Mordmerkmale, objektive und subjektive. Und hier war der Vorwurf das Mordmerkmal der Heimtücke. Heimtückisch handelt, wer die auf Arglosigkeit beruhende Wehrlosigkeit seines Opfers in feindseliger Willensrichtung bewusst zu dessen Tötung ausnutzt.
1: Sehr juristisch
0: Ja,
1: klingt es.
0: das ist sehr juristisch. Im Endeffekt kann man sagen, wenn der Täter das Opfer überrascht, das befindet sich denn aufgrund dieser Überraschung in einer hilflosen Lage und ist dadurch eigentlich verhindert, irgendwie sich zu verteidigen oder zu fliehen oder Hilfe zu rufen, der wird da plötzlich erschossen. Und arglos ist, wer sich keines Angriffs versieht. So, und jetzt müssen wir uns die Situation vorstellen, da bindet sich einer die Schuhe zu, an, zieht sie aus, zieht sie an, auf jeden Fall zu den Schuhen runtergebeugt. Und da kommt sein Kumpel rein, setzt ihm eine Waffe an den Kopf und erschießt ihn. Das ist Heimtücke, in meinen Augen.
1: Am 5. September im selben Jahr 2022 startete auch die Gerichtsverhandlung. Wie verhielt sich denn der Grigori vor Gericht?
0: Grigori hat eigentlich relativ viel zu seiner Person gesagt. Grigori ist auch begutachtet worden von einem psychiatrischen Sachverständigen, dem hat er auch viel erzählt zu seiner Person.

0: Person, auch zur Tat. Und in der Hauptverhandlung selbst hat, na, da hat erstmal der Verteidiger Erklärungen abgegeben am zweiten und am dritten Verhandlungstag, im Namen von Grigori. Grigori hat auch gesagt, ja, das mache ich mir zu eigen, das sind meine Erklärungen. Aber der Verteidiger hat sie vorgelesen und Grigori hat sich manchmal spontan geäußert, also gerade als die Videos in Augenschein genommen wurden, hat er sich ab und zu mal zu einer Spontanäußerung hinreißen lassen. In seinem Verhalten war er jetzt aber nicht irgendwie auffällig in der Hauptverhandlung.
1: Sie haben gerade schon angesprochen, dass er zu seiner Person etwas gesagt hat. Was genau hat er denn erzählt?
0: Ja, also Grigori hat einiges zu seinem Werdegang erzählt in der Hauptverhandlung, aber auch hier muss ich sagen, das sind natürlich nur Angaben von Grigori. Das konnten wir nicht überprüfen. Deswegen muss man das natürlich, ich habe keine objektiven Beweismittel dafür. Grigori hat berichtet, dass er zweimal verheiratet war. Er war einmal in Moldawien verheiratet und nachdem diese Ehe ja in die Brüche gegangen ist, hat er später, nachdem er nach Russland gegangen ist, eine andere Frau geheiratet. Aus beiden Ehen ist jeweils eine Tochter hervorgegangen. Und ja, in Russland selbst hat er auf dem Bau gearbeitet, nach eigenen Angaben eine Ausbildung gemacht als Autoschlosser. Grigori hat auch berichtet, dass er in Haft gesessen hätte in Russland, nach seiner Schilderung unschuldig. Er hat hier verschiedene, ja, Geschichten erzählt. Er hat einmal behauptet, er hätte in Haft gesessen, weil er zu Unrecht des Diebstahls bezichtigt wurde, nachdem er einen Mann verprügelt hätte, der seine Drogenutensilien frei hat herumliegen lassen. Später hat er dann gesagt, er hätte in Haft gesessen, weil er einen Mann geschlagen hätte, um eine ältere Frau zu verteidigen. Ich kann nicht sagen, was stimmt. Das ließ sich nicht überprüfen. 2019 ist Grigori dann von Russland nach Moldawien abgeschoben worden, da er es versäumt hatte, die russische Staatsbürgerschaft zu beantragen. Und er hat geschildert, dass er dann später von Moldawien nach Frankreich gegangen ist und von dort nach Deutschland, nach Neumünster.
1: Hat er irgendwas zu sich, zu seinem Charakter gesagt, sich dazu geäußert?
0: Also, das habe ich nicht erinnerlich, dass er sich selbst beschrieben hat als Mensch.
1: Und die Zeugen? Also es wurden ja viele Zeugen vernommen,
0: Ja, wir
1: aber
0: haben viele Zeugen gehört und auch vernommen. Hier stellte sich einfach das Problem, dass Grigori war ja erst ein, maximal 2 Monate in Deutschland und hatte eigentlich nur wenige Kontakte. Der Einzige, der uns eigentlich was zu seiner Person richtig hätte erzählen können, das war Sascha. Sascha war tot. Wir hatten natürlich den Betriebs-, also diesen Werkstattinhaber, seine Arbeitskollegen, eine Bekannte, aber ein wirkliches Bild von dem Charakter des Grigori konnten die, zumindest nach meiner Einschätzung, uns auch nicht geben.
1: hat er sich denn selber zu dieser Freundschaft nochmal geäußert? Weil wir haben jetzt viel über die Freundschaft gesprochen, zwischen Sascha und Grigori, aber genau, wurde da nochmal was bekannt, nochmal was dazu gesagt?
0: Ja, Grigori hat gesagt oder geschildert, dass er Sascha als Kind, als beide noch Kinder waren, in Moldawien kennengelernt hat. Man hat sich dann aus den Augen verloren. Er hat dann später, als er in Frankreich war, erfahren, dass Sascha in Deutschland ist und er ist dann nach Hamburg gefahren und dort hat Sascha ihn dann auch abgeholt und nach Neumünster mitgenommen. Die beiden haben in dieser Halle in Neumünster übernachtet, haben dort gemeinsam Autos repariert und im Endeffekt hat er geschildert, dass sie sich gut verstanden haben. Sie haben viel zusammen unternommen, haben gemeinsam gefeiert und das deckte sich ja auch mit dem, was die Zeugen berichtet haben. Die haben von einem kumpelhaften Verhältnis berichtet.
1: Das heißt, die beiden lebten auch über dieser Werkstatt, oder?
0: Das ließ sich eigentlich nicht so wirklich
1: Okay.
0: aufklären. Ich kann sagen, nach den Feststellungen der Hauptverhandlung haben sie auf jeden Fall dort auch übernachtet in dieser Werkstatt.
1: Sie haben ja schon gesagt, Sie haben mit sehr vielen Zeugen gesprochen, oder sehr viele Zeugen wurden gehört vor Gericht. Letztendlich ist es ja wie so ein Puzzle, dass es sich dann letztendlich zusammensetzt, was an diesem Tag passiert ist, beziehungsweise in der Nacht davor. Was kam denn raus? Was haben die Zeugen denn gesagt?
0: Ja, was haben die Zeugen geschildert? Also es war so, dass der Arbeitskollege, ich fange mal dort an, der die beiden ja bei seinem Chef am Neujahrstag als vermisst gemeldet hat im Endeffekt, der hat berichtet, dass Sascha und Grigori am Silvesterabend um 17 Uhr ihn besucht haben und man hat noch zusammen eine Flasche Champagner getrunken bei ihm zu Hause. Es soll dann aber zu einem Streit gekommen sein zwischen Grigori und Sascha. Und nach dem Eindruck des Zeugen wollte der Grigori den Sascha auch hauen. Das war dann nämlich der Grund, warum der Arbeitskollege gesagt hat, nee, geht mal bitte. Also hat die beiden der Wohnung verwiesen. Zu einem tatsächlichen körperlichen Übergriff konnten wir aber keine Feststellung treffen. So, und der Werkstattinhaber hat dann berichtet, dass man sich um 18 Uhr auf diesem Betriebsgelände getroffen hat in Neumünster und da hat man gemeinsam gegrillt, auch noch mit anderen Arbeitskollegen. Ich weiß noch, es wurde mal von Schaschlikspießen berichtet. Und man hat da nett miteinander gegrillt im Endeffekt. Und vor Mitternacht auf jeden Fall haben alle, bis auf Sascha und Grigori, dieses Betriebsgelände verlassen. Und Sascha und Grigori sind zurückgeblieben und kriegten noch den Auftrag vom Chef, wenn die dort gehen, dann sollen sie noch das Tor schließen. So, und jetzt muss ich ein bisschen weiter ausholen. Wir haben durch Zeugenbefragung auch erfahren im Rahmen der Ermittlung, dass Sascha und Grigori einen Raubüberfall oder einen Einbruchsdiebstahl in Hamburg planten und hierfür eine Waffe suchten. Grigori und Sascha haben ja in Erfahrung gebracht, wobei sich das nicht näher aufklären ließ, wie, dass in einer Wohnung in Neumünster Schusswaffen mit Munition verwahrt wurden. Und irgendwann muss dann dieser Entschluss gefallen sein, dass man am Silvesterabend sich diese Waffe besorgen will, indem man in diese Wohnung einbricht. Wir konnten dann feststellen, dass Sascha jedenfalls um 21 Uhr sich in der Nähe dieser Wohnung befand, wo diese Waffe sich gelagert wurde und noch einen Nachbarn angerufen hat von dem Wohnungsbesitzer und gefragt hat, ob der da ist. Und der Nachbar hat das verneint. Der Wohnungsbesitzer war nicht da. Über die Videoaufzeichnung haben wir dann erfahren, dass um 23:30 Uhr Sascha und Grigori sich in der Werkstatt aufgehalten haben und von dort aus mit einem Auto wieder zu dieser Wohnung fuhren, in der die Waffe sein soll. Und die beiden sind in diese Wohnung eingebrochen. Das ließ sich feststellen.
1: Woran?
0: Genau, dafür hatten wir Spuren in der Wohnung. Es war so, dass sich ein Fingerabdruck und eine Blutspur von Grigori in der Wohnung fand und DNA von Sascha. So konnten wir sie an diese Wohnung ranbringen. Und ich kann vorwegnehmen, die Waffe, die Grigori bei seiner Festnahme bei sich führte, mit den Blutanhaftungen, genauso wie die weiteren Waffen oder auch der Schmuck in der Tasche, das stammte alles aus dieser Wohnung. Sie brachen dort einen Tresor auf, entwendeten zwei scharfe Schusswaffen, die Schreckschusspistole, Munition, Wertgegenstände und fuhren dann mit dem Auto zurück in Richtung Betriebsgelände. Und die Ermittlungen, das haben wir über Zeugen erfahren, haben ergeben, dass Grigori dieses Auto fuhr und Sascha Beifahrer war. Und kurz vor der Werkstatt verlor Grigori die Kontrolle über das Fahrzeug und prallte gegen einen Kannstein, sodass man mit dem Auto nicht weiterfahren konnte. Es war kaputt. Das haben Zeugen beobachtet. Das war natürlich laut. Es war kurz vor Mitternacht. Es war Silvesternacht. Die Zeugen haben diese Situation gesehen und haben die Polizei gerufen. Und die Zeugen haben uns auch geschildert, dass sie beobachtet haben, wie Grigori Taschen aus dem Kofferraum genommen hat. Und sowohl Sascha als auch Grigori haben sich von dem verunfallten Fahrzeug entfernt. Aber wir können sagen, dass Sascha ist zu dem Betriebsgelände gegangen, hat dort ein anderes Fahrzeug sich genommen und ist zurückgefahren zu dem Unfallort, weil er das verunfallte Fahrzeug abschleppen wollte. Und als er gerade das Seil an das verunfallte Fahrzeug ranmachen wollte, um es abzuschleppen, traf die Polizei ein. Und ich hatte es ja schon geschildert, wenn Anhaltspunkte dafür vorliegen, dass jemand betrunken Auto gefahren ist. Und das war hier der Fall. Man hatte bei Sascha den Atemalkohol getestet und 0,8 Promille festgestellt. Dann hat die Polizei entschieden, dass Sascha mit aufs Revier kommen muss, aufs Polizeirevier Neumünster, damit man dort eine Blutprobe entnimmt. Man hat also Sascha mitgenommen aufs Polizeirevier. Von dort aus hat Sascha mit dem Handy von Grigori, das hatte er anscheinend irgendwie, bei einem Arbeitskollegen angerufen, der sich gerade auf einer Silvesterparty befand. Und bat dass dieser Arbeitskollege den Werkstattinhaber darüber informiert, was da passiert ist, dass es da einen Autounfall gab, dass das Auto beschädigt wurde von der Werkstatt. Über die Videoaufzeichnung haben wir dann in Erfahrung gebracht, dass Grigori in der Zeit gegen 2 Uhr in der Werkstatt eintraf und mit einem weißen Kleintransporter das Gelände aber auch wieder verließ. Und Grigori fuhr auf die Silvesterparty, wo der Arbeitskollege war, den Sascha angerufen hatte. Gegen 2.30 Uhr ist er dort eingetroffen oder war auf dieser Party. Und Grigori traf diesen Arbeitskollegen und hat ihm berichtet, dass Sascha festgenommen wurde. Dass man in eine Wohnung in Neumünster eingebrochen war. Und Grigori hat seinem Arbeitskollegen auch diese Waffe gezeigt. Er hat erzählt, dass man in diese Wohnung eingebrochen ist und eine Waffe geklaut hat. Und hat diese Waffe dann auch vorgezeigt. Und auch nicht nur dem Arbeitskollegen, sondern tatsächlich auch den Gastgebern dieser Silvesterfeier. Und das führte dazu, das fanden die Gastgeber nicht gut, dass jemand eine scharfe Schusswaffe mitnimmt auf diese Silvesterparty in die Wohnung, dass er gebeten wurde zu gehen. Also zwischenzeitlich, das muss ich sagen, ist Sascha entlassen worden. Die Blutprobeentnahme ist erfolgt und er durfte dann das Polizeirevier verlassen. Und Sascha hat sich auch auf diese Silvesterparty begeben, wo der Arbeitskollege und der Grigori waren. Und ich hatte es ja schon berichtet, Grigori hatte also diese Waffe da gezeigt, unter anderem den Gastgebern, die ihn dann gebeten haben zu gehen. Und daraufhin haben Grigori und Sascha diese Party verlassen. Und man ist wieder zurück zu dem Betriebsgelände. Das haben wir wieder auf den Videos. Man hat sich wieder dorthin begeben und man hat im Endeffekt diese schwarzen Taschen, da dürfte sich die Tatbeute drin befunden haben, haben wir ja später auch im Auto festgestellt, ins Obergeschoss gebracht. Das war jetzt, wir sind jetzt ungefähr bei 4.15 Uhr. Um 4.45 Uhr gab es einen Streit zwischen Sascha und Grigori. Das war zu hören auf dieser Videoaufzeichnung. Unter anderem ging es dabei um diesen Verkehrsunfall. Sascha hat Grigori vorgeworfen, das Auto kaputt gemacht zu haben. Mehr als das war es aber auch nicht. Es war ein einfacher verbaler Streit. Und Sascha und Grigori haben sich wieder ein Auto genommen und sind zur nächsten Silvesterparty gefahren, zu einer Silvesterparty, auf der sich auch eine Bekannte von ihnen befand. Da haben sich auch andere Gäste befunden und es soll nach Schilderung dieser Bekannten so gewesen sein, dass Grigori nach ihrer Wahrnehmung eifersüchtig gewesen wäre auf einen anderen Gast, der neben mir gesessen hat. Und es kam dann, die Stimmung war schlecht, sag ich mal. Und die Bekannte hat dann Sascha und Grigori aufgefordert, diese Silvesterparty zu verlassen. Und das führte dann im Endeffekt zu einem Gerangel zwischen dem Grigori und anderen Partygästen. Man hat gerangelt. Man wollte Grigori aus der Wohnung raushaben. Und Grigori wurde aus der Wohnung gedrängt. Er hat sich aber ordentlich gewehrt und dabei die Wohnungstür aus den Angeln gehoben. Und dabei ist diese Bekannte, ich glaube, von dem Türgriff in der Seite getroffen worden. Und sie war dann noch ein bisschen mitgenommen. Nach ihrer Schilderung war es Sascha, der dann zu ihr kam und sich entschuldigt hat bei ihr. Er hat auch die Tür wieder eingehangen. Das hat der Grigori beobachtet. Das scheint ihnen missfallen zu haben. Auf jeden Fall hat er Sascha dann gepackt, am Kragen gepackt, hieß es,
1: ja,
0: und geschüttelt. Und man hat dann auf Russisch miteinander gesprochen. Das konnte aber die Bekannte nicht übersetzen. Also sie konnte jetzt nicht sagen, was sie miteinander gesprochen haben. Sascha und Grigori sind dann wieder zu diesem Betriebsgelände gefahren. Und über die Videoaufzeichnung wissen wir, um 5.30 Uhr kehrten sie dort wieder zurück. Und ich hatte das ja vorhin schon geschildert. Man hat jetzt nicht die Waffe direkt gesehen, aber es war erkennbar, dass Grigori eine Pistole im Hosenbund unter seinem T-Shirt trug. Und Sascha begab sich ins Obergeschoss und Grigori hatte noch das Fahrzeug irgendwie umgeparkt und es kam erneut zu einem Streitgespräch. Die Tonqualität war aber derart schlecht, dass sich hier der Inhalt nicht feststellen ließ. Wir hatten eine Dolmetscherin in der Hauptverhandlung, die hat nochmal alle Gespräche auf den Videoaufzeichnung wirklich im Original übersetzt. Das hatten wir auch schon im Ermittlungsverfahren gemacht, aber nochmal in der Hauptverhandlung, um das abzusichern. Und das ließ sich nicht übersetzen. Das war nicht deutlich zu verstehen, was da gesagt wurde. Ja, und dieser Streit hat im Obergeschoss stattgefunden und um 5.45 Uhr verlässt Grigori das Obergeschoss, geht die Treppe runter und ruft auf Russisch, lass uns los. Und man sieht noch ganz kurz Sascha in dem Video, der steht irgendwie an dieser Tür im Obergeschoss. Ich glaube, er sagt irgendwie, oh, mehr nicht. Also jetzt es fand kein richtiges Gespräch statt. Verblieb dann aber im Obergeschoss, ist wieder ins Obergeschoss reingegangen. Und dann sieht man um 5.49 Uhr, wie Grigori die Treppe hochgeht, ins Obergeschoss rein und dabei halt diese Waffe im Hosenbund hat. Das erkennt man halt an den Umrissen der Kleidung. Und ich hatte es ja schon mal geschildert, durch die Außenkamera des Nachbargrundstücks hat man festgestellt, dass 8 Sekunden, nachdem Grigori ins Obergeschoss gegangen ist, ein Schuss abgegeben wurde. Und aufgrund der Auffindesituation ist davon, oder das Fest hat das, hat auch das Gericht im Endeffekt festgestellt, dass Sascha zu dem Zeitpunkt sich irgendwie die Schuhe an- oder ausgezogen hat, als er auf dem Bett saß, war in seiner Körperhaltung nach vorne gebückt, also nach vorne gerichtet in Richtung Zimmertür, durch die er Grigori gekommen war, ihm die Waffe auf den Kopf aufsetzte. Sascha wird den rechten Arm noch gehoben haben. Da hatten wir die Blutantragung. Und dann hat Grigori Sascha erschossen. Die Rechtsmedizin hat festgestellt, dass Sascha sofort handlungsunfähig war und ohne relevante Überlebenszeit am Tatort verstarb.
1: Heißt direkt nach Schussabgabe quasi.
0: Ganz schnell.
1: Nochmal ganz kurz, bis zu dem Zeitpunkt eine ganz kurze Zusammenfassung, was an diesem Tag eigentlich passiert war. Erst wurde auf dem Betriebsgelände gemeinsam gegrillt, dann Feier wurde beendet, die beiden gingen in das Fabrikgebäude, waren zu zweit, gingen dann in die Wohnung, beziehungsweise Sascha hat die Wohnung erstmal observiert und geschaut, ist er da, ist er nicht da. Daraufhin gingen sie dann zusammen dorthin, haben die Waffe geklaut oder Waffen geklaut.
0: Genau, zwei scharfe Schusswaffen, eine Schreckschuss und dann halt noch diverse Wertgegenstände.
1: Ja. Sind quasi zurück zum Fabrikgelände gefahren, Bordstein aufgekommen, Auto war kaputt. Auto sollte abgeschleppt, beziehungsweise Sascha hat das Auto abschleppen wollen. Dabei kam die Polizei, die ihn dann festgenommen hat, Grigori nicht, der war nicht da. Polizei hat Sascha mitgenommen, hat Blutalkohol gemessen. Währenddessen war Grigori schon auf dieser Silvesterfeier, wo Sascha dann eben auch kam. Da wurden sie dann rausgeworfen, auf der nächsten Silvesterfeier dann auch, weil sie sich eben aggressiv, beziehungsweise Grigori sich sehr aggressiv gezeigt hat. Und dann ging es zurück ins Fabrikgelände und da fiel dann der Schuss. So, der Abend im Schnelldurchlauf.
0: Ja, eine Kurzzusammenfassung.
1: Genau. Die große Frage ist ja immer die nach dem Warum. Warum musste Sascha sterben?
0: Ja, warum musste Sascha sterben? Grigori hat uns nicht gesagt, warum Sascha sterben musste. Sascha konnte uns nicht sagen, warum Grigori ihn umgebracht hat. Wir haben ganz intensiv ermittelt, um diese Frage beantworten zu können. Wir haben ja den ganzen Abend aufgeklärt, die ganze Silvesternacht. Und es haben sich natürlich Gründe gezeigt, das ist aber rein spekulativ. Es könnte Streit um die Tatbeute gewesen sein oder Streit, jetzt als reine Spekulation, darum, ob man jetzt noch diesen Raubüberfall in Hamburg begeht oder, also das ist wirklich rein spekulativ. Es hat sich aber nicht feststellen lassen. Das ist die Natur der Sache, gerade bei Tötungsdelikten. Der Angeklagte muss uns nicht sagen, warum er einen Menschen tötet. Da dürfen ihm auch keinerlei Nachteile daraus erwachsen. Also das ist sein gutes Recht. Der Tote kann es uns nicht sagen und wir können halt nur objektive Beweismittel sammeln und am Ende ein Bild, ein Puzzle zusammensetzen, was uns ein Bild zeigt. Und entweder gibt uns dieses Bild zweifelsfrei den Grund wieder oder nicht. Das macht gerade die Schwierigkeit bei den Ermittlungen von Tötungsdelikten aus.
1: Und was wurde dann, wir haben ja vorher über einen Abschiedsbrief gesprochen, beziehungsweise eine Notiz auf der Gehaltsabrechnung. Wie wurde vor Gericht darüber gesprochen? Was wurde denn aus diesem Brief?
0: Ja, also man hatte zunächst über die Polizeibeamten eingeführt in die Hauptverhandlung, dass dieser Brief gefunden wurde, diese Notiz, was die Übersetzung im Ermittlungsverfahren erbracht hat. Man hat dann nochmal eine Dolmetscherin in der Hauptverhandlung gebeten, diesen Brief nochmal zu übersetzen. Sie hat es dann nochmal übersetzt und Grigori hat sich auch zu diesem Brief erklärt. Grigori hat sich spontan geäußert zu diesem Brief, als wir darüber gesprochen haben in der Hauptverhandlung und hat gesagt, hat eingeräumt, dass er diesen Brief geschrieben hat und dass er diesen Brief geschrieben hat für den Fall, dass dieser Werkstattinhaber ihn suchen würde. Und er habe sich mit diesem Brief für die kaputte Fensterscheibe und für das Benutzen der Autos entschuldigen wollen.
1: Und hat damit so ein bisschen seinen eigenen Suizid angedeutet?
0: Also in diesem Brief stand ja, ich wollte es nicht, ich werde nicht leben, ich werde mich erschießen, etwas weiter weg, damit es weniger Probleme gibt. Verzeih. Grigori hat jetzt spontan in der Hauptverhandlung geäußert, er wollte sich dafür entschuldigen, dass das Auto kaputt gegangen ist und die Fensterscheibe. Das lässt sich ja nicht ganz in Einklang bringen mit dieser Übersetzung. Die Frage war natürlich, wie deutet man diesen Brief? Der Brief hatte keine Unterschrift und das Gericht hat in seiner Würdigung dargestellt, dass man diesen Brief in zweierlei Hinsicht deuten kann. Man kann annehmen, dass Grigori verschleiern wollte, dass er Sascha getötet hat, indem er den Eindruck eines Suizides erweckte. Dafür spricht ja auch, dass Grigori am Anfang behauptet hat, Sascha hätte sich selbst umgebracht. Man kann diesen Brief aber auch dahingehend deuten, dass Grigori seinen eigenen Suizid vortäuschen wollte. Nicht, dass er es wirklich vorhatte, weil gegen einen geplanten eigenen Suizid von Grigori sprach ja im Endeffekt, dass er sich mit einem Auto auf die A7 begeben hat, die Waffe mitgenommen hat und die Tatbeute. Jemand, der sich suizidieren will, der muss die Tatbeute nicht mitnehmen. Im Endeffekt ließ ich auch das nicht aufklären, was Grigori eigentlich mit diesem Brief uns sagen wollte.
1: Man kann also sagen, diese Verteidigungsstrategie, die er letztendlich gewählt hat, war relativ konfus von dem, was er selber geäußert hat. Ist er denn bei dieser Unfallversion geblieben letztendlich, dass er eigentlich nur damit hantieren wollte und das dann aus Versehen passiert ist? Oder was war dann seine letzte Theorie, seine letzte Version dieses Abends?
0: Seine letzte Version war, dass er versehentlich diesen Schuss abgegeben hat. Und er hat auch gesagt, dass er nicht Sascha töten wollte. In seinem letzten Wort, wenn so eine Hauptverhandlung zu Ende geht, die Beweisaufnahme wird geschlossen, ich plädiere als Staatsanwältin, der Verteidiger plädiert. Und dann kriegt der Angeklagte nochmal das letzte Wort. Und da hat er einfach nochmal gesagt, dass es ihm leid tut.
1: Sie haben jetzt gerade schon die Plädoyers angesprochen. Am Ende der Beweisaufnahme, was war denn die Strafe, die die Verteidigung gefordert hat?
0: Der Strafverteidiger hat eine Verurteilung wegen fahrlässiger Tötung im Zustand der erheblich verminderten Schuldfähigkeit gefordert.
1: Wegen des Alkohols?
0: Ja, aber hat keine konkrete Strafe gefordert. Also er hat jetzt keinen konkreten Antrag genannt. Das muss er auch nicht. Das ist ein gutes Recht.
1: Und was war Ihre Strafe? Was haben Sie gefordert?
0: Ich habe gefordert, dass Grigori wegen heimtückischen Mordes verurteilt wird zu einer lebenslangen Freiheitsstrafe.
1: Der Richter hat sich in dem Fall ja Ihren Plädoyers, Ihren Forderungen, Strafforderungen angeschlossen. Wie hat denn der Angeklagte auf das Urteil reagiert?
0: Naja, der Angeklagte ist ins Rechtsmittel gegangen. Er hat die Möglichkeit, in Revision zu gehen. Dann wird das Urteil nochmal durch den Bundesgerichtshof überprüft. Und der Bundesgerichtshof hat die Revision als unbegründet verworfen.
1: Und wie hat er emotional reagiert in dem Moment? Oder hat er überhaupt irgendwelche Emotionen gezeigt?
0: Also er hat sich jetzt nicht derart verhalten, dass es mir heute noch in Erinnerung ist. Ich meine, dass er das Urteil entgegengenommen hat, aber er war jetzt nicht verhaltensauffällig in der Situation.
1: Die Frage nach dem Warum, das war ja einer der Punkte, die Sie anfangs schon gesagt haben, dass genau dieser Weg dorthin Sie auch interessiert. Der konnte in diesem Fall ja nicht wirklich beantwortet werden. Man hatte ja verschiedene Erkläransätze, verschiedene mögliche Motive. War das denn am Ende auch so ein bisschen unzufriedenstellend?
0: Naja, ich kann sagen, dass die Polizei wirklich alles versucht hat, um das Motiv zu ermitteln. Wir haben alles versucht, mehr ging nicht. Und das Ergebnis der Ermittlung ist dann halt auch, dass sich dieser Punkt nicht aufklären ließ. Das ist ja auch ein Ermittlungsergebnis. Und das mag für Dritte unbefriedigend sein, aber das ist Ausdruck unseres Rechtsstaats. Wo Zweifel bleiben, dürfen wir nicht spekulieren, dürfen wir nicht raten. Zweifel gehen zugunsten des Angeklagten. Und das ist hier der Fall gewesen. Und das ist dann auch einfach so. Das ist halt, ich hatte es vorhin gesagt, das ist halt die Schwierigkeit bei der Ermittlung von Tötungsdelikten. Aber wenn das Ergebnis ist, ich kann es nicht sagen, dann ist das auch ein Ergebnis. Und das ist halt auch Ausdruck dessen, dass wir bei den Ermittlungen entlastend ermitteln, belastende Umstände auch ermitteln. Aber wir raten nicht.
1: Was war denn für Sie das Besondere an diesem Fall?
0: Nun ja, es war ja eine völlig skurrile Situation. Das muss man ja mal ehrlich sagen. In Hamburg wird ein Auto angehalten, in dem sich eine Schusswaffe mit Blutanhaftung befindet. Und man steht jetzt vor der Aufgabe, herauszukriegen, was ist denn da passiert. Und wir in Schleswig-Holstein, in einem anderen Bundesland, stehen vor einem Toten und stellen uns ja im Endeffekt dieselbe Frage, was ist denn hier passiert? Man hat diese Geschehnisse ganz schnell miteinander verbunden. Aber man hat von der ersten Sekunde an durch diese ganz intensiven Ermittlungstätigkeiten, sowohl in Hamburg als auch in Neumünster, vom ersten Tag an ganz schnell diese Verbindung herstellen können und sofort diese Ermittlungen aufnehmen können, die die Verbindung betrafen und auch zu dem, was im Vorwege passiert ist. Und man muss ganz ehrlich sagen, hätte die Polizei in Hamburg nicht so reagiert und den Fahrer vorläufig festgenommen, dann kann man davon ausgehen, dass Grigori nicht mehr da gewesen wäre zu dem Zeitpunkt, wo dann die Leiche gefunden wurde. Grigori ist um 9 Uhr festgenommen worden. Wir haben erst gegen 15 Uhr von der Tat erfahren. Das sind 6 Stunden. Wenn er seine Fahrt fortgesetzt hätte oder man ihn nach Entnahme einer Blutprobe aus dem Polizeigewahrsam entlassen hätte, das wären, also dann zu ermitteln, wo er hingegangen wäre, das wäre eine Riesenaufgabe gewesen und ich kann nicht sagen, ob das mit Erfolg gekrönt gewesen wäre. Und da muss man nochmal sagen, es war ja auch der Umfang der Ermittlungen. Wir standen vor der Aufgabe, einen Mord aufzuklären und im Rahmen der Ermittlungen mussten wir feststellen, dass ja noch viel mehr passiert in dieser Tatnacht. Wir haben ja auch einen Wohnungseinbruchsdiebstahl aufgeklärt, der in der Nacht in Neumünster passiert ist. Nur mal als Beispiel. Dieser Ablauf der Silvesternacht, der war ja ganz intensiv. Man war ja, der Opfer und Täter waren ja zusammen an verschiedenen Orten mit verschiedenen Erlebnissen und Ereignissen. Und das alles musste ermittelt werden. Das war ein Riesenaufwand. Und das hat die Polizei aber gut hingekriegt. Wir haben nach 5 Monaten Anklage erhoben. Nach 9 Monaten konnten wir verhandeln. Das war eine Aufgabe, aber ich kann sagen, das hat gut geklappt.
1: Liebe Frau Schmöcker-Bargwert, herzlichen Dank, dass Sie sich die Zeit genommen haben. Es war ein sehr interessantes Gespräch.
0: Vielen Dank.

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1: Es ist kurz vor 11, ich bin Yves Simon. Test erfolgreich bestanden. Bevor die deutsche Fußballnationalmannschaft in den Flieger Richtung USA steigt, hat das Team von Bundestrainer Nagelsmann das letzte Spiel vorher auf deutschem Boden deutlich gewonnen. 4:0 hieß es am Ende standesgemäß gegen Finnland. Die Tore für Deutschland haben zweimal Dennis Undaf und jeweils einmal Florian Wirtz und Jamal Musiala geschossen. Musiala gerade nach dem Spiel.
2: Ich glaube vom Team, wir haben gute Chancen kreiert. Wir hatten jetzt nicht viele Trainingseinheiten, aber was wir auf den Platz bringen wollten, haben wir gebracht. Und es hat hoffentlich für jeden Spaß gemacht, für mich schon.
1: Das erste Spiel bei der WM steht dann am 14. Juni an. In Houston, Texas geht's gegen Curaçao. Nein zur Olympia-Bewerbung. Das Bürgerreferendum in Hamburg ist eindeutig gegen Spiele 2036, 40 oder auch 44 ausgefallen. Bürgermeister Tschentscher hat sofort reagiert. Im ZDF hat er bekannt gegeben, dass er die Olympia-Bewerbung schon zurückgezogen hat.
3: Ja, ich bedauere die Entscheidung sehr. Viele, die sich auf die Spiele gefreut haben, viele, die die Kampagne des Senats unterstützt haben, sind enttäuscht. Ich bin es auch. Gleichwohl ist es richtig, eine solch wichtige Frage durch die Bürgerinnen und Bürger selbst entscheiden zu lassen.
1: Weiter im Rennen sind München, Berlin und die Rhein-Ruhr-Region. Wer am Ende das Rennen macht, entscheidet sich Ende September. Der neue FDP-Chef Kubicki schließt eine Zusammenarbeit seiner Partei mit der AfD aus. In einem Interview hat er allerdings auch klargestellt, dass die FDP Anträge nicht davon abhängig machen wird, ob AfD oder Linke zustimmen. Seine innerparteiliche Konkurrentin Strack-Zimmermann hatte weitere Debatten über die Ausrichtung der FDP angekündigt. Die Verteidigungspolitikerin hatte ja kurzfristig beschlossen, gegen Kubicki um das Amt an der FDP-Spitze zu kandidieren.
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5: Der Student Nathanael schrieb im Jahr 1817 einen Brief an seinen Freund Lothar.
6: Gewiss seid ihr alle voll Unruhe, dass ich so lange nicht geschrieben habe. Mutter zürnt mir wohl deshalb. Und Clara mag glauben, ich lebe hier in Saus und Braus und vergesse mein holdes Engelsbild ganz und gar. Dem ist aber nicht so. Täglich und stündlich denke ich an euch. Ach, wie vermochte ich denn euch zu schreiben in der zerrissenen Stimmung des Geistes, die mir alle Gedanken verstörte. Etwas Entsetzliches ist in mein Leben getreten. Dunkle Ahnungen eines grässlichen, mir drohenden Geschicks breiten sich wie schwarze Wolkenschatten über mir aus, undurchdringlich jedem freundlichen Sonnenstrahl. Ach, mein Herz, lieber Lothar, wie fange ich es denn an, dich nur einigermaßen nachempfinden zu lassen, dass das, was mir vor einigen Tagen geschah, mein Leben wirklich so feindlich zerstören konnte? Wärst du nur hier, so könntest du selbst schauen. Aber aus der Entfernung hältst du mich gewiss für einen aberwitzigen Geisterseher. Kurz und gut, das Entsetzliche, was mir geschah und dessen tödlichen Eindruck zu vermeiden ich mich seitdem vergebens bemühe, besteht in nichts anderem, als dass ich vor einigen Tagen, nämlich am 30. Oktober mittags um 12 Uhr, durch ein Klopfen an der Tür unserer Studentenwohnung aufgeschreckt wurde. Ich saß gerade über meinen Büchern. Ach, wer stört denn jetzt? Sigmund, es ist jemand an der Tür.
7: Schön, Nathanael, dann öffne doch.
6: Ach, immer das Gleiche. Ja, was?
8: Guten Tag, werter Herr. Verzeihen Sie die Störung.
6: Verdammt! Wie haben Sie mich hier aufgespürt? Nach all den Jahren?
8: Aufgespürt? Ich nichts verstehen.
6: Haben Sie damals nicht schon genug Unheil angerichtet?
7: Nathanael, was ist denn los?
8: Ich nichts verstehe, eine Verwechslung, nichts weiter.
6: Ganz gewiss nicht. Ihr Aussehen hat sich tief in mein Inneres eingebrannt. Wie könnte ich dieses Gesicht jemals vergessen?
7: Was ist denn los mit dir?
6: Lass mich!
7: K- Kennen Sie meinen Freund hier?
8: Noch nie gesehen in meinem Leben. Verwechslung.
7: Als ob es solch ein Gesicht ein zweites Mal gäbe.
8: Nichts wissen.
7: Wer sind Sie und was wollen Sie eigentlich?
8: Ich Coppola, handele mit Wettergläsern. Gehört davon, steigt Flüssigkeit in Glasrohr, dann lässt Wetter sich vorhersagen. Hm?
7: Ganz sicher werde ich Ihnen nichts abkaufen. Nathanael! Verschwinden Sie, wenn Sie nicht wollen, dass ich Sie die Treppe hinunterstoße.
8: Aber Signore! Signore!
7: Was ist denn nur los mit dir? Es hätte nicht viel gefehlt und du wärst dem armen Wetterglashändler an die Gurgel gesprungen.
6: Armer Wetterglashändler. Sein Anblick ließ mir jedes einzelne Haar sträuben.
7: So kenne ich dich gar nicht. Weshalb erregt dieser Italiener einen solchen Widerwillen in dir?
6: Weil er meinen Vater umgebracht hat.
7: Er hat was?
6: Du hast ganz richtig gehört.
7: Das musst du mir genauer erklären.
6: Außer zum Mittagessen sahen wir, meine Schwester und ich, tagsüber den Vater wenig. Er war dann mit seinem Dienst beschäftigt. Nach dem Abendessen, das alter Sitte gemäß schon um 7 Uhr aufgetragen wurde, gingen wir alle, die Mutter mit uns, in des Vaters Arbeitszimmer und setzten uns um einen runden Tisch. Der Vater rauchte dann Tabak und trank ein großes Glas Bier. Oft erzählte er uns wunderbare Geschichten und geriet darüber so in Eifer, dass ihm die Pfeife immer wieder ausging, die ich ihm dann wieder anzünden musste. Wie sehr ich das geliebt habe.
9: Oh, Nathanael, ich glaube, die Pfeife ist schon wieder ausgegangen. Komm mit deinem brennenden Papier vom Kamin und zünde sie mir wieder an.
10: Ja, Papa, sogleich.
6: Oft gab er uns Bilderbücher in die Hände, saß stumm und starr in seinem Lehnstuhl und blies Rauchwolken in die Luft, so dass wir alle wie im Nebel saßen. An solchen Abenden war die Mutter immer sehr traurig. Kaum schlug die Uhr 9, so sprach sie:
11: Rasch, Kinder, zu Bett mit euch. Der Sandmann kommt. Hört ihr nicht?
10: Tatsächlich, man hört seine Schritte. Das ist gewiss der Sandmann.
11: Schnell, tummelt euch, er darf euch nicht sehen. Kommt, so kommt doch.
10: Wir kommen ja schon.
9: Es muss sein, es muss. Fort mit euch.
10: Papa!
11: Nun komm schon, Nathanael, lass dich doch nicht so ziehen.
10: Ich will Papa noch gute Nacht sagen.
11: Zu spät. Rasch, fort mit euch.
6: So ging es oft. Wir wurden aus dem Raum gezerrt, sobald das grauenhafte Poltern die Treppe hinauf zu hören war. Einmal war mir jenes dumpfe Treten besonders schauerlich. Ich fragte daher die Mutter, indem sie uns fortführte:
10: Ei, Mama, wer ist denn der böse Sandmann, der uns immer von Papa forttreibt? Wie sieht er aus?
11: Es gibt keinen Sandmann, Nathanael. Wenn ich sage, der Sandmann kommt, so will das nur heißen, ihr seid schläfrig und könnt die Augen nicht mehr offen halten, als hätte man euch Sand hineingestreut.
6: Der Mutter Antwort befriedigte mich nicht. Ja, in meinem kindischen Gemüt entfaltete sich sogar deutlich der Gedanke, dass die Mutter den Sandmann nur verleugne.
10: Sicher will sie, dass wir uns nicht vor ihm fürchten. Denn es gibt ihn. Das weiß ich sicher. Ich höre ihn ja immer die Stiege heraufkommen.
6: Voll Neugierde, Näheres über diesen Sandmann und seine Beziehung zu uns Kindern zu erfahren, fragte ich die alte Frau, die meine Schwester betreute, was denn das für ein Mann sei, dieser Sandmann.
12: Ei, Tanelchen, weißt du das noch nicht? Das ist ein böser Mann, der kommt zu den Kindern, wenn sie nicht zu Bett gehen wollen, und wirft ihnen dann Hände voll Sand in die Augen, dass sie blutig zum Kopf herausspringen. Dann steckt er sie in den Sack und trägt sie in den Halbmond als Nahrung für seine Kinderchen. Die sitzen dort im Nest und haben krumme Schnäbel wie die Eulen. Damit picken sie der unartigen Menschenkindlein Augen auf.
6: Grässlich malte ich mir nun in meinem Inneren das Bild des grausamen Sandmanns aus. So wie er abends die Treppe heraufpolterte, zitterte ich vor Angst und Entsetzen.
10: Oh, der Sandmann! Hört doch! Er kommt! Das ist er! Der Sandmann!
11: Nathanael, warte! Nicht so schnell, sonst wirst du fallen!
10: Der Sandmann! Der Sandmann!
11: Oh, Nathanael!
9: Was ist nur in den Jungen gefahren?
11: Wenn ich das wüsste.
6: Ich lief, als ob es mir ans Leben gehen würde. Und wohl die ganze Nacht über quälte mich in meiner Fantasie die fürchterliche Erscheinung des Sandmanns. Schon alt genug war ich geworden, um einzusehen, dass das mit dem Sandmann und seinem Kindernest im Halbmond, so wie es mir die alte Kinderfrau erzählt hatte, wohl nicht ganz seine Richtigkeit haben könne. Indessen blieb mir der Sandmann ein fürchterliches Gespenst. Entsetzen ergriff mich nicht nur, sobald ich ihn die Treppe heraufkomme, sondern auch meines Vaters Stubentür heftig aufreißen und hineintreten hörte.
13: Guten Abend, lieber Freund. Endlich sehen wir uns wieder.
14: Nicht lange geredet, ans Werk.
6: Manchmal blieb er lange weg. Dann wieder kam er öfter hintereinander. Jahrelang dauerte das und nicht gewöhnen konnte ich mich an den unheimlichen Spuk. Das Bild des grausigen Sandmanns wollte in meinem Inneren einfach nicht erblassen. Sein Umgang mit dem Vater fing an, meine Fantasie immer mehr und mehr zu beschäftigen. Den Vater darum zu befragen, hielt mich eine unüberwindliche Scheu zurück. Aber selbst das Geheimnis zu erforschen, den Sandmann zu sehen, dazu keimte mit den Jahren immer mehr die Lust in mir empor.
10: Eines Tages muss es mir noch einmal gelingen, ihn zu sehen. Es muss!
6: Der Sandmann hatte mich auf die Bahn des Wunderbaren gebracht. Nichts war mir seitdem lieber, als schauerliche Geschichten von Kobolden, Hexen, Däumlingen und so weiter zu hören oder zu lesen. Aber obenan stand immer der Sandmann, den ich in den seltsamsten, abscheulichsten Gestalten überall auf Tische, Schränke und Wände mit Kreide oder Kohle zeichnete. Als ich 10 Jahre alt geworden war, wies mich die Mutter aus der Kinderstube in ein Kämmerchen, das auf dem Korridor unfern von meines Vaters Zimmer lag. Noch immer mussten wir uns, wenn auf den Schlag 9 Uhr sich jener Unbekannte im Haus hören ließ, schnell entfernen.
13: Einen schönen Abend, werter Freund.
14: Schließ rasch die Tür und dann ans Werk.
6: In meinem Kämmerchen vernahm ich, wie er bei dem Vater hineintrat. Und bald darauf war es mir, als verbreite sich im Hause ein feiner, seltsam riechender Dampf. Je neugieriger ich wurde, desto mehr wuchs der Mut, auf irgendeine Weise des Sandmanns Bekanntschaft zu machen. Oft schlich ich schnell aus dem Kämmerchen auf den Korridor, wenn die Mutter vorübergegangen war. Aber nichts konnte ich erlauschen, denn immer war der Sandmann schon zur Tür hinein. Endlich, von unwiderstehlichem Drange getrieben, beschloss ich mich im Zimmer des Vaters selbst zu verbergen und den Sandmann dort im Versteck zu erwarten. An des Vaters Schweigen und an der Mutter Traurigkeit merkte ich eines Abends, dass der Sandmann kommen würde. Ich schützte daher große Müdigkeit vor, verließ schon vor 9 Uhr das Zimmer und verbarg mich dicht neben der Tür in einem Schlupfwinkel. Die Haustür knarrte. Durch den Flur ging es, langsamen, schweren, dröhnenden Schrittes, nach der Treppe. Die Mutter eilte mit der Schwester vorüber.
11: Rasch fort, rasch, so komm doch!
10: Jetzt oder nie?
6: Leise öffnete ich des Vaters Stubentür. Er saß, wie gewöhnlich, stumm und starr den Rücken der Tür zugekehrt und bemerkte mich nicht. Schnell war ich drin und versteckte mich hinter der Gardine, die einem gleich neben der Tür stehenden offenen Schrank vorgezogen war. Näher an der Tür zugekehrt und bemerkte mich nicht. Schnell war ich drin und versteckte mich hinter der Gardine, die einem gleich neben der Tür stehenden offenen Schrank vorgezogen war.

0: Abend.
1: Coppelius!
2: Der Sandmann, der fürchterliche Sandmann, war der alte Advokat Coppelius, der manchmal bei uns zu Mittag aß. Aber die grässlichste Gestalt hätte mir nicht tieferes Entsetzen erregen können als eben dieser Coppelius. Stell dir einen großen, breitschultrigen Mann mit einem unförmig dicken Kopf, erdgelbem Gesicht, buschigen grauen Augenbrauen, unter denen ein paar grünliche Katzenaugen stechend hervorfunkeln, vor Sigmund. Coppelius erschien immer in einem altmodisch zugeschnittenen aschgrauen Rock, einer ebensolchen Weste und gleichen Beinkleidern, dazu schwarze Strümpfe und Schuhe mit Schnallen. Die kleine Perücke reichte kaum bis über den Kopfwirbel. Die ganze Figur war abscheulich, aber vor allem waren uns Kindern seine großen, mit langen Haaren übersäten Fäuste zuwider, sodass wir, was er damit berührte, nicht mehr mochten. Das hatte er einst bemerkt. Von da an war es seine größte Freude, irgendein Stückchen Kuchen oder eine süße Frucht, die uns die gute Mutter heimlich auf den Teller gelegt hatte, unter diesem oder jenem Vorwand zu berühren, dass wir die Nascherei, der wir uns erfreuen sollten, nicht mehr genießen mochten, vor lauter Ekel und Abscheu.
3: Ich wünsche guten Appetit, mein Kleiner.
2: Ebenso machte er es, wenn uns an Feiertagen der Vater ein kleines Gläschen süßen Weins eingeschenkt hatte. Dann fuhr er schnell mit der Faust darüber oder brachte wohl gar das Glas an die blauen Lippen, wobei er recht teuflisch lachte.
3: Viel zu schade für euch kleine Bestien, das gute Tröpfchen.
2: Wir durften, war er zugegen, keinen Laut von uns geben und verwünschten den hässlichen, boshaften Mann, der uns recht mit Bedacht und Absicht auch die kleinste Freude verdarb. Die Mutter schien ebenso wie wir den widerwärtigen Coppelius zu hassen. Denn so wie er sich zeigte, war ihr Frohsinn, ihr heiteres, unbefangenes Wesen umgewandelt in traurigen, düsteren Ernst. Der Vater hingegen verhielt sich ihm gegenüber, als sei er ein höheres Wesen, dessen Unarten man dulden müsse, um ihn bei guter Laune zu halten. Es bedurfte nur einer leisen Andeutung und Lieblingsgerichte wurden gekocht und seltene Weine kredenzt. Als ich nun diesen Coppelius sah, ging es grausig und entsetzlich in meiner Seele auf, dass wahrlich niemand anders als er der Sandmann sein könne.
1: Wenn ich doch bloß hier raus könnte.
2: Ich war wie festgezaubert.
4: Auf zum Werk!
3: Zum Werk!
1: Was geht hier nur vor?
2: Der Vater öffnete die Flügeltür eines Wandschranks und ich sah, dass das, was ich so lange dafür gehalten, gar kein Wandschrank, sondern vielmehr eine große, versteckte Nische war, in der ein kleiner Herd stand.
3: Tretet beiseite, ich entzünde das Feuer. Ja.
2: Eine blaue Flamme knisterte augenblicklich auf dem Herde empor. Allerlei seltsame Geräte standen umher. Wie sich nun mein alter Vater zum Feuer herabbückte, da sah er ganz anders aus. Ein grässlicher, krampfhafter Schmerz schien seine sonst so sanften Züge zum hässlichen, widerwärtigen Teufelsbilde verzogen zu haben. Er sah direkt dem verhassten Coppelius ähnlich.
3: Weg da! Jetzt! Jetzt! Na, was zögert ihr? Nun los! Gebt das her!
2: Coppelius schwang die glutrote Zange und holte damit glühende Massen aus dem dichten Qualm, die er dann in sich hämmerte.
1: Wie schrecklich! Was tun Sie da bloß?
2: Mir war es, als würden Menschengesichter ringsumher sichtbar, aber ohne Augen. Bloß scheußliche, tiefe, schwarze Höhlen klafften statt ihrer.
3: Jetzt! Es ist soweit! Augen her! Augen her! Worauf wartet ihr?
1: Nein, nein!
2: Von wildem Entsetzen gewaltig erfasst, stürzte ich aus meinem Versteck hervor und fiel vor den beiden zu Boden.
3: Na, wen haben wir denn da? Ah, kleine Bestie, hab ich dich!
1: Lass mich! Lass mich los! Ich will fort! Nicht auf den Herd! Nicht!
3: Du kommst mir gerade recht. Nun haben wir Augen. Augen. Ein schönes Paar Kinderaugen.
1: Nein, nein, lass mich!
5: Bitte nicht, Meister. Haltet ein. Lasst meinem Nathanael die Augen.
3: Na schön, so sei es. Mag er sie behalten und sein Pensum flennen in der Welt. Aber wo er schon mal da ist, wollen wir wenigstens den Mechanismus der Hände und der Füße recht obs

0: sabía.
1: Nein, was tut ihr? Aufhören, hört doch auf!
2: Lasst ihn los! Seht ihr nicht, wie er sich vor euch fürchtet?
0: Doch, ich sehe es. Und es gefällt mir.
3: Ein jäher Krampf durchzuckte mir Nerv und Gebein. Alles um mich her wurde schwarz und finster. Ich fühlte nichts mehr.
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3: Ein sanfter, warmer Hauch glitt über mein Gesicht, als ich wie aus einem Todesschlaf erwachte. Die Augen öffnend, sah ich das hübsche Gesicht meiner Mutter vor mir.
5: Oh, Nathanael, Junge, was machst du denn für Sachen?
6: Ist der Sandmann noch da?
5: Nein, der ist schon lange, lange fort. Sei ganz beruhigt. Er wird dir nichts mehr tun. Niemals wieder. Wenn du nur wieder gesund wirst. Dein Vater und ich haben uns schreckliche Sorgen um dich gemacht.
3: Angst und Schrecken hatten ein hitziges Fieber ausgelöst, das mich mehrere Wochen ans Bett fesselte. Coppelius ließ sich nicht mehr sehen. Es hieß, er habe die Stadt verlassen. Ein Jahr mochte vergangen sein, als wir wieder einmal der alten, unveränderten Sitte gemäß abends an dem runden Tisch saßen. Der Vater war sehr heiter und erzählte von den Reisen, die er in seiner Jugend gemacht hatte. Da hörten wir, als es 9 schlug, plötzlich die Haustür in den Angeln knarren und langsame, schwere Schritte dröhnten durch den Hausflur die Treppe herauf.
6: Oh, hört ihr das?
5: Das ist Coppelius!
2: Ja, er ist es. Wie kann er es nur wagen?
5: Empfang ihn nicht, ich bitte dich. Ich ahne Schreckliches.
2: Zum allerletzten Male kommt er zu mir. Ich verspreche es dir. Geh nur. Geh mit den Kindern. Zu Bett. Rasch. Gute Nacht.
5: Kommt, Kinder, kommt.
6: Papa!
2: Du auch, Nathanael. Beeil dich.
6: Papa!
5: Nathanael!
3: Heftig zerrend führte Mutter mich fort.
5: Komm, Nathanael, komm nur. Leg dich ins Bett. So, schlafe, schlafe. Kein Wort mehr. Psst.
3: Aber von unbeschreiblicher innerer Angst und Unruhe gequält, konnte ich kein Auge zutun. Der verhasste, abscheuliche Coppelius stand vor mir mit funkelnden Augen und lachte mich hämisch an.
0: Bestie, kleine, feige Bestie.
6: Fort, verschwinde aus meinen Träumen. Fort.
3: Vergebens trachtete ich, sein Bild loszuwerden. Es mochte wohl schon Mitternacht sein, als ein entsetzlicher Krach das Haus in seinen Grundfesten erzittern ließ, wie wenn ein Geschütz losgefeuert worden wäre. Es rasselte und rauschte bei meiner Tür vorüber, dann wurde die Haustür klirrend zugeworfen.
6: Coppelius! Das ist gewiss Coppelius, der sich heimlich davonstiehlt!
7: Ach, der Herr, der arme Herr, wie furchtbar! Nein!
6: Papa!
3: Überall hing dichter Qualm in der Luft. Vor dem dampfenden Herde auf dem Boden lag mein Vater mit schwarz verbranntem, grässlich verzerrtem Gesicht.
6: Papa!
5: Nicht, Nathanael, sieh nicht hin. Komm zu mir. Komm sofort zu mir.
6: Was ist mit Papa? Warum steht er nicht auf?
5: Du armer Junge. Wir können nichts mehr tun. Papa ist tot.
7: Was für ein fürchterliches Unglück. Oh, diese gewaltige Explosion. Ich dachte, das ganze Haus stürzt zusammen. Oh,
5: dieser Teufel. Alles ist nur die Schuld dieses Teufels.
6: Der Sandmann. Der Sandmann hat Papa ermordet. Der Sandmann war's.

0: Die Explosion hatte natürlich auch die Nachbarn geweckt. Der Vorfall wurde ruchbar und kam vor Gericht, welches den Coppelius zur Verantwortung vorfordern wollte. Der war aber spurlos verschwunden. Als man 2 Tage darauf meinen Vater in den Sarg legte, waren seine Gesichtszüge wieder mild und sanft geworden, wie sie es im Leben gewesen waren. Tröstend erkannte ich, dass sein Bund mit dem teuflischen Coppelius ihn offenbar nicht ins ewige Verderben gestürzt hatte.
1: Eine schlimme Geschichte, dass du mir bisher nie davon erzählt hast.
0: Ich vermeide es, allzu oft daran zurückzudenken. Es ist zu schmerzhaft.
1: Und dieser Coppola, dieser italienische Wetterglashändler?
0: Ist niemand anders als der verruchte Coppelius.
1: Bist du dir da wirklich sicher?
0: Bin ich. Jetzt, da ich dir von dem schrecklichen Erlebnis alles berichtet habe, mein Herz, lieber Lothar, wirst du sicher verstehen, dass ich die feindliche Erscheinung als schweres unheilbringend deute. Er war zwar anders gekleidet, aber Coppelius' Figur und Aussehen sind zu tief in meinem Inneren eingeprägt, als dass hier ein Irrtum möglich wäre. Zudem hat der Verruchte nicht einmal seinen Namen geändert. Er gibt sich hier, wie ich höre, für einen piemontesischen Mechanikus aus und nennt sich Giuseppe Coppola. Ich bin entschlossen, es mit ihm aufzunehmen und Vaters Tod zu rächen. Der Mutter erzähle bitte nichts von dem Erscheinen des Unholds, aber grüße meine liebe holde Clara. Ich schreibe ihr in ruhigerer Gemütsstimmung. Leb wohl, etc., etc.
2: Clara erwiderte wenige Tage später Nathanaels Brief mit einem eigenen.
3: Es ist wahr, dass du mir recht lange nicht geschrieben hast. Dennoch glaube ich dir, dass du mich in Sinn und Gedanken trägst. Denn meiner gedachtest du wohl recht lebhaft, als du deinen letzten Brief an Bruder Lothar absenden wolltest und die Adresse statt an ihn an mich richtetest. Freudig öffnete ich den Brief und wurde des Irrtums erst bei den Worten gewahr. Ach, mein herzlieber Lothar! Nun hätte ich an dieser Stelle nicht weiterlesen, sondern den Brief dem Bruder geben sollen. Aber du weißt ja, wie neugierig ich bin. Deines Briefes Anfang erschütterte mich tief. Ich konnte kaum atmen, so flimmerte es mir vor den Augen. Ach, mein herzgeliebter Nathanael! Erst jetzt vernahm ich, wie dein guter alter Vater starb. Bruder Lothar, dem ich nach meiner eigenen Lektüre den Brief zustellte, suchte mich zu beruhigen, aber es gelang ihm nicht. Gerade heraus will ich dir gestehen, dass alles Entsetzliche und Schreckliche, wovon du sprichst, nur in deinem Inneren vorging. Die wahre, wirkliche Außenwelt aber daran wohl wenig teilhatte. Widerwärtig genug mag der alte Coppelius gewesen sein. Dass er offenbar Kinder hasste, brachte in euch Abscheu gegen ihn hervor. Natürlich verknüpfte sich nun in deinem kindischen Gemüt der schreckliche Sandmann aus dem Ammenmärchen mit dem alten Coppelius zu einem gespenstischen Unhold. Das unheimliche Treiben mit deinem Vater zur Nachtzeit war wohl nichts anderes, als dass beide insgeheim alchemistische Versuche machten. Der Vater hat wohl gewiss durch eigene Unvorsichtigkeit seinen Tod herbeigeführt. Und Coppelius ist nicht schuld daran. Es war sicher bloß ein tragischer Unfall. Nun wirst du wohl verärgert sein über deine Clara. Verzeih es mir, wenn ich einfältiges Mädchen mich unterfange, auf irgendeine Weise dir anzudeuten, was ich eigentlich von solchem Kampfe im Innern glaube. Ich finde wohl gar am Ende nicht die rechten Worte. Es ist das Phantom unseres eigenen Ichs, dessen tiefe Einwirkung auf unser Gemüt uns in die Hölle wirft oder in den Himmel führt. Du merkst, mein herzlieber Nathanael, dass wir, ich und Bruder Lothar, uns recht über die Materie von dunklen Mächten und Gewalten ausgesprochen haben. Ich bitte dich, schlage dir den hässlichen Advokaten Coppelius und den Wetterglashändler Giuseppe Coppola ganz aus dem Sinn. Sei überzeugt, dass diese fremden Gestalten nichts über dich vermögen. Nur der Glaube an ihre feindliche Gewalt macht sie gefährlich. Spräche nicht aus jeder Zeile deines Briefes die tiefste Aufregung deines Gemüts. Schmerzte mich nicht dein Zustand recht in innerster Seele? Wahrhaftig, ich könnte über den Advokaten Sandmann und den Wetterglashändler scherzen. Sei heiter, heiter. Ich habe mir vorgenommen, bei dir zu erscheinen wie dein Schutzgeist und den hässlichen Coppola mit lautem Lachen fortzubannen. Ganz und gar nicht fürchte ich mich vor ihm und seinen garstigen, haarigen Fäusten. Er soll mir weder als Advokat eine Nascherei, noch als Sandmann die Augen verderben. Ewig mein herzinnigst geliebter Nathanael, etc., etc., etc.
2: Nathanael schrieb, nachdem er Claras Brief mehrmals gelesen hatte, erneut an seinen Freund und Bruder Lothar.
0: Sehr unlieb ist es mir, dass Clara neulich den Brief an dich, freilich durch meine Zerstreutheit, öffnete und las. Sie hat mir daraufhin einen sehr philosophischen Brief geschrieben, worin sie zu beweisen versucht, dass Coppelius und Coppola nur in meinem Inneren existieren und Phantome meines Ich sind, die augenblicklich zerstäuben würden, wenn ich sie als solche erkenne. Sie beruft sich auch auf dich. Ihr habt über mich gesprochen. Lasst das bleiben. Übrigens ist es wohl nun gewiss, dass der Wetterglashändler Giuseppe Coppola tatsächlich keineswegs der alte Advokat Coppelius ist. Ich höre bei dem neu angekommenen Professor der Physik Spallanzani, der italienischer Abkunft ist, eine Vorlesung. Er kennt den Coppola offenbar schon seit vielen Jahren und überdies hört man es auch seiner Aussprache an, dass er wirklich Piemonteser ist. Coppelius war Deutscher. Ganz beruhigt bin ich trotzdem noch nicht. Es ist schwer, den Eindruck wieder loszuwerden, den das verfluchte Gesicht auf mich gemacht hat. Ich bin froh, dass er nun fort ist aus der Stadt, wie mir Spallanzani versicherte. Dieser Professor ist ein wunderlicher Kauz. Neulich stieg ich die Treppe zur Vorlesung herauf und bemerkte, dass die sonst einer Glastür dicht vorgezogene Gardine nun zur Seite einen kleinen Spalt ließ. Selbst weiß ich nicht, wie ich dazu kam, neugierig durchzublicken. Ein großes, sehr schlankes, im reinsten Ebenmaß gewachsenes, herrlich gekleidetes Frauenzimmer saß in der Stube vor einem kleinen Tisch, auf den sie beide Arme gelegt hatte. Die Schöne saß der Tür gegenüber, sodass ich ihr Gesicht ganz erblickte. Sie schien mich nicht zu bemerken, und überhaupt hatten ihre Augen etwas Starres. Es war mir so, als schliefe sie mit offenen Augen. Mir wurde ganz unheimlich, und deshalb schlich ich rasch leise fort ins Auditorium. Danke fürs Platzfreihalten, Sigmund.
1: Keine Ursache. Was ist denn los mit dir?
0: Was meinst du?
1: Du hast ja ganz rote Wangen.
0: Hast du auch das Mädchen gesehen, das drüben im Zimmer des Professors sitzt?
1: Nein. Wie sieht sie aus?
0: Ach, wunderschön. Nie hat mich ein Anblick so berührt wie ihrer. Wer sie wohl sein mag.
1: Es kann eigentlich nur Olympia sein.
0: Olympia?
1: Ja, die Tochter des Professors.
0: Ich wusste nicht, dass Spallanzani eine Tochter hat.
1: Er schottet sie auch vollkommen von der Welt ab, wie man hört.
0: Warum?
1: Darüber gibt es die wildesten Spekulationen.
0: Erzähl schon.
4: Meine Herren, ich begrüße Sie. Bitte stellen Sie Ihre privaten Gespräche nun ein und schlagen Sie Ihre Bücher auf Seite 228 auf.
0: Olympia.
1: So rot wie deine Ohren sind, muss sie wirklich wunderschön sein.
0: Oh ja, das ist sie.
4: Silenzio da hinten.
5: Ja, Herr Professor.
4: Nathanael, lesen Sie vor.
0: Ja, Herr Professor.
4: Seite 228.
0: Ja. Ja, ja. Warum sperrt er das schöne Mädchen nur ein? Spallanzani duldet nicht, dass ein einziger Mensch in ihre Nähe kommt. Ob sie vielleicht irrsinnig ist oder sonst etwas? Weshalb schreibe ich dir das alles? Besser und ausführlicher hätte ich dir das alles persönlich erzählen können. Wisse nämlich, dass ich in 14 Tagen bei euch sein werde. Ich muss mein süßes, liebes Engelsbild, meine Clara, wiedersehen. Weggehaucht wird dann die Verstimmung sein, die sich nach ihrem anmaßenden Brief meiner bemeistern wollte. Deshalb schreibe ich auch heute nicht an sie. Tausend Grüße, etc., etc., etc.
2: Seltsamer und wunderlicher kann nichts erfunden werden als dasjenige, was sich mit meinem armen Freunde, dem jungen Studenten Nathanael, zugetragen hat und was ich dir, geneigter Hörer, zu erzählen begonnen habe. Nimm die drei Briefe, welche Freund Lothar mir gütigst zur Verfügung stellte für den Umriss des Gebildes, in das ich nun erzählend immer mehr und mehr Farbe hineinzutragen mich bemühen werde. Damit klarer werde, was gleich anfangs zu wissen nötig ist, ist jenen Briefen noch hinzuzufügen, dass bald nachdem Nathanaels Vater gestorben war, Clara und Lothar, die Kinder eines weitläufigen Verwandten, der sie verwaist zurückgelassen hatte, von Nathanaels Mutter ins Haus genommen wurden. Clara und Nathanael fassten sogleich große Zuneigung füreinander, wogegen kein Mensch auf Erden etwas einzuwenden hatte. Sie waren daher Verlobte, als Nathanael die kleine Provinzstadt verließ, um zu studieren.
3: Vergiss mich nicht, Nathanael.
0: Niemals. Niemals.
2: Nun könnte ich getrost in der Erzählung fortfahren, aber in dem Augenblick steht Claras Bild mir so lebendig vor Augen, dass ich nicht wegschauen kann. Für schön konnte Clara keineswegs gelten, das meinten alle, die sich auf Schönheit verstehen. Doch lobte man allgemein die reinen Verhältnisse ihres Wuchses. Die Maler fanden Nacken, Schultern und Brust beinahe zu keusch geformt, verliebten sich dagegen sämtlich in ihr wunderbares Haar. Clara hatte die lebenskräftige Fantasie des heiteren, unbefangenen Kindes, aber vor allem einen gar hellen, scharf sichtenden Verstand. Sie wurde deshalb von vielen kalt, gefühllos und prosaisch gescholten. Andere liebten das gemütvolle, verständige, kindliche Mädchen ungemein, doch keiner so sehr wie Nathanael. Clara hing an dem Geliebten mit ganzer Seele. Die ersten Wolkenschatten zogen durch ihr Leben, als das Studium die beiden trennte. Mit welchem Entzücken flog sie daher in Nathanaels Arme, als er nun wieder in seiner Vaterstadt ins Zimmer der Mutter trat.
3: Nathanael, endlich! Endlich kommst du wieder einmal nach Hause.
0: Ja, du hast recht. Viel zu lange habe ich mich fern von euch gehalten.
2: Aber Nathanael war nicht mehr derselbe. Alle fühlten, dass er sich in seinem ganzen Wesen verändert hatte. Er versank immer öfter in düstere Träumereien und trieb es bald so seltsam, wie man es niemals von ihm gewohnt gewesen.
3: Nathanael?
0: Clara!
3: Was ist nur mit dir? Dieser Ausdruck in deinen Augen. Ich sorge mich um dich, Liebste.
0: Ich muss denken. Denken, verstehst du?
3: Und woran?
0: Das ganze Leben ist nicht mehr als Traum und Ahnung. Das habe ich jetzt endlich erkannt. Wir wähnen uns frei, aber das ist ein schrecklicher Irrtum. In Wirklichkeit dienen wir bloß dunklen Mächten zum grausamen Spiel. Es ist ganz und gar vergeblich, sich dagegen auflehnen zu wollen, Clara. Demütig sollten wir uns dem fügen, was das Schicksal über uns verhängt hat.
3: Du machst mir Angst. Ist das wieder wegen Coppelius? Spukt er dir immer noch im Kopf herum?
0: Er ist das böse Prinzip. Das sehe ich nun vollkommen klar vor mir. Er riss die Macht über mein Schicksal an sich in dem Moment, da ich in meines Vaters Zimmer hinter dem Vorhang lauschte.
3: Schluss mit diesen mystischen Schwärmereien. Du weißt, wie ich es verabscheue, wenn du dich darin versteigst.
0: Verstehst du denn nicht? Er wird mich eines Tages vollends vernichten. Unser Liebesglück stört er ja bereits auf entsetzliche Weise.
3: Recht hast du. Coppelius ist ein böses, feindliches Prinzip. Er kann Entsetzliches bewirken, solange du an ihn glaubst. Nur dein Glaube ist seine Macht.
0: Pah! Wieder dieser Unfug, Coppelius sei nur ein Phantom in meinem Inneren.
3: Er ist nur dämonisch, weil du einen Dämon aus ihm machst.
0: Und dass er Vater tötete und mich bedrohte, das geschah wohl auch alles in meinem Inneren, was?
3: Das ist so lange her. Du wirst glücklicher sein, wenn du die Toten endlich ruhen lässt.
0: So kann nur jemand sprechen, der kalt und unempfänglich sich den Geheimnissen der Welt verschließt. Coppelius ist ein böses Prinzip, das feindlich auf mein Leben wirkt.
3: Aber lieber Nathanael, wenn ich dich nun das böse Prinzip schelten wollte, das feindlich auf meinen Kaffee wirkt. Denn wenn ich, wie du es willst, alles stehen und liegen lasse und dir, indem du mir vorliest, in die Augen schauen soll, so läuft mir der Kaffee ins Feuer und ihr bekommt alle kein Frühstück.
0: Du verstehst nichts. Nichts. Gar nichts.
3: Nathanael! Lauf doch nicht gleich fort! Nathanael!
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2: Sonst hatte Nathanaels Stärke stets in anmutigen, lebendigen Erzählungen gelegen, die er aufschrieb und die Clara mit dem innigsten Vergnügen anhörte. Jetzt waren seine Dichtungen düster, unverständlich und gestaltlos, sodass, wenn Clara es auch nicht sagte, er doch wohl fühlte, wie wenig sie davon angesprochen wurde. So entfernten beide sich immer mehr voneinander, ohne es selbst zu bemerken.
7: Liebe Schwester.
3: Lothar.
7: So ganz allein in der Abendsonne hier draußen?
3: Ach, Nathanael schreibt an einer neuen Dichtung.
7: Immer noch?
3: Ja.
7: Es ist schon der dritte Tag, dass er unsichtbar unter uns lebt.
3: Wie sehr er sich doch verändert hat. Hm. Komm, setz wenigstens du dich ein Weilchen zu mir, ja?
7: Leider geht es nicht. Mama braucht meine Hilfe bei der Obsternte.
8: Lothar, kommst du?
7: Ja, Mama.
8: Und bring die große Leiter mit.
7: Gewiss doch. Bis später, geliebte Schwester.
3: Bis später.
9: Schöne Clara.
3: Nathanael.
9: Darf ich?
3: Was für eine Frage. Setz dich. Wir haben dich vermisst.
9: Was ich zu Papier brachte, war sehr wichtig.
3: Das hoffe ich für dich.
9: Wo geht Lothar hin?
3: Mama bei der Obsternte helfen.
9: Also können wir uns darauf gefasst machen, dass recht wenig für uns übrig bleiben wird, da wieder alles statt im Korb in Lothars Mund verschwinden wird.
3: Vermutlich wird es genauso sein.
9: Schön ist es hier. Bei euch. Bei dir.
3: Wenn du doch immer so entspannt sein könntest wie gerade jetzt, dann habe ich das Gefühl, dass wir den finsteren Eindruck, den die Erinnerung an den hässlichen Coppelius auf dich gemacht hat, ganz vertrieben haben.
9: Von ihm handelt meine Dichtung.
3: Von Coppelius?
9: Mhm.
3: Oh, Nathanael, du musst aufhören, dauernd an ihn zu denken.
9: Darf ich sie dir vorlesen?
3: Verrate mir erst, worum es darin geht.
9: Ich erzählte dir doch von meiner düsteren Ahnung, dass Coppelius unser Liebesglück stören werde. Dies machte ich zum Gegenstand eines Gedichts. Darin tauchen wir beide auf, du und ich, in treuer Liebe verbunden. Aber dann und wann ist es, als ob eine schwarze Faust in unser Leben greifen und alle Freude herausreißen würde. Endlich, als wir schon vor dem Traualtar stehen, erscheint der entsetzliche Coppelius und berührt deine Augen. Die springen mir daraufhin sengend und brennend in die Brust wie blutige Funken.
10: Augen, Augen!
9: Coppelius packt mich und wirft mich in einen flammenden Feuerkreis, der sich mit der Schnelligkeit des Sturmes dreht. Sausend und brausend werde ich fortgerissen. Es ist ein Tosen, als wenn der Orkan grimmig hineinpeitscht in die schäumenden Meereswellen, die sich wie schwarze, weißhäuptige Riesen emporbäumen in wütendem Kampfe. Durch dieses wilde Tosen höre ich deine Stimme.
3: Coppelius hat dich getäuscht. Das waren nicht meine Augen, die so in deiner Brust brannten. Das waren glühende Tropfen deines eigenen Herzbluts. Ich habe meine Augen noch. Sieh mich doch nur an, Liebster.
9: Das ist doch Clara, denke ich. Und ich bin ihr eigen, ewiglich. Da ist es, als fasse der Gedanke gewaltig in den Feuerkreis hinein. Er kommt zur Ruhe. Im schwarzen Abgrund verrauscht dumpf das Getöse. Ich blicke in deine Augen, aber es ist der Tod, der mich aus ihnen freundlich anschaut. Ach, Clara, Clara, bitte, lass es mich dir vorlesen. Und du darfst dabei diesmal unter keinen Umständen stricken.
3: Wirf das wahnsinnige Märchen ins Feuer.
9: Was sagst du?
3: Ins Feuer damit!
9: Du willst es dir nicht im Wortlaut anhören?
3: Ich will, dass du es verbrennst. Augenblicklich. Du musst dich befreien von solch scheußlichen Gedanken. Und von dieser Coppelius-Fantasie.
9: Du lebloser, verdammter Automat. Kalt und gefühllos bist du. Eine Maschine. Nichts weiter als eine Maschine.
3: Nathanael, warte. Nathanael. Er hat mich niemals geliebt, denn er versteht mich nicht.
7: Clara, was ist passiert?
3: Nathanael, er... Oh, Lothar. Ich glaube, er beginnt über diese dauernde Beschäftigung mit dem Schreckbild seiner Kindheit den Verstand zu verlieren.
7: Was sagst du da?
3: Was sollen wir nur tun? Ich fürchte, meine Worte erreichen ihn nicht mehr.
7: So werde ich mit ihm sprechen.
3: Ja, bitte. Versuch, zu ihm durchzudringen. Du musst es versuchen.
2: Aber dazu sollte es während dieses Besuches nicht mehr kommen. Denn Nathanael hatte eiligst seine 7 Sachen gepackt und war in die Universitätsstadt aufgebrochen.
9: Herr im Himmel, unser Haus ist ja nur noch eine Ruine.
1: Ich sagte doch, du sollst dich nicht aufregen.
9: Nicht aufregen? Das Haus, in dem wir wohnen, ist niedergebrannt.
1: Ja, aber es könnte alles noch schlimmer sein.
9: Ich glaube, du bist nicht ganz bei Trost, Sigmund.
1: Das Feuer ist unten in der Apotheke ausgebrochen. Gottlob breitete es sich nur sehr langsam aus. Wir konnten mit vereinten Kräften alle unsere Habseligkeiten und Bücher vor den Flammen retten. Alles ist bereits unversehrt in unsere neue Behausung getragen worden. Sei froh, dass du bei deiner Familie warst und nicht mithelfen musstest.
9: Und wo ist unsere neue Behausung?
1: Es wird dir dort gefallen. Besonders die Nachbarschaft. Komm, nun komm schon. Und?
9: Mhm. Ist ganz hübsch hier.
1: Aber das Beste an der Wohnung ist die Aussicht aus diesem Fenster. Ich habe deinen Schreibtisch davor gestellt, damit du sie immer genießen kannst. Na, was sagst du?
9: Aber das ist doch...
1: Olympia, ganz recht. Professor Spallanzani wohnt direkt gegenüber. Tag aus, Tag ein sitzt die arme Mutter seelenallein immer unbeweglich auf ihrem Platz.
9: Und sie beschäftigt sich mit nichts? Liest nicht, strickt nicht?
1: Nein, zumindest soweit ich es bisher beobachten konnte.
2: Tatsächlich saß Olympia Tag für Tag einsam und unbeweglich an ihrem Platz. Nathanael konnte trotz der zarten Gardine ihre Figur deutlich erkennen. Wohl wunderte es ihn, dass sie oft stundenlang in genau derselben Haltung, wie er sie einst durch die Glastür gesehen hatte, ohne irgendeine Beschäftigung an einem kleinen Tisch saß. Klarer im Herzen blieb ihm jedoch die steife, starre Olympia höchst gleichgültig. Und nur zuweilen sah er flüchtig zu ihr hinüber. Das war alles. Eben war er mal wieder im Begriff, an seine Verlobte zu schreiben.
9: Sigmund!
11: Ich kann gerade nicht.
9: Was ist denn?
12: Oh, der junge Signor.
9: Giuseppe Coppola.
12: Ich nicht wissen, dass ihr hier...
9: Nein, schon gut. Wie sollten Sie auch?
3: Coppelius existiert als Dämon doch nur in deinem Inneren, Nathanael.
4: Oh, ich kenne Coppola schon lange. Er ist wirklich Piemonteser. Glauben Sie mir, Nathanael.
9: Kommen Sie herein, lieber Freund.
12: Lieber Freund? Aber...
9: Ich weiß. Sicher hat Sie mein Verhalten beim letzten Mal erschreckt. Das tut mir von Herzen leid. Es war nicht recht von mir. Ich habe Sie in der Tat verwechselt. Professor Spallanzani hat Ihre Identität bestätigt.
12: Professor Spallanzani? Er hat gut gesprochen über mich?
9: Sie, ja, hat er.
12: Spallanzani!
9: Und? Wollen Sie mir heute ein Wetterglas verkaufen?
12: Ich? No, Signore, nichts Wetterglas heute. Ich habe auch Sköne-Ocke zu verkaufen. Sköne-Ocke.
9: Augen? Sie handeln mit Augen?
12: Nein, no. Brill auf Nase, Signore. Hier, das sei meine Ocke. Sköne-Ocke. Schaut, da.
9: Halt, nicht noch mehr.
12: Doch.
9: Ich brauche keine Brille. Ganz gewiss nicht.
12: Hier, Sköne-Ocke, aufsetzen, bitte. Gutes Glas, Mackenwelt Sköne, Herr, hier. Blick aufs Fenster, kommen Sie. Sköne-Frau dort, Sköne-Frau, bella Donna.
9: Wirklich?
12: Na!
9: Ja, durch diese Brille sieht die liebliche Olympia fast noch schöner aus.
12: Ah, gutes Glas.
2: Erst mit Hilfe der Brille erschaute Nathanael Olympias wunderschön geformtes Gesicht. Nur ihre Augen schienen ihm seltsam starr und tot. Doch wie er immer schärfer und schärfer durch das Glas hinschaute, war es, als gingen in Olympias Augen Mondstrahlen auf. Es schien, als wenn in ihnen nun erst die Sehkraft entzündet worden wäre. Immer lebendiger und lebendiger flammten die Blicke.
12: Signore?
9: Natürlich. Ich nehme diese Brille. Sie zeigt mir alles noch klarer.
12: Glauben Sie?
9: Was bin ich schuldig?
12: 3 Zecchini. 3 Dukaten.
9: Hier, da haben Sie.
12: Grazie, Signore. Sköne, okay? Sköne Glas, nicht so?
9: Ja. Adieu, lieber Freund.
12: Arrivederci. Arrivederci.
13: Spallanzani. Spallanzani.
9: Auch wenn er nicht der verruchte Coppelius ist. Ein seltsamer Geselle bleibt er gleichwohl. Habe ich ihm die sonderbare Brille am Ende zu teuer bezahlt? Nie zuvor sah ich so seltsam geformte Gläser. Olympia, wie schön sie ist. Den Brief an Clara kann ich auch heute Abend noch vollenden. Jetzt will ich lieber den Ausblick auf meine schöne Nachbarin genießen.
2: Tags darauf waren die Fenster jedoch allesamt verhängt und blieben es auch. Ganz verzweifelt und getrieben von Sehnsucht lief Nathanael hinaus vor die Stadt. Olympias Gestalt schwebte vor ihm her in den Lüften und guckte ihn mit großen, strahlenden Augen an. Claras Bild war dagegen ganz aus seinem Innern gewichen. Er dachte an nichts als Olympia.
9: Ach, Olympia, du mein holder, herrlicher Liebesstern. Bist du mir denn nur aufgegangen, um gleich wieder zu verschwinden? Um mich zurückzulassen in finsterer, hoffnungsloser Nacht?
2: Als er zurückkehren wollte in seine Wohnung, sah er, dass in Spallanzanis Haus die Türen offen standen. Man trug allerlei hinein und geschäftige Mägde kehrten mit großen Besen, während inwendig Tischler und Tapezierer hämmerten und klopften.
9: Siegmund? Hast du das gesehen? Was geht da drüben nur vor sich?
14: Du hast Grund zur Freude. Unser Professore beabsichtigt, morgen ein großes Fest zu geben. Die halbe Universität ist eingeladen. Wir beide auch. Man munkelt, dass er seine Tochter endlich in die Gesellschaft einführen wird. Sicher wird das sehr spaßig.
2: Eine große Runde versammelte sich am folgenden Tag im Hause des Professores Spallanzani. Im Mittelpunkt des allgemeinen Interesses stand natürlich die schöne Olympia.
9: Wie reich und geschmackvoll sie gekleidet ist.
1: Wenn du mich fragst, wirkt sie kalt und steif wie immer.
9: Wenn du eine Brille wie die meine hättest, würdest du besser sehen und ihren Liebreiz auch zu würdigen wissen.
1: Ich glaube nicht.
4: Meine Herrschaften, darf ich um Ihre geschätzte Aufmerksamkeit bitten? Ich danke Ihnen, dass Sie alle so freundlich meiner Einladung gefolgt sind, um dem Debüt meiner geliebten Tochter beizuwohnen.
9: Wie sehnsüchtig sie zu mir herüber ist.
14: Bist du sicher, dass die Brille deine Wahrnehmung nicht verzerrt, statt deinen Blick zu schärfen?
4: Sie sind sehr freundlich. Mille grazie. Olympia wird zu ihrem Amüsement nun eine Bravour-Arie vortragen.
15: Na, sieh mal eine an.
9: Sie wird singen.
14: Ja, ich habe gehört, was der Professore gesagt hat.
4: Sing, Olympia. Sing, mein Kind.

0: Olympia, brava! Olympia, brava!
1: Wer ist das? Ist der verrückt geworden?
2: Merkt ihr denn nicht, was sie ist?
3: Nathanael! Nathanael, bleib hier!
0: Olympia!
1: Das ist ganz fassig.
4: Danke, meine Herrschaften, danke für Ihren Applaus. Möge der Tanz nun beginnen.
1: Na endlich.
5: Wurde auch Zeit. Gott sei Dank gibt sie keine Zugabe.
2: Würdet ihr mir die Ehre erweisen, mit mir zu tanzen, teuerste Olympia?
6: Ach.
2: Ich werte dies als Zustimmung. Darf ich also bitten? Professore?
4: Oh, bitte, bitte. Tanzen Sie mit ihr, Nathanael. Nur zu. Ja.
2: Wie eiskalt eure Hand ist. Sicher ist es wegen der Aufregung. Ihr habt fantastisch gesungen. Ich hätte noch Stunden zuhören mögen.
6: Ach.
2: Und wie leichtfüßig und taktgenau ihr zu tanzen versteht. Wäre es anmaßend zu äußern, dass ich hoffe, dass ihr mit niemand anderem als mir heute tanzen werdet?
6: Ach.

0: zerwirbelte Nathanael Olympia durch die Reihen der anderen Tänzer, die dies kopfschüttelnd und teilweise amüsiert zur Kenntnis nahmen. Auch dem angebotenen Wein sprach er üppig zu.
1: Wein!
2: Schluss jetzt, Nathanael!
1: Was denn?
2: Du machst dich noch vollends lächerlich. Wir wollen gehen. Komm.
1: Ich habe Olympia noch einen Tanz versprochen.
2: Sie wird es überleben, wenn endlich mal jemand anderes mit ihr tanzt.
1: Mehr Wein.
2: Auf keinen Fall. Du hast genug.
1: Das hast du nicht zu bestimmen. Bist du meine Mutter?
2: Komm jetzt.
1: Nein. Olympia. Olympia.
2: So renn doch in dein Verderben. Ja.
0: Nach weiteren Tänzen nahm Nathanael mit der Angebeteten etwas abseits Platz und begann ein Gespräch, über dem er jedoch einschlief. Er erwachte erst, als die Diener bereits die letzten Kerzen im dunklen Raum löschten. Der Ball war zu Ende.
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1: Trennung? Nein, nein! Oh, du herrlichste, himmlischste Frau. In deinem Wesen spiegelt sich mein eigenes Gemüt. Sag, liebst du mich, Olympia? Liebst du mich so inniglich, wie ich dich liebe? Mich nach dir verzehre?
5: Ach!
1: Du liebst mich. Liebst mich.
6: Sie haben sich sehr angeregt mit meiner Tochter unterhalten.
1: Professora!
6: Wenn Sie mögen, dürfen Sie uns heute am Nachmittag gern wieder besuchen.
1: Professor, Sie machen mich selig.
6: Ich bitte Sie. Ich sehe doch, wie verliebt mein Kind Sie ansieht.
5: Ach.
1: Professoren sind zu gütig.
6: Nicht doch, mein Junge, nicht doch. Nein.
0: Beschwingt ging Nathanael nach Hause, was ja nur gegenüber lag.
1: Sigmund, du schläfst ja noch gar nicht.
2: Verrate mir nur eines, Nathanael. Du bist doch ein gescheiter Kerl. Warum machst du dich vor aller Welt zum Narren und vergaffst dich in dieses blöde Mädchen da drüben? Dieses Wachsgesicht, diese Holzpuppe.
1: Sag du mir lieber, wie deinem scharfen Blick der Librets Olympias entgehen konnte. Gleichwohl bin ich keineswegs traurig, dich nicht zum Nebenbuhler um ihre Gunst zu haben.
2: Kommt es dir nicht seltsam vor, dass wir anderen zwar ihre Schönheit bewunderten, aber sie als seelenlos und automatenhaft empfanden?
1: Ihr wahres Wesen enthüllte sich eben nur mir.
2: Vielen von uns war sie sogar unheimlich. Es schien, als tue sie nur so, als ob sie lebendig sei. Nimm mir meine offenen Worte bitte nicht übel.
1: Ach, wie könnte ich dir heute etwas übel nehmen, wo ich durchdrungen bin von erfülltem Liebesglück? Mit Erlaubnis des Professoren darf ich der Angebeteten später einen Besuch abstatten.
2: Du schlägst einen sehr gefährlichen Weg ein.
1: Ach.
0: Nathanael hatte rein vergessen, dass es eine Clara in der Welt gab. Die Mutter, Lothar, alle waren aus seinem Gedächtnis entschwunden. Er lebte nur für Olympia, bei der er täglich stundenlang saß und von seiner Liebe fantasierte, was Olympia mit großer Andacht anhörte. Aus dem tiefsten Grunde des Schreibpults holte Nathanael alles hervor, was er jemals geschrieben hatte. Gedichte, Fantasien, Visionen, Romane, Erzählungen. Das alles las er ihr stundenlang hintereinander vor, ohne zu ermüden. Noch nie hatte er eine solch herrliche Zuhörerin gehabt. Sie stickte und strickte nicht. Sie sah nicht durchs Fenster. Sie fütterte keinen Vogel. Sie spielte mit keinem Schoßhündchen, mit keiner Lieblingskatze. Stundenlang sah sie mit starrem Blick unverwandt dem Geliebten ins Auge, ohne sich zu bewegen.
1: Darf ich mir erlauben, heute statt der Hand die Lippen zu küssen?
5: Ach, ach!
1: Leb wohl, Geliebte. Bis morgen.
5: Gute Nacht, mein Lieber.
1: Gute Nacht, oh du herrliches, du tiefes Gemüt.
5: Ach.
1: Auch wenn du nicht viel sprichst, nur von dir allein, fühle ich mich ganz verstanden. Was sind schon Worte? Der Blick deiner Augen sagt so viel mehr. Professore?
6: Ah, Nathanael.
1: Ja, Ich habe das Gefühl, dass Sie meinem Verhältnis mit Ihrer Tochter mit größtem Wohlwollen begegnen.
6: Ihr Gefühl trügt Sie nicht.
1: Das ermutigt mich,
7: den lange überfälligen nächsten Schritt zu wagen und sie um die Hand ihrer Tochter zu bitten.
6: Nun, wir sind nicht reich, junger Freund, daher...
7: Ich bin der Erbe eines nicht unbeträchtlichen Vermögens.
6: Das freut mich zu hören. Denn wisst, ein ungeduldiger Mensch hat einige offene Forderungen an mich, die...
7: Besorgt euch nicht. Wenn Olympia die meine wird, will ich mich mit Freuden der Beseitigung eurer Geldsorgen widmen.
6: Wie ungemein großherzig. Ehrlich gesagt, weiß ich zurzeit gar nicht mehr recht aus noch ein.
7: Willst du mich zum Manne nehmen, Teuerste?
5: Ach,
6: sie will. Sehen Sie nur ihren sehnsüchtig verklärten Blick.
7: Ich will rasch den Ring holen, den meine Mutter mir schenkte. Er soll unsere Verlobung besiegeln. Ich bin im Augenblick zurück.
6: Jetzt wird alles gut, mein Kind. Mit der Hilfe des Tölpitz wird es gelingen, dich vor dem Zugriff des Bösen zu bewahren.
0: Als Nathanael wenig später mit dem eigentlich für Clara gedachten Ring zurückkam, wurde er bereits auf der Treppe Zeuge eines erregten Wortgefechts.
8: Her damit!
6: Lass los! Lass los, Infamer! Verruchter!
8: So haben wir nicht gerettet. Ich habe die Augen gemacht.
6: Und ich das Räderwerk. Das wiegt mehr.
8: Ach, du dummer Teufel, mit deinem Räderwerk. Verfluchter Hund von einem einfältigen Uhrmacher.
7: Aber das ist doch...
6: Folgt mit dir, Satan. Halt, oh. Du teuflische Bestie. Halt.
8: Fort.
6: Loslassen.
7: Das ist die Stimme des fürchterlichen Coppelius.
6: Nathanael.
7: Professore. Lass meine Braut los, Verruchter!
8: Deine Braut? Ha, immer noch der gleiche Träumer!
7: Lass Olympia los!
8: Lass mich oder ich zerquetsche dich! Ja.
6: Mein Kind! Mein Kind!
8: Hättest du behalten dürfen, wenn ich mein Geld bekommen hätte!
7: Olympia, die Augen! Er hat dir die Augen ausgerissen! Nichts als schwarze Höhlen starrten mich an, als er sie entführte.
6: Rasch, Nathanael! Eile ihm nach. Du musst ihn aufhalten. Rette sie, rette mein Kind! Coppelius, dieser Verbrecher! Meinen besten Automaten hat er mir geraubt.
7: Automaten?
6: Ja, doch, törichter, verliebter Gag. 20 Jahre habe ich daran gearbeitet. Leib und Leben daran gesetzt. Das kunstvollste Räderwerk. Sprache, Gesang, Tanz, Gang. Und jetzt reißt ihn dieser Verfluchte auseinander. Ihm nach! Hol mir Olympia zurück. Die Augen, da hast du die Augen.
7: Blutige Augen. Mörder! Mörder! Mörder der Geliebten!
6: Nicht! Nicht! Was tust du, Nathanael?
7: Dreh dich, Feuerkreis! Lustig, lustig! Holzpüppchen, hui! Schön, Holzpüppchen!
6: Zu Hilfe! Rettet! Helf!
7: Holzpüppchen! Dreh dich, Holzpüppchen! Dreh dich!
9: Nathanael, hör auf! Hör doch auf, du bringst ihn ja um! Runter von ihm! Los!
7: Holzpüppchen, dreh dich! Holzpüppchen!
9: Beruhige dich!
7: Schöne Olympia!
9: So beruhige dich doch!
7: Liebe meines Lebens!
9: Willst du, dass man dich ins Tollhaus bringt? Sie werden es tun, Nathanael! Nathanael!

0: Ehe ich, geneigter Hörer, dir zu erzählen fortfahre, was sich weiter mit dem unglücklichen Nathanael zugetragen hat, kann ich dir, solltest du einigen Anteil an dem Schicksal des Mechanikus und Automatenkonstrukteurs Spallanzani nehmen, versichern, dass er überlebte. Er musste indes die Universität und auch die Stadt für immer verlassen, weil man allgemein auf das Äußerste darüber empört war, dass er einen Automaten als seine Tochter ausgegeben und einer seiner Studenten darüber gar den Verstand verloren hatte. Ein abscheuliches Misstrauen aller Orten gegen menschliche Figuren war die Folge. Um nun ganz überzeugt zu werden, dass man keine Holzpuppe liebte, wurde von mehreren Liebhabern verlangt, dass die Geliebte etwas taktlos singe und tanze, dass sie beim Vorlesen sticke, stricke, mit dem Möpschen spiele, vor allen Dingen aber, dass sie nicht bloß zuhöre und »ach, ach« sage, sondern auch manchmal in der Art spreche, dass dieses Sprechen wirklich ein Denken und Empfinden erahnen ließ. Coppola oder Coppelius, als welcher er wohl doch gelten muss, war ohne Spuren zu hinterlassen mit der schrecklich verstümmelten Puppe verschwunden.
1: Er kommt zu sich. Nathanael, Liebster.
2: Oh, Nathanael.
1: Endlich bist du wieder erwacht.
3: Clara. Meine Clara.
1: Seht ihr? Er erkennt mich. Sieh, Liebster. Bruder Lothar hat wie ich Tag und Nacht über deine Fieberträume gewacht.
3: Lothar. Guter, lieber Lothar.
1: Und Siegmund. Dein Freund Siegmund weilt auch seit Wochen bei uns.
2: Wie geht es dir, lieber Freund?
3: Besser. Viel besser.
1: Unsere Gebete wurden erhört.
3: Ihr Treuen habt euren Nathanael also nicht verlassen.
2: Nee.
3: Ach, bei Gott. Ich wandelte auf dunklen Pfaden. Aber ein Engel leitete mich auf Lichte zurück. Clara. Meine Clara.
1: Liebster, wie wir uns gesorgt haben um dich.
3: Nie will ich mehr von euch scheiden. Bald schon soll unsere Vermählung sein.
1: Ja.
2: Du bleibst doch so lange noch bei uns, Siegmund.
4: Das wird mir leider kaum möglich sein.
1: Aber
4: einige Tage werde ich noch bleiben können, bis unser lieber Freund hier wieder vollständig bei Kräften ist.
0: Und dies ging schneller, als alle gedacht hatten.
1: Schon schlägt es Mittag vom Rathausturm. Wie schnell die Zeit verstrich.
4: Beeindruckend ist er, euer Rathausturm.
1: Wir sollten unserem Gast zeigen, wie schön die Umgebung von dort oben aussieht.
5: Oh, Clara hat vollkommen recht. Viel zu lange waren wir schon nicht mehr dort oben.
2: Willst du, Siegmund?
1: Du musst.
2: Danke, aber ich bin leider nicht schwindelfrei.
5: Ach, du Memme. Wartet hier. Komm, Clara.
1: Wird dir das nicht zu anstrengend?
5: Willst du mich beleidigen? Dank eurer guten Pflege bin ich wieder vollends der Alte. Nun komm schon.
1: Lothar?
2: Ich bleibe mit Siegmund hier unten. Geht nur.
1: Also schön.
5: Das wird ein Spaß.
0: Beschwerlich war der Aufstieg, aber das sich oben bietende Panorama entschädigte sie hundertfach für die mühsam erklommenen Stufen.
1: Nirgends ist die Luft klarer und die Aussicht schöner. Wie klein Siegmund und Lothar von hier oben aussehen.
5: Ja. Aber was ist das? Wer schreitet da auf sie zu? Das ist doch... Nein. Kann es wahr sein? Wenn ich doch nur... Ah, da ist sie ja. In der Tasche des Rocks. Die Brille. Oh, er ist es.
1: Wer?
5: Der Schreckliche. Er, der keine Ruhe gibt, ehe er mich ganz vernichtet hat. Coppelius, wer sonst?
1: Wir wollten doch nicht mehr von ihm sprechen. Was ist? Was blickst du mich so seltsam an?
5: Holzpüppchen. Holzpüppchen, dreh dich. Tanz mit mir.
1: Lass mich! Lass mich los! Was hast du vor, Nathanael, nicht? Lothar!
5: Du hast gedacht, ich würde den Betrug nicht bemerken. merken, dass du nichts als ein Automat bist. Ein mechanisches Meisterstück. Ein Automat, der mir meine Liebe zu stehlen versuchte. Die Liebe, die ich für Olympia empfand.
1: Lass mich! Lothar! Zu Hilfe, rettet mich!
5: Aber ich lasse mich nicht betrügen. Ich bin schlauer, als ihr alle denkt. Du hast dich verraten. Du Puppe! Holzpuppe mit einem Wachsgesicht. Liebloser Automat!
1: Nein! Nicht! Lass mich los! Nathanael, lass mich los! Bitte! Nicht über die Brüstung! Halt mich!
5: Feuerkreis, halt mich, dreh dich! Feuerkreis, dreh dich! Hinab mit dir! Hinab! Clara! Clara!
1: Deine Hand, Bruder! Deine Hand!
5: Holzpüppchen, dreh dich!
6: Zurück, Wahnsinniger! Halt dich fest, Clara! Ich zieh dich hoch! Rasch nach unten! Komm!
1: Nathanael!
6: Lass ihn!
1: Nathanael! Warum? Warum?
5: Weil du ein Automat bist! Ein Automat!
0: Auf dem Platz vor dem Turm umringten immer mehr Menschen den vor Angst bebenden Siegmund. Unter ihnen war auch ein wunderlicher, ganz in Grau gewandeter Mann mit behaarten Fäusten, der das Schauspiel sichtlich genoss.
4: Oh Gott, wenn er einen falschen Schritt tut.
7: Kennt ihr etwa den Wahnsinnigen, der da oben auf den Zinnen tanzt?
4: Er ist ein Freund von mir. Wie kann man ihn nur dort herunterholen?
7: Das braucht ihr nicht. Wartet nur. Er kommt schon von alleine runter.
8: Coppelius, du Teufel! Schöne Oke! Schöne Oke!
7: Sagte ich es nicht?
4: Oh, Nathanael!
7: Bestie, kleine Bestie.
1: Nathanael!
4: Lothar, halt sie fest! Halt sie! Sie darf ihn nicht sehen!
6: Schwester, nicht!
1: Nathanael.
6: Nicht!

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Im Jahr 1750 wütete der Rote Tod schon lange in Europa. Nie war eine Pestepidemie verheerender, nie eine Krankheit schrecklicher gewesen. Mit Blut nahm sie ihren Anfang und mit Blut endete sie. Die ersten Symptome waren ein stechender Schmerz, gepaart mit Schwindelgefühlen. Dann begann Blut aus allen Poren zu quellen. Die scharlachroten Tropfen am ganzen Körper der unglücklichen Opfer waren des Roten Todes Bannsiegel, welches er denjenigen, die unter seiner Sense fielen, blutrot auf die Haut drückte. Vom ersten Anfall bis zum grausigen Ende verging nur wenig Zeit, nie mehr als eine halbe Stunde.

0: nicht mehr. Bitte, bleib stehen.
1: Weiter. Komm weiter. Wir müssen das...
0: Ich kann nicht mehr. Bitte, bleib stehen.
1: Weiter. Komm weiter.

0: Er gefiel sich auch weiter darin, mit seinen Getreuen ungeniert vielfältigen Vergnügungen nachzugehen.
1: Von diesem Ausflug werde ich noch lange zehren. So viel steht fest.
2: Wir alle. Dieses Etablissement hat uns gewiss nicht zum letzten Mal gesehen. Oder seid ihr anderer Meinung durchlaucht?
3: Oh, keinesfalls, liebe Freunde, keinesfalls.
4: Bitte halt an, helft uns. So helft uns doch bitte. Wir brauchen Hilfe.
3: Was war das? Habt ihr das auch gehört?
1: Klang wie ein Wehklagen.
5: Grässlich unmelodisch.
2: Welch helle Stimme.
6: Haltet an, Kutscher!
7: Sie wollen durchlaufen!
1: Oh, schade! Dabei waren wir doch gerade so schön in Fahrt!
6: Wer da? Wer wagt es, die fürstliche Kutsche anzuhalten?
1: Ja, das möchte ich verdammt noch mal auch wissen.
4: Danke. Danke, hoher Herr, dass ich da halten darf. Euch schickt wirklich der Himmel.
6: Oh. Das wohl eher nicht.
8: Habt ihr das gehört?
2: Ja.
8: Wenn ihr wüsstet.
6: Komm näher, Knilch, in den Schein der Laterne.
4: Ja. Ja, Herr. Komm, ja. Komm.
6: Seht nur, meine Freunde, welch seltsames Wesen dort naht.
2: Was ist denn das?
6: Ja, das werden wir uns gleich näher besehen.
5: Außerordentlich seltsam.
6: In der Tat, ich hatte doch gleich das Gefühl, dass es sich lohnen würde, anzuhalten.
1: Ist das ein Mensch?
5: Oder ein sprechendes Tier?
2: Bewegt sich jedenfalls vorwärts wie ein übergroßer Frosch? Oh.
1: Ist für einen Menschen recht klein geraten, wenn es einer sein sollte.
2: Seht nur, wie geschickt dieser Winzling ist. Oh. Er wuchtet seinen Körper allein mit Hilfe seiner kräftigen Arme vorwärts.
6: Geradezu erstaunlich.
2: Hat man sowas schon gesehen?
6: Hopfroschs Beine und Füße scheinen verkrüppelt zu sein.
1: Hopfrosch, ja!
2: Einen besseren Namen könnte man ihm gar nicht geben. Großartig durchlaucht.
6: Ich danke euch, liebe Freunde.
5: Wen hat der Hopfrosch denn da bei sich?
6: Wie? Sieh an. Eine Zwergin tritt aus dem Schatten.
5: Oh.
1: Sie jedoch ist wohlgestaltet.
5: Sogar mehr als das. Sie ist schön. Wahrlich wunderschön.
2: Nur so groß wie ein kleines Mädchen. Aber dennoch als Frau.
6: Hey, tropf nicht deinen Speichel auf mich, du Teufel. So begehrenswert ist sie nun auch wieder nicht.
2: Verzeiht mir durchlaucht. Vergebung.
6: Schon gut. Schweigt jetzt.
4: Danke, dass ihr angehalten habt. Danke.
9: Auf die Knie, Winzlinge. Ihr steht immerhin vor Prinz Prospero.
4: Oh.
1: Ich bezweifle, dass die beiden noch tiefer runterkommen.
2: Du Spötter.
4: Euer Durchlaucht.
10: Verzeiht uns, Unwürdigen. Bitte verzeiht uns, Durchlaucht.
6: Das werden wir sehen. Wer seid ihr, Gnome, und warum treibt ihr euch zu nachtschlafender Zeit noch auf der Straße herum?
4: Wir sind Künstler, euer Durchlaucht.
8: Was? Künstler?
1: Höre ich recht?
6: So, Künstler seid ihr also.
4: Aha.
6: Welche Art Künstler steht denn vor mir?
4: Tripetta hier ist Tänzerin.
2: Ah.
4: Und eine große Könnerin ihres Fachs. Oh. Nur groß, nicht im Sinne von groß, sondern...
6: Ich verstehe schon. Weiter.
4: Ich selbst bin Akrobat und Luftartist. Die Natur hat mich für die Missgestalt meiner Beine reichlich mit Muskelkraft in den Armen entschädigt.
6: Interessant. Das beantwortet aber noch nicht meine Frage, was ihr hier zu suchen habt.
10: Das ist schnell erzählt. Der Wanderzirkus, mit dem wir über Land zogen, wurde von einem schrecklichen Unglück heimgesucht, durchlaucht.
6: Das da wäre?
4: Der rote Tod.
6: So?
4: Ja, alle hat er geholt.

0: Todeskampf war, war das Grässlichste, was ich jemals anzusehen gezwungen war.
1: Es war, als würden sie Blut schwitzen.
0: Lauter kleine Bluttropfen glitzerten auf ihrer Haut und färbten zuletzt alle Hautpartien blutrot.
1: Schrecklich.
2: Und ausgerechnet um euch beiden Winzlinge hat der Rote Tod einen Bogen gemacht?
0: Es scheint so. Wir gingen gemeinsam fort, als wir merkten, dass wir nichts mehr für die anderen tun konnten.
3: Wann war das?
1: Heute Morgen.
3: Oh Gottlob. Sie tragen die Krankheit nicht in sich.
0: Seitdem sind wir unterwegs. Erst in der sengenden Hitze des Tages und nun in finsterer Nacht.
1: Das nächste Dorf ist so weit weg.
2: Oh, so weit ist es gar nicht. Es liegt wohl eher daran, dass ihr mit den kleinen Puppenschritten und den Hüpfern nicht recht vorankommt.
0: Wäre es vermessen, euch zu bitten, uns mitzunehmen? Seht die schöne Tripetta an, durchlaucht. Unser Fußmarsch hat ihre letzten Kräfte aufgezehrt. Ich fürchte, sie wird mir hier auf der Straße sterben.
2: Oh, das wollen wir tunlichst vermeiden helfen. Ihr scheint mir recht außergewöhnliche und interessante Reisekameraden zu sein.
4: Und viel Platz nehmt ihr ja auch nicht weg.
2: Mein Minister hier zur Linken hätte es sicher gerne, dass du auf seinem Schoß Platz nimmst, werte Tripetta.
1: Ihr macht euch über uns lustig.
2: Aber nicht doch. Ich bin durchdrungen von dem Wunsch, euch beiden zu helfen. Darf ich? Lieber Minister, da ist Signora Tripetta.
3: Oh, angenehm, teuerste Signora.
1: Signorina. Oh.
2: Und nun zu dir, Hopfrosch.
0: Nicht! Lass mich runter! Runter!
5: Wie der strampeln kann mit seinen Säuglingsbeinchen.
2: Na, na, na, wir meinen es doch nur gut mit euch. So. Kutscher, ins nächste Dorf, beeil dich!
6: Sehr wohl, Durchlaucht!
2: Haltet unsere neuen Spielzeuge nur ja gut fest, Freunde.
7: Worauf ihr euch verlassen könnt!

0: Ratternd holperte die Kutsche über den unebenen Weg dem Dorf entgegen. Die frisch hinzugestiegenen Fahrgäste blickten sich angstvoll an. Sie konnten es kaum erwarten, die Kutsche und somit die ihnen nicht sehr angenehme Gesellschaft wieder zu verlassen.
1: Da werden wir durchlaufen.
2: Ja, das ging wirklich schnell. Endstation, meine kleinen Freunde.
3: Oh, müssen wir schon wieder scheiden? Muss mich mein Püppchen wieder verlassen?
2: Ich fürchte ja.
4: Lasst mich. Bitte.
5: Runter. Lasst mich runter.
2: Ja, doch nur Geduld, kleiner Hopfrosch. So, bitte, meine Herrschaften, aussteigen, wenn's beliebt.
5: Oh nein.
4: Der Herr stehe uns bei.
2: Was ist denn hier geschehen?
6: Diese Stille. Unheimlich.
7: Mehrere Häuser stehen in Flammen.
3: Da kommt jemand.
2: Wo?
3: Da! Er ist offenbar schwer von einer Krankheit gezeichnet.
2: Das ist ja abstoßend.
8: Und da? Noch einer?
9: Von dort auch. Sie kommen von überall her.
2: Fort! Fort mit euch!
4: Der rote Tod.
5: Er hat das Dorf heimgesucht.
2: Hört ihr nicht? Zurück! Zurück mit euch!
4: In weniger als einer Stunde wird hier wohl niemand mehr am Leben sein.
5: Der Schrecken des Blutes. Hier steht allen bereits ins Gesicht geschrieben.
2: Rasch! Fort von hier, Kutscher!
5: Und was ist mit uns? Ihr könnt uns doch nicht hier lassen, durchlaucht!
4: Bitte, so habt doch Erbarmen mit uns Unglücklichen. Nehmt uns mit!
2: Steigt ein, aber schnell! Ehe sie einen von uns berühren.
5: Helft uns!
4: Hebt mich bitte hoch!
2: Zurück! Zurück da! Wagt es nicht, die Kutsche zu berühren! Kutscher, schnell! Macht den Pferden Beine!
1: Keine Sekunde zu früh durchlaufen! Ja. Nur fort von hier! Fort von diesem Ort des Todes!
4: Wie scheußlich die Krankheit sie entstellt hat.
5: Blut rinnt aus jeder Pore.
2: Abstoßend.
5: Tripetta.
2: Die Seuche hat uns ihr grässliches Antlitz offenbart. Wer hätte gedacht, dass der rote Tod so grauenhaft ist?
5: Wenn er seine Sense weiterschwingt, wird er euch das ganze Land entvölkern.
4: Viele werden sterben.
5: Oder sind schon gestorben.
6: Was können wir bloß tun, um uns vor einem solchen Ende zu schützen?
3: Ich will nicht sterben. Vor allem nicht so.
7: Es muss doch ein Mittel geben.
2: Es gibt eines. Kutscher!
1: Ja, durchlauf!
2: Fahr uns sofort zur alten Abtei.
1: Sehr wohl.
6: Zur alten Abtei?
2: Ja. Sie ist die gewaltigste meiner Besitztümer. Ich werde 100 unserer engsten Freunde einladen, dort mit uns, durch die hohen Mauern und den tiefen Wassergraben geschützt, die Zeit abzuwarten, bis der rote Tod sein Wüten im Land eingestellt haben wird.
7: Welch famose Idee.
2: Ja.
3: Großartig durchlaucht.
2: Wir werden die Eingeladenen zunächst einmal außerhalb unterbringen, bis wir ganz sicher sein können, dass sie die Krankheit nicht in sich tragen. Wenn dann alle in der Abtei sind, lassen wir die Tore schließen, versiegeln sie und ziehen die Zugbrücke hoch. Dann kann niemand mehr hinein.
6: Oder hinaus.
2: Das wird ohnehin niemand wollen. Denn wir werden der Seuche trotzen, indem wir es uns hinter den sicheren Mauern mehr als gut gehen lassen. Ein Fest wird das nächste jagen.
5: Ihr wollt
4: Feste feiern, während euer Volk draußen einen qualvollen Tod stirbt?
2: Na und? Was kümmert das mich? Sollen sie doch sterben draußen in der Welt. Ich will davon nichts wissen. Und schon gar nicht dabei zusehen.
6: Da ungewiss ist, wie lange die Tore versiegelt bleiben, müssen wir aber für eine reichliche Bevorratung sorgen.
2: Wohl wahr. Aber wozu habe ich meine drei gewissenhaften Minister? Sie werden das sicher zu veranlassen wissen.
3: Natürlich.
7: Durchlaucht sind zu gütig.
5: Es wird unmöglich sein, die Welt für immer auszusperren.
2: Was bist du doch für ein miesepetriger Spielverderber, kleiner Hopfrosch. Die Welt möge gefälligst für sich selber sorgen. Sag ihr das.
4: Das ist ein böses Ende.
2: Werdet ihr euch uns anschließen? Eine kurios kleine Tänzerin und ein neuer Hofnarr könnten mir schon gefallen. Und meinen Gästen sicherlich auch.
9: Und uns.
3: Ja, uns auch.
5: Ja. Ihr wollt mich zum Hofnarren machen? Mich?
2: Ja, was ist daran so ungewöhnlich? Oder hattest du etwa damit gerechnet, dass ich dir die Position des Leibwächters antrage?
5: Hofnarr, nein. Nein, ich weiß nicht, ob ich lustig genug für ein solches Amt bin.
2: Ja, wenn du es nicht bist, dann ist es zumindest dein Aussehen. Meine Gäste werden mich darum beneiden, dass ich einen verkrüppelten Zwerg als persönlichen Spaßmacher mein eigen nennen darf. Überlegt es euch gut, ihr beiden. Die Alternative habt ihr ja gerade im Dorf gesehen. Die Kutsche kann jederzeit anhalten und ihr könnt aussteigen. Es ist allein eure Entscheidung.
5: Tripetta?
4: Mir ist alles recht, wenn wir nur zusammenbleiben können.
2: Hört, hört. Hat man je ein freudigeres Ja gehört? Mein lieber Minister, euer Charme scheint noch nicht recht auf die zarte Tripetta zu wirken.
3: Bedauerlicherweise. Dabei gebe ich mir solche Mühe.
5: Wir nehmen euer hochherziges Angebot an, Durchlaucht.
2: Klug von euch. Na, macht nicht so traurige Gesichter. Ihr werdet es gut haben. Die Attraktion meiner Feste werdet ihr sein und dadurch berühmt werden.
5: Ohne undankbar sein zu wollen, Durchlaucht. Aber weder an dem einen noch an dem anderen liegt uns etwas.
4: Mit allem gebotenen Respekt. Wir sind Künstler und keine Schießbudenfiguren.
2: Doch, genau das seid ihr. Schießbudenfiguren. Oh. Und so etwas wie ihr hat in meiner Sammlung ehrlich gesagt noch gefehlt. Oh. Wie schön, dass dem nun nicht mehr so sein wird. Seid willkommen an meinem Hof, Tripetta und Hopp, Frosch. Möget ihr eure Zeit bei uns genießen. Und wenn nicht, tja, dann ist es wohl ganz allein eure eigene Schuld. Nicht wahr?
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0: Alles wurde genauso umgesetzt, wie es der Prinz angeordnet hatte. Drinnen in der vor Zeiten bereits aufwendig umgebauten alten Abtei frönten der Hofstaat, das Gefolge, die Gäste und Musikanten rauschenden Festen. Draußen hingegen regierte der rote Tod.
5: Tripetta, hier finde ich dich endlich. Überall habe ich schon nach dir gesucht.
4: Ich komme oft hierher auf die Mauer und schaue hinaus in die Welt.
5: Sei nicht traurig.
4: Das sagt sich so leicht. Womöglich ist niemand, den wir kannten, noch am Leben, wenn wir diese Festung eines Tages wieder verlassen dürfen.
5: Die Möglichkeit besteht natürlich. Ich müsste lügen, wenn ich etwas anderes sagen würde.
4: Wie wird sie sein, die Welt? Nachdem der rote Tod sie entvölkert hat.
5: Anders. Anders als alles, was wir kannten. Mhm. Aber wir werden noch am Leben sein. Lass uns wenigstens dafür dankbar sein.
4: Ich weiß nicht. Natürlich bin ich froh, dass uns, so Gott will, die Seuche verschonen wird. Aber das Leben, welches zu führen wir hier gezwungen sind, nein.
5: Es ist demütigend, ich weiß. Aber das ist der Preis, den wir bezahlen müssen.
4: Ich glaube, ich kann es nicht noch einmal ertragen, dass der Prinz dich zwingt, Wein zu trinken, obwohl er genau weiß, dass du ihn verabscheust.
5: Es ist nicht so schlimm.
4: Ach, das glaube ich dir nicht. Deine Augen erzählen etwas anderes in diesen Momenten.
5: Ich kann noch mehr aushalten, wenn es sein muss. Hauptsache, wir können zusammenbleiben.
4: Ich frage mich, ob wir die richtige Entscheidung getroffen haben. Vielleicht hätten wir es damals doch auf eigene Faust versuchen sollen.
5: Da uns der Weg zurück in die Welt nun versperrt ist, ist es müßig, darüber nachzudenken.
4: Und dennoch muss ich es unablässig tun. Ich kann beinahe nichts anderes mehr denken.
5: Tripetta!
4: Noch vor ein paar Wochen kamen regelmäßig verzweifelt um Einlass Flehende. Jetzt kommt niemand mehr. Der Rote Tod hat sie alle geholt, jeden Einzelnen. Und hinter dieser Mauer, da regieren Reichtum, unerhörte Pracht und auf den Festen die zügellose Lust.
5: Hör auf. Bitte hör auf. Ich kann es nicht ertragen, dich so zu sehen.
4: Warum leben wir? Und warum mussten so viele andere sterben?
5: Weil wir Glück gehabt haben.
4: Ach, Glück?
5: Ja, Glück.
11: Hopfrosch! Hier seid ihr also.
5: Julietta!
4: Des Prinzen neueste Eroberung. Wie sehr ich sie verabscheue.
5: Du tust ihr Unrecht.
4: Gewiss nicht. Sie ist eine falsche Schlange und nur auf ihren eigenen Vorteil bedacht. Wie alle hier.
11: Kommt in den großen Saal hinunter. Der Prinz wünscht euren Rat.
5: Ja, wir kommen.
11: Ja. Ihr solltet ihn besser nicht warten lassen. Das könnte euch zum Nachteil gereichen. Er ist heute noch ungeduldiger als ohnehin schon.
4: Schon gut. Wir kommen sofort mit.
11: Yeah. So heftig, kleine Tänzerin.
5: Bitte geht voran, Julietta.
11: Na schön.
5: Wisst ihr, worum es geht?
11: Um ein Fest, das der Prinz geben möchte.
4: Schon wieder ein Fest?
11: Ja, ist doch lustig. Und die Zeit vergeht schneller.
4: Nicht für jeden von uns.
11: Deine kleine Freundin ist aber heute missmutig.
5: Ja.
11: Tja. Es soll diesmal ein Maskenfest werden und alle vorherigen Feste übertreffen. Ich hoffe für euch, dass ihr gute Ideen dazu beizusteuern habt. Denn ansonsten wird es euch sicher schlecht ergehen.
5: Uns ist doch noch immer etwas eingefallen. Nicht wahr, Tripetta?
4: Ja, keine Sorge.
11: Oh, du hast mich missverstanden. Es fiel mir nicht im Traum ein, mich um euer Wohl zu sorgen.

0: Es muss das prächtigste und außergewöhnlichste Fest werden, das die Welt je gesehen hat. Über ein halbes Jahr leben wir schon fernab der Welt. Umso dringlicher wird eine gelungene Abwechslung zu den rauschenden Festen, die wir bisher gegeben haben.
1: Giulietta ließ verlauten, dass sie an ein Maskenfest denkt, durchlaucht.
0: Ja. Eine große Maskerade. Und um Mitternacht müssen alle ihr wahres Gesicht zeigen.
2: Das verspricht spaßig zu werden, mein Prinz.
3: Ja.
0: Und damit der Abend ganz und gar unvergessen bleibt, brauchen wir etwas bisher nie Dagewesenes. Und da kommt ihr beide ins Spiel.
4: Ja, lasst hören, Zwerge.
3: Nun müsst ihr zeigen, was ihr könnt.
2: Es wird nicht einfach, nach den vielen Festen, die euer Durchlaucht bereits gegeben haben, nun noch etwas gänzlich Neues zu ersinnen.
0: Gebt euch gefälligst Mühe sonst.
2: Ja, das ist uns bewusst, Durchlaucht.
0: Also sprecht, wir warten. Also wirklich, das ist schändlich. Hat man jemals einen Hofnarren gesehen, der so traurig dreinblickt, Freunde?
4: Nein, nie.
2: Sicher nicht.
3: Welch eine Frechheit.
4: Der traut sich was.
2: Vielleicht braucht er nur seine Medizin, um wieder lustig sein zu können. Oh. Nein, bitte nicht.
0: Doch, doch. Giulietta hat vollkommen recht, dass ich nicht selbst darauf gekommen bin. Oh. Wein für den Zwerg.
4: Sogleich durchlaufen.
2: Bitte, zwingt ihn nicht, Wein zu trinken. Es wird uns gewiss auch sogleich etwas Gutes einfallen.
0: Oh, das hoffe ich sehr für euch.
3: Der Wein.
0: Komm her, Hopfrosch. Leere den Becher auf die Gesundheit deiner Freunde draußen in der Welt.
1: Ich.
0: Trink! Der Wein wird dich gewiss erleuchten. Wir brauchen etwas Neues. Das ewige Einerlei habe ich satt. Trink und werde lustig.
1: Ich trinke also auf das Wohl meiner Freunde draußen in der Welt. Möge es ihnen gut gehen.
0: Brav, sehr brav. Und jetzt runter mit dem Wein, ohne abzusetzen. Na nun mach schon. Nicht gezögert, trink! Oder willst du mich ernstlich böse machen?
2: Na? Ihr wisst doch, wie sehr er den Geschmack und die Wirkung von Wein verabscheut, Durchlaucht.
0: Ja, ich weiß. Nicht den Wein mit Tränen verwässern. Trink!
2: Bring es lieber schnell hinter dich, mein Kleiner. Es bleibt dir ja doch nicht erspart.
0: Ah. Erfolg Giulietta aufs Wort.
4: Ja.
2: Ja.
0: Seht nur, was so ein guter Tropfen doch vermag. Wie seine Augen jetzt glänzen.
2: Sie funkeln direkt.
4: Ja, wie schnell dem Wicht der Rausch immer ins Gesicht geschrieben steht.
3: Ist eben für jemanden, der so klein ist, eine große Menge Wein in so einem Becher.
2: Der Arme.
5: Aber jetzt an die Arbeit.
0: Hilf uns, das Fest unvergesslich zu machen. Hopp, Frosch. Heraus mit deinen Vorschlägen.
1: Ich bin ja bemüht, für euch etwas Neues zu ersinnen, Durchlaucht. Aber...
0: Du bist bemüht? Was soll das heißen? Ah, ich verstehe. Deine Stimmung hat sich noch immer nicht gebessert. Du brauchst noch mehr Wein. Gieß dem nach.
5: Aber gern.
1: Nein, nein, bitte. Bloß das nicht.
0: Ich rate dir, trink oder beim Teufel ich werde. Es hat ja keinen Zweck. Dann helfe ich dir eben. Komm her. Na los, trink! Runter damit!
4: Ja. Ja.
0: Na also, geht doch!
2: Oh, du! Was ist das? Beim Teufel, was ist das für ein Geräusch?
0: wieder aufgehört.
2: Merkwürdig.
0: Ach was. Nun, Hopfrosch, hast du einen Einfall oder möchtest du noch einen Becher?
1: Durchlaut!
2: Haltet ein! Ich flehe euch an! Hört auf mit diesem grausamen Spiel! Ihr werdet ihn sonst noch umbringen! Oder wollt ihr das?
1: Bitte nicht! Oh. Bitte nicht!
0: Was fällt dir ein, so mit mir zu reden?
4: Oh. In den Staub mit dir!
6: Da hast du unsere Antwort, kleine Missgeburt. Runter von den Stufen, so! Und das ist auch noch für dich.
5: Sehr gut. Meinen Wein kannst du auch haben.
0: Wohlgetan, meine Freunde.
7: Über und über mit dem Rotwein begossen, sieht die Kleine jetzt beinahe aus wie ein Opfer des Roten Todes, nicht? Ja.
5: Wie wahr.
3: Indes sieht das Gesicht mit Wein verunstaltet doch deutlich appetitlicher aus als mit Blut.
0: Was ist das? Oh. Wieder dieses Geräusch.
4: Der Zwerg. Gewiss ist es der Zwerg.
6: Das Knirschen scheint von überall her zu dröhnen.
7: Ach, wenn es doch aufhören würde.
0: Wie machst du dieses Geräusch? Oh. Knirschst du mit den Zähnen?
1: Ich? Ich sollte dieses Geräusch verursachen? Nein, Durchlaucht, ihr müsst euch irren.
5: Oh. Womöglich war es bloß der Papagei dort beim Fenster, der seinen Schnabel an den Gitterstäben wetzte.
7: Oder der Laut drang von draußen herein.
0: Ich könnte schwören, dass es Hopfrosch gewesen ist.
1: Aber nein, Durchlaucht. Ist es vermessen, nach noch einem weiteren Becher Wein zu fragen?
0: Oh, aber nein. Minister?
4: Sehr wohl. Hier hast du.
7: Sieh an. Mit einem Mal scheint ihm der Wein doch tatsächlich zu schmecken.
8: Äußerst seltsam.
1: Ich kann nicht sagen, woher. Aber gerade in dem Moment, als euer Durchlauchtminister das Mädchen geschlagen, gestoßen und ihr den Wein ins Gesicht geschüttet haben und der Papagei am Fenster dieses merkwürdige Geräusch gemacht hat, kam mir ein Gedanke, der euch sicher gefallen wird.
0: Lass hören.
1: Gebietet eurem Hofstaat, sich für das Maskenfest ausschließlich in Weiß zu kleiden.
0: In Weiß?
1: Ja, keine andere Farbe. Die Wirkung wird außerordentlich sein, denn sollte mein Vorschlag eure Zustimmung finden, werden Tripetta und ich die Räumlichkeiten dazu passend umzugestalten wissen.
0: Wie würde die Umgestaltung denn aussehen?
1: Mir schweben 7 wahrhaft prächtige Gemächer vor. Sie sollen so angeordnet sein, dass sie keine lange Zimmerflucht ergeben, sondern so, dass man von jedem Standort immer nur einen Saal überblicken kann.
0: Aha, also über Eck.
1: Ah, ja.
0: Das kommt meiner Vorliebe für alles Absonderliche durchaus entgegen. Ja.
1: Jeder Raum ist in einer einzigen, alles beherrschenden Farbe ausgestattet und wird durch ein farblich passendes Fenster illuminiert, hinter dem eine Galerie verläuft. Dort wird vor jedem Fenster ein großer Feuertopf mit lodernden Flammen aufgestellt sein, die für den passenden Lichteffekt sorgen.
0: Oh. Gut, sehr gut. Das klingt alles wahrlich großartig.
1: In jedem Raum färben sich dann, bedingt durch das bunte Licht, die weißen Kostüme, Masken und Perücken eures Gefolges unterschiedlich ein.
0: Oh. Was sagt ihr, meine Freunde?
7: Oh, Wunder. Oh,
4: fantastisch.
3: Mal etwas ganz anderes.
0: Ja.
5: Die Wirkung wird unbeschreiblich sein.
4: Ja.
7: Eure Gäste werden dieses Spektakel lieben, mein Prinz. So viel steht fest.
0: Das denke ich auch. In welchen Farben werdet ihr die Räume denn dekorieren lassen?
1: Tripetta?
9: Der erste Raum wird in himmelblau erstrahlen, auch das Fenster. Der zweite ganz in sonnigem Gelb. Der dritte in Smaragdgrün. Der vierte leuchtend orange. Der fünfte in marineblau. Und der sechste violett. Der siebte jedoch wird ganz mit schwarzem Samt ausgeschlagen sein und ein scharlachrotes Fenster haben wie Blut.
1: In diesem letzten Raum wird außerdem eine Uhr mit einem gewaltigen Pendel aufgestellt sein. Ihre Stundenschläge geben das Signal, den nächsten Raum zu betreten, bis das Fest mit dem Schlag der Mitternacht im letzten Raum enden wird. mit der Demaskierung.
0: In dem schwarz-samtenen Raum mit dem blutroten Fenster.
1: Genau.
9: In den Räumen dürfen keine Kerzen und keine Kandelaber brennen. Die einzige Lichtquelle wird der Schein der Flammen aus den Feuertöpfen sein, der durch die farbigen Fenster geworfen wird.
1: Farblich von Raum zu Raum gänzlich verwandelt, trägt jeder eurer Gäste im Grunde 7 verschiedene Kostüme. Denn das Weiß wird die Farbe eines jeden Raumes annehmen.
7: Mhm. Wunderbar.
0: Fantastisch. Das alles trifft genau meinen Geschmack. Ich beauftrage euch beide mit der Umsetzung. In 10 Tagen bereits soll das Fest stattfinden. Oh.
1: Wie euer Durchlauf befehlen. Es wird bis dahin alles rechtzeitig fertig sein.
9: Ja.
1: Pünktlich um 6 Uhr am Abend dürft ihr mit euren Gästen den ersten Raum betreten. Ach.
9: Und dann zu jeder vollen Stunde, wie die Uhr es vorgibt, den nächsten Raum. Hm.
0: Ich kann es kaum erwarten. Komm, Giulietta.
7: Mein Prinz.
0: Rasch. Wir wollen gleich mit den Schneidern unsere Kostüme besprechen.
7: Oh, sehr gern. Das wird sicher lustig. Ja.
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1: Geht es wieder, Tripetta?
9: Ja, sorge dich nicht.
4: Habt ihr eine Idee, wie wir uns kostümieren könnten?
11: Nein, aber wir sollten uns tunlichst von den anderen unterscheiden. Immerhin sind wir die Minister.
5: Es muss uns etwas Gutes einfallen, sonst wird der Prinz enttäuscht sein.
4: Und wir in seiner Gunst sinken.
11: Das darf nicht sein.
5: Mhm, da ist guter Rat teuer.
1: Das würde ich so nicht sagen, geehrte Signori Minister.
4: Du willst uns helfen?
11: Lässt uns doch sonst immer deine grenzenlose Verachtung spüren.
5: Und weißt stets zu verhindern, dass Tripetta mit uns in Kontakt kommt.
1: Oh, da müsst ihr einiges missverstanden haben.
4: Der führt doch was im Schilde.
11: Gleichwohl. Was bleibt uns für eine Wahl?
5: Also gut, Narr, was schlägst du vor?
1: Es ist ein lustiger Streich aus unserer Heimat und bei Maskenfesten dort sehr beliebt. Hier wird er jedoch ganz neu sein und deshalb sicher für großes Aufsehen sorgen.
5: Aufsehen, ja. Das ist gut.
11: Sehr gut.
4: Famos, sprich weiter.
1: Es werden dafür leider genau 3 Männer benötigt.
11: Aber warum leider?
4: Ja, wir sind doch genau 3.
5: Sprich, um was für einen Streich handelt es sich?
1: Er heißt die 3 aneinander geketteten Orang-Utans. Brillant ausgeführt, entfaltet der Streich eine unglaubliche Wirkung. Das verspreche ich euch.
5: Herrlich. Wir wollen ihn ausführen, nicht wahr? Das wollen wir doch, oder?
4: Aber ja. Was müssen wir dafür tun?
1: Der Hauptwitz liegt in dem Entsetzen, das er unter den Damen auf dem Fest verursachen wird.
4: Ausgezeichnet!
1: Tripetta und meine Wenigkeit werden die Signori-Minister täuschend echt als Orang-Utans verkleiden und aneinander ketten. Zu vorgerückter Stunde lassen wir die Signori dann wild fauchend wie Affen in den Saal hineinstürmen. Die Anwesenden werden denken, es handle sich um leibhaftige Tiere. Deshalb wird man ebenso entsetzt wie erstaunt sein.
5: Das gefällt mir.
4: Hopfrosch, aus dir machen wir noch einen berühmten Mann.
12: Bravourös ausgedacht, ich muss schon sagen.
1: Die klirrenden Ketten erhöhen die Wirkung noch, denn sie vermitteln den Festbesuchern, dass die wilden Tiere gerade erst ihren Wärtern entronnen sind.
5: Verstehe.
1: Der Gegensatz zu den weißen Kostümen der anderen wird zudem unbeschreiblich sein. Niemand, der euren Auftritt miterlebt, wird ihn je vergessen. Dafür will ich schon Sorge tragen. Ja, das will ich.
11: Der Plan tönt gut. So machen wir's.
4: Bereitet alles vor, ihr Kleinen.
1: Aber ja, es wird uns eine Freude sein.
13: Die Frist von 10 Tagen, um den gewaltigen Festsaal in 7 einzelne, kleinere Säle zu unterteilen, war recht knapp bemessen. Von früh bis spät wurde daher an der Umsetzung von Tripettas und Hopfroschs Vorstellungen gearbeitet. Die Wände wurden mit kostbaren Stoffen in der jeweiligen Farbe des Raumes verkleidet und die gotischen Fenster erhielten eigens dafür eingefärbte Glasscheiben. Die Kapelle würde mittig so platziert werden, dass die Musik in jedem der 7 Räume gut zu hören sein würde. Mächtige Doppelflügeltüren unterteilten die Säle. Die meiste Arbeit jedoch verursachte die gewaltige Uhr im letzten Raum, dem mit schwarzem Samt ausgeschlagenen, mit dem scharlachroten Fenster. Ihr Pendel war derartig groß und schwer, sodass es durch sein Hin- und Herschwingen ein deutlich hörbares Geräusch verursachte. Das Beeindruckendste aber waren die Stundenschläge. Hopfrosch hatte größten Wert darauf gelegt, dass diese allen durch Mark und Bein gehen würden. Eines späten Abends suchte er seine kleine Freundin und fand sie wiederum auf den Zinnen der hohen Mauer.
1: Tripetta.
2: Ist alles fertig?
1: Ja, alles. Ich habe auch den herabsenkbaren Lüster für den Auftritt der drei aneinander geketteten Orang-Utans anbringen lassen.
2: Mich überläuft es, wenn ich nur daran denke.
1: Du hast doch nicht etwa Mitleid mit diesen brutalen Kerlen, die sich dir gegenüber derart grob verhalten haben.
2: Ich weiß es nicht. Ist es nicht doch zu grausam, was wir vorhaben?
1: Sie haben es nicht besser verdient. Ich schwöre dir, sie würden keine Sekunde zaudern, uns etwas Ähnliches anzutun, wenn sie dadurch nur ihren Spaß hätten.
2: Damit magst du recht haben, aber...
1: Kein Aber. Diesmal gibt es kein Aber mehr. Sie haben uns lange genug gequält und auf die Stufe von Tieren herabgewürdigt. Damit ist jetzt Schluss.
2: Ich habe kein gutes Gefühl.
1: Es kann gar nichts schiefgehen. Glaub mir.
2: Da ist jemand.
1: Wo?
2: Dort, im Schatten.
1: Wer ist da?
14: Ein Freund. Habt keine Angst.
2: Diese Stimme geht mir durch und durch.
1: Zeige dich, Lauscher.
14: Nein, es ist noch nicht die rechte Stunde.
1: Aha. Und wann ist die rechte Stunde?
14: Auf dem Fest, das ihr mir zu Ehren gebt.
1: Euch zu Ehren?
2: Was soll das heißen? Was soll das bloß heißen?
14: Ihr werdet es verstehen, wenn es soweit ist.
1: Wenn du dir einen Spaß mit uns erlauben willst, dann...
14: Ich spaße nie. Wisset's. Ich werde euch beiden nicht vergessen, dass ihr mir einen solchen Auftritt ermöglicht.
2: Er macht mir Angst.
1: Jetzt wird es mir aber zu bunt. Na, warte, Bursche.
2: Sei vorsichtig.
1: Aber was ist das?
2: Was denn?
1: Hier ist gar keiner.
2: Das kann nicht sein. Es stand jemand dort im Schatten. Ich bin mir vollkommen sicher.
1: Ja, ich mir auch.
2: Ich hab Angst.
1: Komm, wir wollen lieber wieder hineingehen.
2: Wem sollten wir denn dieses Fest bereitet haben?
1: Ich habe eine Ahnung. Aber das wage ich lieber nicht zu Ende zu denken.
13: Am Nachmittag des Festtages hatten sich die beiden Kleinwüchsigen mit den drei Ministern verabredet, um sie aufwendig zu verkleiden. Zunächst wurden sie in eng anliegende, braune Hosen und Hemden gesteckt, welche Hopfrosch dann mit einem großen Quast mit Teer tränkte. Tripetta drückte sodann in den klebrigen Teer Flachs. Die Wirkung war erstaunlich. Auch die Gesichter wurden mit Teer und Flachs beklebt. Einzig die Augen blieben frei. Auf dem Kopf trugen sie Flachsperücken.
4: Tja, wird man uns denn so gewandet wirklich für wilde Bestien halten?
1: Oh, gewiss wird man das, hoher Herr. Ohne Zweifel.
4: Ja?
2: Bedenkt, dass nur die wenigsten der Gäste schon einen leibhaftigen Orang-Utan gesehen haben.
1: Die meisten kennen sie nur aus Beschreibungen weitgereister Menschen oder von Gemälden.
12: Stimmt, auffallend.
5: Also ich finde, wir sehen wirklich zum Erschrecken aus.
4: Ja, lass dich mal ansehen. Ja, du hast recht.
12: Ihr habt ganze Arbeit geleistet.
1: Es war uns ein Vergnügen.
4: Ja.
1: Nun müssen wir euch noch die Ketten umlegen und sie fest um die wilden Taillen verknoten. So.
2: Ja.
4: Oh, dann doch nicht so eng.
1: Das gehört dazu. Verzeiht mir.
4: Na gut, wenn es dazugehört, soll es mir recht sein.
1: Zusätzlich werden jetzt noch alle drei Affen miteinander verbunden. So. Ja. Nun ist die Wirkung vollkommen. Was sagst du zu unseren drei mächtigen Orang-Utans, Tripetta?
9: Sie werden gewiss für Schrecken sorgen.
15: Das kann man nur hoffen.
1: Ich bitte jedoch nicht zu vergessen, dass das wilde Rudern mit den Armen und die entsprechend dabei ausgestoßenen Affenlaute die Wirkung erst ins Unermessliche steigern werden. Perfekt.
5: Dann kann der Spaß also beginnen.
1: So ist es. Der Auftritt der drei aneinander geketteten Orang-Utans ist für den vierten Saal vorgesehen.
9: Das Orange dieses Raums wird die Wirkung nämlich noch steigern.
1: Schlag 9 wird die Festgesellschaft diesen Raum betreten.
4: Oh, das dauert ja noch ewig.
1: Ja, aber das ist nicht zu ändern, fürchte ich.
9: Ich werde euch rechtzeitig abholen kommen.
13: Kurz vor 6 Uhr versammelte sich am Abend die amüsierwillige Festgesellschaft vor der ersten großen Tür. Alle waren, wie der Prinz es angeordnet hatte, ganz in Weiß gekleidet. Es gab prachtvolle Masken zu sehen, viel Glitzerndes, Fantastisches, Übermütiges, Groteskes und auch einiges recht Pikantes.
14: Wo nur meine drei Minister bleiben?
7: Ich weiß es auch nicht, mein Prinz. Die sind nirgends zu sehen. Sollten sie sich etwa so gut maskiert haben?
14: Für gewöhnlich geben sie sich dennoch zu erkennen.
7: Ja,
1: sicher werden sie gleich da sein, Durchlaucht.
9: Ich werde Ausschau nach ihnen halten.
14: Nun gut, so beginnen wir also.
1: Ja, beginnen wir.
0: Willkommen zu einem ganz besonderen Fest, liebe Freunde. Wenn die Uhr schlägt, werden wir den ersten Raum betreten, und dann zu jeder vollen Stunde den nächsten. Ein Fest für die Sinne erwartet euch. Genießt den Rausch der Farben, der Musik und des Weines.
7: Die Schläge dieser Uhr, sie gehen mir durch und durch. Sie wecken wirre Traumbilder in meinem Innersten. Es ist, als ob. Ja, als ob man seine eigene Totenglocke läuten hören würde.
14: Was für ein Unsinn du redest, teuerste Giulietta. Lass das gefälligst. Du siehst heute Abend viel zu schön aus, um deine Laune mit finsteren Gedanken zu trüben.
7: Ich kann nichts dafür. Der Klang dieser Schläge. Oh, ich habe Angst, mein Prinz.
14: So? Wovor hast du Angst?
7: Es ist mir, als ob der Abend in einer Katastrophe enden würde.
14: Ach was. Höchstens, wenn uns der Wein frühzeitig ausgeht. Und das wird er nicht. Da kannst du ganz unbesorgt sein. Der Keller ist bestens gefüllt.
1: Öffnet die Tür.
0: Es ist soweit. Tretet ein. Die erste Station. Der himmelblaue Raum. Unser Dank gebührt dem Kleinsten unserer verschworenen Gemeinschaft in dieser Abtei. Tripetta und Hopfrosch, die sich diesen ausgefallenen Rahmen für unsere Maskerade ausgedacht haben.
11: Das ist zu viel, der Ehre.
9: Danke sehr.
0: Und nun genießt die beginnende Nacht. Musik! Spielt auf, Musikanten! Seid lustig, Freunde, trinkt, tanzt, liebt. Alles ist erlaubt heute Nacht. Komm, Giulietta, stürzen wir uns in den Tobel.
7: Ja, mein Prinz.
13: Die weißen Kostüme und Masken wurden durch das himmelblaue Licht im ersten Raum stimmungsvoll eingefärbt. Die ausgelassen feiernde Gesellschaft schien plötzlich eine Versammlung verschiedener grotesker Traumgestalten zu sein, Diese wogten in wilder Lust durcheinander und gaben sich ungeniert sinnlichen Genüssen aller Art hin.
7: Sie feiern, als ob es keinen Morgen mehr gäbe. Und mein Gefühl sagt mir, dass dem auch so sein wird. Was war das? Ein eiskalter Hauch streifte mich. Dabei bin ich hier in der Ecke doch ganz allein.
0: Oh, du machst ja immer noch so ein Gesicht. Komm, dort drüben gibt es etwas Lustiges zu sehen. Du wirst es nicht glauben.
7: Ich komme, mein Prinz.
0: Ja, komm.
9: Wie sie mich anwidern.
1: Und mich nicht minder.
9: Ich wünschte wirklich, der rote Tod würde sie holen, jeden einzelnen dieser verdorbenen Kreaturen.
13: Einzig die Schläge der gewaltigen Uhr verfügten über die Macht, die allgemeine Heiterkeit, die alle ergriffen hatte, kurzzeitig zu unterbrechen. Wenn sie ertönten, hielt jeder für einen Moment inne, um, wenn die Tür zum nächsten Raum aufgestoßen wurde, wieder ungebremst fröhlich weiterzufeiern. Schlag 9 versammelte man sich im smaragdgrünen Raum vor der Tür zum orangefarbenen.
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0: Wieder ist es soweit, meine Freunde. Gleich werden wir eine weitere Tür öffnen. Was hast du? Du wirst ja ganz blass.
7: Wer war das da gerade?
0: Wen meinst du?
7: Aber ihr müsst ihn doch gesehen haben.
0: Wen zum Teufel? Wovon sprichst du?
7: Eine große, hagere Gestalt, gehüllt in einen violetten Umhang mit scharlachrotem Kragen, schwarzem Hut und leuchtend roter Feder. Das Gesicht war mit einer Maske verdeckt, die einem Totenschädel nachgebildet schien. Oh, es war ein grässlicher Anblick. In den schwarzen Augenhöhlen schienen die Augen wie glühende Kohlen zu leuchten.
0: Ich habe niemanden gesehen, der so kostümiert war. Er müsste in einer Schar weiß gekleideter leicht auszumachen sein. Sicher hast du dich getäuscht.
7: Nein, habe ich nicht. Selbst die Handschuhe waren rot. Blutrot.
0: Niemand würde es wagen, sich meiner Kleiderordnung für heute Abend zu widersetzen. Zumindest niemand, dem an seinem Leben etwas liegt.
7: Ich habe die Gestalt ganz genau gesehen. Als sie vorüberging, wurde mir eiskalt.
0: Schluss damit. Ich will davon nichts mehr hören. Der neunte Schlag ist verklungen. Tretet ein in den orangefarbenen Raum. Musik!
9: Ich habe die Gestalt auch gesehen.
7: So habe ich mich also nicht getäuscht.
9: Gewiss nicht.
1: Oh. Vorsicht! Vorsicht, meine Herrschaften! Drei ausgebrochene Orang-Utans!
7: Himmel, was bedeutet das?
0: Sicher bloß ein weiterer grandioser Einfall unseres Hofnarren. Hab keine Angst.
1: Durchlaufen!